0: es, so wörtlich, Weimarer Verhältnisse geben. Söder bezeichnete die AfD als schlimmste rechte Organisation in Europa. Der FC St. Pauli steigt in die zweite Fußball-Bundesliga ab. Die Hamburger verloren das letzte und entscheidende Saisonspiel gegen den VfL Wolfsburg mit 1:3. Aus der Sportredaktion Stefanie Lavoie.
1: Das Tor von Pečinović hatte in der 80. Minute den Weg zum Sieg geebnet. Zum dritten Mal nach 2017 und 2018 spielt Wolfsburg damit die Relegation. Neben St. Pauli steigt auch Heidenheim ab. Der FC verlor gegen Mainz mit 0:2. Stuttgart folgt Meister Bayern, Dortmund und Leipzig in die Champions League. In der Europa League treten in der kommenden Saison Hoffenheim und Leverkusen an. Als Siebter hat sich Freiburg für die Conference League qualifiziert. Sollte der Sportclub am Mittwoch das Europa League-Finale gewinnen, wäre er gar in der Champions League spielberechtigt.
0: Das waren die Nachrichten. Das Wetter in Deutschland. Heute Nacht nach anfänglichen Schauern, teils klar, teils wolkig und oft trocken, Werte zwischen +8 und -2 Grad. Tagsüber Sonne und Wolken im Wechsel, vereinzelt Schauer. Im Westen mehr Wolken und einzelne Gewitter, maximal 13 bis 20 Grad. Am Montag im Westen Schauer und Gewitter, im Osten freundlich und trocken, 12 bis 22 Grad. Es ist 2:03 Uhr.
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1: Um 3 Uhr mit Gabriela Kühne. Bulgarien hat mit der Sängerin Dara und dem Song Banga Ranga den Eurovision Song Contest gewonnen. Sarah Engels landete für Deutschland auf Platz 23. Aus der Nachrichtenredaktion Mareike Makosch.
2: Am Ende war es überraschend deutlich. Bulgarien bekam vom Publikum und der Jury mit Abstand die meisten Punkte. Zweiter wurde Israel, Favorit Finnland landete auf Platz 6. Für Sarah Engels reichte es trotz einer aufwendigen Choreografie mit viel Pyrotechnik nur für 12 Punkte und Platz 23. Nach der Show zeigte sie sich trotzdem zufrieden, sie sei dankbar für die Erfahrung, habe ihr Bestes zeigen dürfen und, so wörtlich, mein Leben geht weiter.
1: Die Weltgesundheitsorganisation hat wegen eines Ebola-Ausbruchs in Zentralafrika eine internationale Gesundheitsnotlage ausgerufen. Hintergrund sind mehrere bestätigte Infektionen in der Demokratischen Republik Kongo und Uganda. 80 Menschen sind dort bislang an dem Virus gestorben. Mit dem Schritt soll laut WHO die Nachbarländer in erhöhte Alarmbereitschaft versetzt und internationale Unterstützer mobilisiert werden. Gegen die grassierende Ebola-Virus-Variante gibt es aber weder einen Impfstoff noch eine spezifische Behandlung. Nachdem in Modena ein Mann mit einem Auto in eine Gruppe von Menschen gefahren ist, haben die Behörden weitere Details bekannt gegeben. Demnach ist unter den Schwerverletzten auch eine deutsche Touristin. Insgesamt gäbe es 8 Verletzte, 4 davon schwer. Die Hintergründe des Vorfalls sind noch unklar. Der mutmaßliche Täter, ein etwa 30 Jahre alter Mann, wurde festgenommen. Medienberichten zufolge soll er sich zuletzt in psychiatrischer Behandlung befunden haben. Der FC St. Pauli steigt in die 2. Fußball-Bundesliga ab. Die Hamburger verloren das letzte und entscheidende Saisonspiel gegen den VfL Wolfsburg mit 1:3. Aus der Sportredaktion Stefanie Lavoie.
3: Das Tor von Pečinović hatte in der 80. Minute den Weg zum Sieg geebnet. Zum dritten Mal nach 2017 und 2018 spielt Wolfsburg damit die Relegation. Neben St. Pauli steigt auch Heidenheim ab. Der FC verlor gegen Mainz mit 0:2. Stuttgart folgt Meister Bayern, Dortmund und Leipzig in die Champions League. In der Europa League treten in der kommenden Saison Hoffenheim und Leverkusen an. Als 7. hat sich Freiburg für die Conference League qualifiziert. Sollte der Sportclub am Mittwoch das Europa League-Finale gewinnen, wäre er gar in der Champions League spielberechtigt.
1: Das waren die Nachrichten. Das Wetter in Deutschland. Heute Nacht nach anfänglichen Schauern teils klar, teils wolkig und oft trocken, Werte zwischen +8 und -2 Grad. Tagsüber Sonne und Wolken im Wechsel, vereinzelt Schauer, im Westen mehr Wolken und einzelne Gewitter bei maximal 13 bis 20 Grad. Die Zeit, es ist 3.03 Uhr.
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1: Um 4 Uhr mit Gabriela Kühne. Bulgarien hat mit der Sängerin Dara und dem Song Banga Ranga dem Eurovision Song Contest gewonnen. Sarah Engels landete für Deutschland auf Platz 23. Aus der Nachrichtenredaktion Mareike Markosch.
2: Am Ende war es überraschend deutlich. Bulgarien bekam vom Publikum und der Jury mit Abstand die meisten Punkte, nämlich insgesamt 516. Das waren 173 mehr als für den Zweitplatzierten aus Israel. Finnland, das für viele der große Favorit war, landete am Ende auf Platz 6. Sarah Engels war für Deutschland mit der Startnummer 2 ins Rennen gegangen. Trotz einer aufwendigen Choreografie mit viel Pyrotechnik reichte es zum Schluss nur für 12 Punkte und Platz 23. Engels zeigte sich nach der Show trotzdem zufrieden. Sie sei dankbar für die Erfahrung, habe ihr Bestes zeigen dürfen und, so wörtlich, mein Leben geht weiter.
1: Die Weltgesundheitsorganisation hat wegen eines Ebola-Ausbruchs in Zentralafrika eine internationale Gesundheitsnotlage ausgerufen. Hintergrund sind mehrere bestätigte Infektionen in der Demokratischen Republik Kongo und Uganda. 80 Menschen sind dort bislang an dem Virus gestorben. Mit dem Schritt sollen laut WHO die Nachbarländer in erhöhte Alarmbereitschaft versetzt und internationale Unterstützer mobilisiert werden. Gegen die grassierende Ebola-Virus-Variante gibt es aber weder einen Impfstoff noch eine spezifische Behandlung. Die dänischen Behörden haben im Moment keine Pläne, den vor der Insel Anholt angespülten toten Buckelwal zu bergen. Sie warnten davor, sich dem Tier zu nähern. Wegen austretender Gase bestehe Explosionsgefahr und das Tier könne Krankheiten übertragen. Inzwischen steht fest, dass es sich bei dem toten Buckelwal um dasselbe Tier handelt, das wochenlang immer wieder in der Wismarer Bucht gestrandet war. Der FC St. Pauli steigt in die zweite Fußball-Bundesliga ab. Die Hamburger verloren das letzte und entscheidende Saisonspiel gegen den VfL Wolfsburg mit 1:3. Aus der Sportredaktion Stefanie Lavoie.
3: Das Tor von Pečinović hatte in der 80. Minute den Weg zum Sieg geebnet. Zum dritten Mal nach 2017 und 2018 spielt Wolfsburg damit die Relegation. Neben St. Pauli steigt auch Heidenheim ab. Der FC verlor gegen Mainz mit 0:2. Stuttgart folgt Meister Bayern, Dortmund und Leipzig in die Champions League. In der Europa League treten in der kommenden Saison Hoffenheim und Leverkusen an. Als Siebter hat sich Freiburg für die Conference League qualifiziert. Sollte der Sportclub am Mittwoch das Europa League-Finale gewinnen, wäre er gar in der Champions League spielberechtigt.
1: Das waren die Nachrichten. Das Wetter in Deutschland. Tagsüber Sonne und Wolken im Wechsel, vereinzelt Schauer, im Westen mehr Wolken und einzelne Gewitter, maximal 13 bis 20 Grad. Die Zeit, es ist 4.03 Uhr.
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1: Um 5 Uhr mit Gabriela Kühne. Bulgarien ist mit der Sängerin Dara und dem Song Banga Ranga. Sie hat den Eurovision Song Contest gewonnen. Sarah Engels landete für Deutschland auf Platz 23. Aus der Nachrichtenredaktion Mareike Markosch.
2: Am Ende war es überraschend deutlich. Bulgarien bekam vom Publikum und der Jury mit Abstand die meisten Punkte, nämlich insgesamt 516. Das waren 173 mehr als für den Zweitplatzierten aus Israel. Finnland, das für viele der große Favorit war, landete am Ende auf Platz 6. Sarah Engels war für Deutschland mit der Startnummer 2 ins Rennen gegangen. Trotz einer aufwendigen Choreografie mit viel Pyrotechnik reichte es zum Schluss nur für 12 Punkte und Platz 23. Engels zeigte sich nach der Show trotzdem zufrieden. Sie sei dankbar für die Erfahrung, habe ihr Bestes zeigen dürfen und, so wörtlich, mein Leben geht weiter.
1: Die Weltgesundheitsorganisation hat wegen eines Ebola-Ausbruchs in Zentralafrika eine internationale Gesundheitsnotlage ausgerufen. Hintergrund sind mehrere bestätigte Infektionen in der Demokratischen Republik Kongo und Uganda. 80 Menschen sind dort bislang an dem Virus gestorben. Mit dem Schritt sollen laut WHO die Nachbarländer in erhöhte Alarmbereitschaft versetzt und internationale Unterstützer mobilisiert werden. Gegen die grassierende Ebola-Virus-Variante gibt es aber weder einen Impfstoff noch eine spezifische Behandlung. Die USA wollen russisches Öl wieder sanktionieren. In den letzten Wochen galt eine Ausnahmeregelung, dass russisches Öl, das sich schon auf Tankern befand, verkauft werden durfte. Damit wollten die USA die Energiemärkte beruhigen, weil Öl durch den Iran-Krieg so teuer geworden war. Jetzt ist die Ausnahmeregelung ausgelaufen und soll nicht verlängert werden. Der FC St. Pauli steigt in die zweite Fußball-Bundesliga ab. Die Hamburger verloren das letzte und entscheidende Saisonspiel gegen den VfL Wolfsburg mit 1:3. Aus der Sportredaktion Stefanie Lavoie.
3: Das Tor von Pečinović hatte in der 80. Minute den Weg zum Sieg geebnet. Zum dritten Mal nach 2017 und 2018 spielt Wolfsburg damit die Relegation. Neben St. Pauli steigt auch Heidenheim ab. Der FC verlor gegen Mainz mit 0:2. Stuttgart folgt Meister Bayern, Dortmund und Leipzig in die Champions League. In der Europa League treten in der kommenden Saison Hoffenheim und Leverkusen an. Als Siebter hat sich Freiburg für die Conference League qualifiziert. Sollte der Sportclub am Mittwoch das Europa League-Finale gewinnen, wäre er gar in der Champions League spielberechtigt.
1: Das waren die Nachrichten. Das Wetter in Deutschland. Tagsüber Sonne und Wolken im Wechsel, vereinzelt Schauer, im Westen mehr Wolken und einzelne Gewitter, maximal 13 bis 20 Grad. Am Montag im Westen Schauer und Gewitter, im Osten freundlich und trocken, 12 bis 22 Grad. Die Zeit, es ist 5.03 Uhr.
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1: 6 Uhr. Bulgarien gewinnt 70. Ausgabe des Eurovision Song Contest. Deutsche Touristin unter Verletzten der Amokfahrt von Modena. Meisterfeier für die Fußball-Bundesliga bei Bayern München. Das Wetter erst sonnig, später Wolken und etwas Regen, 12 bis 18 Grad. Mein Name ist Stefanie Nopper. Guten Morgen. Bulgarien hat mit der Sängerin Dara und dem Song Bangaranga den Eurovision Song Contest gewonnen. Bei dem Wettbewerb in Wien kam Israel auf Platz 2, gefolgt von Rumänien. Aus der Nachrichtenredaktion Mareike Markosch.
2: Finnland, das für viele der große Favorit war, landete am Ende auf Platz 6. Sarah Engels war für Deutschland mit der Startnummer 2 ins Rennen gegangen. Trotz einer aufwendigen Choreografie mit viel Pyrotechnik reichte es zum Schluss nur für 12 Punkte und Platz 23. Engels zeigte sich nach der Show trotzdem zufrieden. Sie sei dankbar für die Erfahrung, habe ihr Bestes zeigen dürfen und, so wörtlich, mein Leben geht weiter.
1: In der norditalienischen Stadt Modena ist gestern ein Mann mit einem Auto in eine Menschenmenge gerast. Inzwischen haben die Behörden mitgeteilt, dass unter den Schwerverletzten auch eine deutsche Touristin ist. Insgesamt wurden 8 Menschen verletzt. Der mutmaßliche Täter, ein etwa 30 Jahre alter Italiener mit marokkanischen Wurzeln, wurde festgenommen. Er hatte offenbar schon länger psychische Probleme. Die Weltgesundheitsorganisation WHO hat eine internationale Gesundheitsnotlage ausgerufen. Hintergrund ist der Ebola-Ausbruch in Zentralafrika. In Uganda und der Demokratischen Republik Kongo gibt es mehrere bestätigte Infektionen. Insgesamt 80 Menschen sind dort bislang an dem Virus gestorben. Mit der Notlage kann für die Nachbarländer leichter internationale Unterstützung mobilisiert werden. Gegen die aktuelle Variante des Ebola-Virus gibt es keinen Impfstoff. In London hat es 2 Großdemonstrationen gegeben. Die Polizei zählte Zehntausende Teilnehmer. Bei der Kundgebung eines rechtsextremen Aktivisten gegen Einwanderung waren nach Schätzungen 60.000 Menschen dabei. Gleichzeitig gab es eine pro-palästinensische Demo. Hier nahmen rund 20.000 Menschen teil. Laut Polizei kam es nur zu kleineren Zwischenfällen. Mehr als 30 Menschen wurden festgenommen. Heute ist Internationaler Museumstag. Auch in Hessen machen viele Einrichtungen mit. HR-Reporter Andreas Heigen.
3: Im Archäologischen Museum Frankfurt können die Besucher kostenlos bei einer Mitmachaktion römische Würfel und Brettspiele ausprobieren. In Marburg öffnet das erste deutsche Polizei-Oldtimer-Museum seine Tore. Hier gibt es für die Leute über 110 historische Polizeifahrzeuge zu besichtigen. Und im Von der Au-Museum in Fulda ist es möglich, eine Ausgrabungsstätte mittels virtueller Realität zu erkunden.
1: Der FC Bayern feiert seine 35. deutsche Meisterschaft. Nach dem letzten Bundesligaspieltag bekam das Team die Meisterschale überreicht. Heute ist der Empfang auf dem Marienplatz geplant. Lange Gesichter gab es dagegen bei Heidenheim und St. Pauli. Sie steigen in die zweite Liga ab. Wolfsburg hat sich in die Relegation gerettet. Eintracht Frankfurt beendet die Saison auf Tabellenplatz 8, heißt kein europäischer Wettbewerb. Das Fazit von Vorstand Markus Krösch.
4: Wir sind natürlich enttäuscht. Ich meine, am Ende haben wir es nicht geschafft, über die ganze Saison unsere Leistung auf den Platz zu bekommen und konstant unsere Leistung zu bringen. Wir hatten viel zu viele Leistungsschwankungen, haben zu viele Fehler, zu viele einfache Fehler gemacht. Und am Ende muss man dann sagen, hat es nicht gereicht.
1: Das waren die Nachrichten, das Wetter.
0: Unser Wetter in Hessen.
5: Es geht erstmal los mit viel Sonnenschein. Und die Wolken, die nehmen dann schon wieder zu. Das dauert auch gar nicht so lange. Dann kommen wieder die dicken Wolken. Und heute Nachmittag wird es hier und da auch etwas Regen geben. Meistens bleibt es aber trocken. Immerhin wird es ein bisschen milder. Die Höchstwerte heute zwischen 12 und 18 Grad. Davon sind wir momentan noch ein ganzes Stück entfernt. 2 bis 6 Grad haben wir jetzt im Augenblick. Morgen am Montag viele Wolken. Nur zwischendurch mal Sonne, sonst Regen oder Schauer. Am Nachmittag kann es auch mal gewittern und Temperaturen auch so bis maximal 18 Grad. Dienstag Sonne und Wolken, nur wenige Schauer, bis 19 Grad. Am Mittwoch wieder viele Wolken mit Regen, zwischendurch auch mal so ein bisschen Sonnenschein. Und es wird noch milder, bis 21 Grad. Immerhin, ne? Das klingt doch schon mal ganz gut.
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5: Eine Meldung haben wir, die A67, Darmstadt Richtung Mannheim, ist zwischen Lorsch und Viernheimer Dreieck wegen Bauarbeiten bis Montagmorgen etwa 5 Uhr gesperrt. also bis morgen früh, die Umleitungsempfehlung ab dem Darmstädter Kreuz über die parallel verlaufende A5.
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5: Und weiter geht's mit dem Wochenende hinein in den Sonntagmorgen. Einen schönen guten Morgen wünsche ich Ihnen.
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Dein Leben, der aktuelle Titel von Mike Leon Grosch. Ja, die Nacht ist schon wieder vorbei. Es geht in den Sonntagmorgen, letzter Teil vom Wochenende. Für viele der letzte Tag vom verlängerten Wochenende. Ansonsten ein ganz normaler Sonntag. Ne? Aber jetzt erstmal wach werden. 6:16 haben wir es. Schönen guten Morgen. HF4 ist hier. Und hier ist Christina Bach.

zur 22. Aktuelle Meldung aus dem Verkehrszentrum. Vorsicht auf der A67 Mönchhof-Dreieck Darmstadt. Zwischen Mönchhof-Dreieck und Rüsselsheimer Dreieck, da sind Personen auf der Fahrbahn. Bitte aufpassen. HR4 am Sonntag, am siebten Tag heute. Beginnt das siebte Leben sozusagen. Das ist hier Gigi Anderson mit sieben Leben. Und morgen fangen wir dann wieder mit dem ersten an. Ne? Geht wieder alles von vorne los am Montag.

0: 6:30.
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0: Also es geht erstmal los mit relativ viel Sonnenschein. Ein paar Wolken sind auch dabei. Und die Wolken, ja, die nehmen dann relativ schnell schon wieder zu. Und heute Nachmittag gibt es hier und da auch ein bisschen Regen. Meistens wird es aber trocken bleiben. Immerhin wird es milder heute. Die Höchstwerte zwischen 12 und 18 Grad. Momentan sieht das noch nicht danach aus, aber das wird schon noch, ne? In Kassel haben wir 5 Grad, in Fulda nur 3, Gießen 4 und in Frankfurt aktuell 7 Grad. So sieht das aus.
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0: Vorsicht auf der A67 Mönchhof-Dreieck Darmstadt. Zwischen Mönchhof-Dreieck und Rüsselsheimer Dreieck sind Personen auf der Fahrbahn. Und A3 Frankfurt Richtung Köln. Die Abfahrt Limburg-Nord ist wegen Bergungsarbeiten nach einem Unfall gesperrt. Und diese Meldung kennen wir ja schon seit ein paar Tagen. Die A67 Darmstadt Richtung Mannheim ist zwischen Lorsch und Viernheimer Dreieck wegen Bauarbeiten bis morgen früh etwa 5 Uhr noch gesperrt. Umleitung ab dem Darmstädter Kreuz über die parallel verlaufende A5.
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0: Schönen guten Morgen, schönen Sonntag wünsche ich Ihnen und kommen Sie jetzt mal gut in den Tag hinein. Mit ABBA und Chiquitita.
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1: Roland Kaiser in HR4. Es ist Sonntag und draußen scheint die Sonne. Nicht überall, aber fast überall bei uns in Hessen. So ein paar Wolken gibt's hier und da auch. Aber es ist im Großen und Ganzen ein schöner Start in den Tag, in den Sonntag. Leider ändert sich das schon bald. Man kann auf dem Wetterradar schon sehen, da schieben sich von Westen her dickere Wolken zu uns. Die sind quasi schon vor unserer Haustür, nicht sozusagen. Also es wird leider wieder wolkiger und ja, kaum ist sie da, verabschiedet sich die Sonne dann auch schon wieder. Umso wichtiger ist es, jetzt schon in den Tag zu starten, wo es noch so schön ist, nicht? Also früh aufstehen lohnt sich manchmal. 6:45 Uhr haben wir es. Schönen guten Morgen, kommen Sie gut raus.

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1: 7 Uhr. Bulgarien gewinnt 70. Ausgabe des Eurovision Song Contest. Deutsche Touristinnen unter Verletzten der Amokfahrt von Modena. Meisterfeier für die Fußball-Bundesliga bei Bayern München. Das Wetter erst sonnig, später Wolken und etwas Regen, 12 bis 18 Grad. Mein Name ist Stefanie Nopper, guten Morgen. Bulgarien hat mit der Sängerin Dara und dem Song Bangaranga den Eurovision Song Contest gewonnen. Bei dem Wettbewerb in Wien kam Israel auf Platz 2, gefolgt von Rumänien. Aus der Nachrichtenredaktion Mareike Markosch.
2: Finnland, das für viele der große Favorit war, landete am Ende auf Platz 6. Sarah Engels war für Deutschland mit der Startnummer 2 ins Rennen gegangen. Trotz einer aufwendigen Choreografie mit viel Pyrotechnik reichte es zum Schluss nur für 12 Punkte und Platz 23. Engels zeigte sich nach der Show trotzdem zufrieden. Sie sei dankbar für die Erfahrung, habe ihr Bestes zeigen dürfen und, so wörtlich, mein Leben geht weiter.
1: Nachdem in Modena in Norditalien ein Mann mit einem Auto in eine Menschengruppe gefahren ist, haben die Behörden weitere Details bekannt gegeben. Demnach ist unter den Schwerverletzten auch eine deutsche Touristin. Insgesamt wurden 8 Menschen verletzt. ARD-Korrespondentin Bettina Weitz.
3: Ministerpräsidentin Meloni nannte den Vorfall sehr schwerwiegend und sprach den Verletzten und deren Familien ihre Anteilnahme aus. Sie bedankte sich auch bei den Bürgern, die den Mann beim Versuch zu fliehen stoppten. Und das, obwohl er ein Messer gezückt hatte. Die Polizei fasste den mutmaßlichen Täter, einen etwa 30-jährigen Italiener mit marokkanischen Wurzeln. Sein Motiv ist weiter unklar. Laut Behörden hatte er in der Vergangenheit psychische Probleme gehabt.
1: In Pforzheim in Baden-Württemberg soll heute eine Weltkriegsbombe entschärft werden. Rund 27.000 Menschen müssen die Evakuierungszone in der Innenstadt verlassen. Das ist ein Fünftel aller Pforzheimer. Ab 8 Uhr soll alles leer sein. ARD-Reporterin Rebecca Plies.
4: Es sei die größte Evakuierungsaktion der Pforzheimer Nachkriegsgeschichte, aber man sei gut vorbereitet, so Oberbürgermeister Peter Boch. Rund 1.500 Einsatzkräfte von Polizei, Feuerwehr und DRK unterstützen bei der Mammutaufgabe. Die Räumung von Pflege- und Altenheimen stellt die Beteiligten vor besondere Herausforderungen. Wenn die Polizei die Evakuierungszone kontrolliert und freigegeben hat, wird gegen Mittag für die Entschärfung auch die Bahnstrecke für den Nah- und Fernverkehr komplett gesperrt.
1: In London hat es 2 Großdemonstrationen gegeben. Die Polizei zählte Zehntausende Teilnehmer. Bei der Kundgebung eines rechtsextremen Aktivisten gegen Einwanderung waren nach Schätzungen 60.000 Menschen dabei. Gleichzeitig gab es eine pro-palästinensische Demo. Hier nahmen rund 20.000 Menschen teil. Laut Polizei kam es nur zu kleineren Zwischenfällen. Mehr als 30 Menschen wurden festgenommen. Das Deutsche Rote Kreuz warnt vor möglichen neuen Engpässen bei Blutspenden in Hessen. Eine Sprecherin sagte, im Moment sei die Lage stabil. Sorgen mache sie sich eher um die Sommermonate, wenn viele Menschen verreisen. Deshalb würden jetzt mehr Spenderinnen und Spender gebraucht, besonders junge Menschen, um die Versorgung auch künftig zu sichern. Der FC Bayern München hat bis spät in die Nacht die 35. Deutsche Meisterschaft gefeiert. Heute geht es weiter mit dem Empfang der Fußballer auf dem Marienplatz. Wenig Grund zu feiern hatten St. Pauli und Heidenheim. Beide Mannschaften steigen in die zweite Liga ab. Wolfsburg muss in die Relegation. Und Eintracht Frankfurt hat es am letzten Bundesligaspieltag nicht mehr in die Conference League geschafft. Das waren die Nachrichten.
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5: Ja, geht erstmal los mit viel Sonnenschein an diesem Sonntag. Die Wolken nehmen so langsam aber zu und am Nachmittag gibt es hier und da etwas Regen. Meistens wird es aber trocken bleiben. Immerhin wird es auch etwas milder, ne, als in den letzten Tagen. Die Höchstwerte heute zwischen 12 und 18 Grad. Momentan, ja, es ist noch ein bisschen kühler, aber wie gesagt, das wird ja noch. Wir haben jetzt so zwischen 5 und 8 Grad, so ungefähr. Morgen am Montag viele Wolken, nur zwischendurch mal Sonne, sonst Regen und Schauer. Am Nachmittag kann es auch mal gewittern, auch bis maximal 18 Grad. Am Dienstag gibt es Sonne und Wolken im Wechsel, nur wenige Schauer. Das sieht also ganz gut aus, bis 19 Grad. Geht immer weiter bergauf mit den Temperaturen. Mittwoch dann wieder viele Wolken mit Regen, zwischendurch auch mal etwas Sonne und noch milder, bis 21 Grad.
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5: Vorsicht auf der A3 Würzburg Richtung Frankfurt. Zwischen Seligenstadt und Hanau liegt ein totes Tier auf der Fahrbahn. A3 Frankfurt Richtung Köln, die Abfahrt Limburg Nord zur B49 B54 ist wegen Bergungsarbeiten nach einem Unfall gesperrt. Und die A67 Darmstadt Richtung Mannheim ist zwischen Lorsch und Viernheimer Dreieck wegen Bauarbeiten bis Montagmorgen etwa 5 Uhr gesperrt, also bis morgen früh. Die Umleitungsempfehlung ab dem Darmstädter Kreuz über die parallel verlaufende A5.
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5: Der neue Tag beginnt, der Sonntag hat schon begonnen, um genau zu sein. Das haben auch die Fledermäuse schon gemerkt und sich schon zu Bettruhe begeben. Ne? Zum Beispiel im Fledermaushaus in Greifenstein-Allendorf im Lahn-Dill-Kreis. Was es mit diesem Haus auf sich hat, das werden wir gleich erfahren. Schönen guten Morgen.
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0: Toni Christi in HR4 am Sonntagmorgen um 6:45 nachts, wenn alles dunkel wird und der Mond am Himmel steht, da kommen sie raus. Und wenn man dann nach oben guckt, dann zischen sie manchmal vorbei auf der Suche nach Insekten, die Fledermäuse. Allein bei uns in Hessen gibt es 21 Arten. Ja, und die stehen alle auf der roten Liste, weil sie gefährdet sind. Und deshalb sind Orte wie das Fledermaushaus in Greifenstein-Allendorf, das ist im Lahn-Dill-Kreis, auch besonders wichtig. Hier lebt in der warmen Jahreszeit eine Fledermauskolonie, und zwar auf dem Dachboden des alten Fachwerkhauses. Im Moment sind das über 1000 Tiere. Und unser Reporter hat einen Blick auf den Dachboden riskiert.
1: Kleine Knopfaugen, große Ohren und flauschiges Fell. So hängen die über 1000 Mausohren von der Decke des dunklen Dachbodens. Zwischen den braunen Holzbalken flattert mal eine hin und her, ansonsten sind die Tiere noch entspannt. Erst wenn es draußen richtig dunkel ist, fliegen sie aus und gehen auf die Jagd. Und das wollen sich die Klassen 3a und b der Grundschule Oberbiel heute mal anschauen. Und sie haben natürlich jede Menge Fragen mitgebracht.
2: Wie viele verschiedene Fledermausarten gibt es?
3: Über 1400 Fledermäuse auf der Welt.
4: Gibt es giftige Fledermausarten?
3: Nein. Nein, klare Ansage, nein.
1: Das Fledermaushaus gehört der Hessischen Gesellschaft für Ornithologie und Naturschutz. Rudolf Hüppel ist hier stellvertretender Vorsitzender und er hat auch noch ein paar lustige Fakten zu den Fledermäusen parat. Auf dem Dachboden sitzen aktuell nämlich nur Weibchen.
5: Bei allen Fledermausarten sind die Fortpflanzungsgesellschaften nur Aufgabe der Weibchen. Beim nächtlichen Jagdflug treffen die sich, aber die Wochensturben, das sind nur im Moment Weibchen und später dann alleinerziehende Mütter.
1: Nach der Begrüßung geht es für die Schulklassen ins Fledermaushaus. Hier bekommen sie von den Helfern alles über Fledermäuse erklärt, zum Beispiel, dass sie Insekten fressen. Aber nicht nur das, Ute Vogt hat sogar eine Baby-Fledermaus mitgebracht. Sie hat eine Auffangstation für Fledermäuse, die Hilfe brauchen.
6: Also, die lebt. Aber jetzt seid ihr ein bisschen leise, ne? Ich gehe jetzt rum und ihr könnt die kleinen Füße gucken.
1: Mit einer Nachtsichtkamera bekommen die Kinder einen Einblick direkt auf den Dachboden und können auch live die Geräusche der Tiere hören. Lehrerin Anja Hütte findet das Angebot hier super.
7: Aus Büchern lernen ist was ganz anderes. Wenn man wirklich was in der Hand haben kann oder das sehen kann, das sind Dinge, die die Kinder einfach für ihr Leben mitnehmen.
1: Mittlerweile ist es draußen dunkel geworden. Jetzt versammeln sich alle in einer Schneise neben dem Haus. Ein roter Scheinwerfer leuchtet die Hauswand an. Und dann fliegen die Tiere auch schon nach und nach aus. Das Ganze wird durch einen Fledermausdetektor sogar noch hörbar.
8: Voll cool, weil die Fledermäuse dann so über den Kopf fliegen einfach.
9: Ich hatte ein bisschen Angst, dass mir eine Fledermaus auf den Kopf macht, aber sonst fand ich sie richtig süß.
0: HR4-Reporter Benjamin Müller hat sich das Fledermaushaus in Greifenstein-Allendorf angeschaut. Und das können Sie auch, den nächsten offenen Abend im Fledermaushaus. Den gibt's schon in wenigen Tagen, am 22. Mai.

0: halb acht.
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0: Es geht erstmal mit viel Sonnenschein in den Tag. Die Wolken nehmen dann aber so langsam wieder zu. Und am Nachmittag gibt es hier und da auch mal etwas Regen. Meistens wird es aber trocken bleiben. Und es wird milder, sagt der Wetterbericht. Höchsttemperaturen heute zwischen 12 und 18 Grad. Momentan ist da noch Luft nach oben. In Kassel haben wir 6 Grad aktuell, in Fulda 5, in Marburg nur 4, Gießen 6 und Frankfurt immerhin schon 9 Grad. So sieht das aus.
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0: Vorsicht auf der A4, Erfurt-Kirchheimer Dreieck zwischen Wildeck-Obersuhl und Wildeck-Höhnebach sind Personen auf der Fahrbahn, bitte aufpassen. A3 Frankfurt Richtung Köln. Die Abfahrt Limburg-Nord zur B49, B54 ist wegen Bergungsarbeiten nach einem Unfall gesperrt. Und die A67 Darmstadt Richtung Mannheim ist zwischen Lorsch und Viernheimer Dreieck wegen Bauarbeiten immer noch gesperrt. Bis morgen früh etwa 5 Uhr. Die Umleitungsempfehlung fahren Sie ab dem Darmstädter Kreuz über die parallel verlaufende A5.
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0: Es ist immer noch Wochenende. Sonntagmorgen. Wahnsinn, ne? Apropos Wahnsinn. Hier ist Roy Black mit Wahnsinn.
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0: Guten Morgen.

Rumpelstils und Kios. Und hier ist eine aktuelle Meldung aus dem Verkehrszentrum. Vorsicht auf der A67 Darmstadt Richtung Mönchhof-Dreieck. Am Mönchhof-Dreieck in der Verbindung zur A3 Richtung Köln sind Personen auf der Fahrbahn. Bitte aufpassen.

0: It's a real good feeling von Peter Kent um 7.45 Uhr am Sonntagmorgen. Und jetzt Andreas Mayer aus Ockenheim von der Evangelischen Kirche in HR4 übrigens.
1: In einer Woche ist Pfingsten. An dem Tag feiern die Christen, Gottes Geist ist zu den Menschen gekommen und hat sie in Bewegung gesetzt. Bis dahin war es aber damals für die Jüngerinnen und Jünger Jesu ein ziemlich langer Weg. Jesus war ihnen nach seiner Auferstehung immer wieder begegnet, hat ihnen versucht klarzumachen, dass sie nun so den Menschen zur Seite stehen sollten, wie er es getan hat. Jesus hat sie an Himmelfahrt noch einmal gesegnet und ihnen gesagt, ich bin bei euch. Ich würde das heute so sagen, jetzt los, macht euch auf den Weg. Die Jüngerinnen und Jünger damals waren da anders. Die schauten Jesus hinterher, der vor ihren Augen in den Himmel aufgenommen wurde. Das beschreibt die Apostelgeschichte in der Bibel. Und wieder sind es Engel, die sie aus ihrer Starre herausreißen. Was schaut ihr zum Himmel? Die Apostelgeschichte erzählt dann noch weiter. Sie bleiben zusammen, ziehen sich sogar aus der Öffentlichkeit zurück, bis dann an Pfingsten Gottes Geist sie flott gemacht hat. Ich sehe ganz viele Verbindungen zur heutigen Zeit, auch in der Kirche. Viele Menschen suchen ihren eigenen Weg. Gewohnte Strukturen verändern sich, weil neue Ideen und Mitstreiter gefragt sind. Das erinnert mich an die Jünger, die Jesus hinterhergeschaut haben. Auch heute gilt diese Aufforderung. Jetzt los, macht euch auf den Weg. Der Geist Gottes will uns kreativ werden lassen, sagt uns, schaut nicht in den Himmel, schaut auf die Erde und packt an. Es gibt so viel Potenzial für frische Entwicklungen. Ich vertraue darauf, dass uns der Heilige Geist flott machen kann. In einer Woche ist Pfingsten.
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Es ist Sonntag. Guten Morgen. Aufstehen und das Wichtigste erstmal vorweg. Deutschland ist nicht Letzter, sondern nur Drittletzter bei der Musikkuriositätenshow ESC. Ne? Gewonnen hat Bulgarien mit Bunga Banga oder irgendwie sowas. Ein Titel, den man nicht unbedingt ein zweites Mal hören möchte. Meine Meinung. Ne? Ja, so ist das halt mit dem Musikgeschmack. Ich habe da anscheinend einen anderen Geschmack als Europa. Das muss wohl so sein. Ich fand auch, dass Sarah, ne, gar nicht so schlecht. Also nicht drittletzter Platz, definitiv nicht. Aber ich kann das auch gar nicht so richtig beurteilen, muss ich auch sagen. Im Gesamtzusammenhang, ich habe nur relativ wenig gesehen. Ich musste ja früh aufstehen heute und deswegen auch früh ins Bett. Ne? Wer weiß, was ich Gott sei Dank alles verpasst habe. Ne? Egal, abgehakt, Hauptsache nicht letzter Platz.

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1: 8 Uhr. Bulgarien gewinnt 70. Ausgabe des Eurovision Song Contest. Deutsche Touristin unter Verletzten der Amokfahrt von Modena. Rotes Kreuz warnt vor Engpässen bei Blutkonserven in Hessen. Das Wetter, erst sonnig, später Wolken und etwas Regen, 12 bis 18 Grad. Mein Name ist Stefanie Nopper, guten Morgen. Bulgarien hat in Wien den 70. Eurovision Song Contest gewonnen. Die Sängerin Dara bekam für Bangaranga mit Abstand die meisten Punkte. Es ist der erste ESC-Sieg für das osteuropäische Land. Auf Rang 2 landete Israel, gefolgt von Rumänien. Deutschland bekam für Fire mit Sarah Engels insgesamt 12 Punkte. Das reichte nur für Platz 23 von insgesamt 25. Sarah Engels nahm das Ganze sportlich.
2: Meine Familie liebt mich genauso wie gestern und wie morgen und wie heute, egal ob erster Platz oder letzter, das habe ich von Anfang an gesagt, das Ranking ist scheißegal. Ich hatte eine mega krasse Erfahrung. Ich habe vor 180 Millionen Menschen singen dürfen und habe das Beste zeigen dürfen von mir, von Sarah, mit meinen Mädels zusammen. Wir haben alles, wirklich alles, 1000% da reingegeben und alles andere liegt nicht in meiner Macht, Leute.
1: Nachdem in Modena in Norditalien ein Mann mit einem Auto in eine Menschengruppe gefahren ist, haben die Behörden weitere Details bekannt gegeben. Demnach ist unter den Schwerverletzten auch eine deutsche Touristin. Insgesamt wurden 8 Menschen verletzt. ARD-Korrespondentin Bettina Weitz.
3: Ministerpräsidentin Meloni nannte den Vorfall sehr schwerwiegend und sprach den Verletzten und deren Familien ihre Anteilnahme aus. Sie bedankte sich auch bei den Bürgern, die den Mann beim Versuch zu fliehen stoppten. Und das, obwohl er ein Messer gezückt hatte. Die Polizei fasste den mutmaßlichen Täter, einen etwa 30-jährigen Italiener mit marokkanischen Wurzeln. Sein Motiv ist weiter unklar. Laut Behörden hatte er in der Vergangenheit psychische Probleme gehabt.
1: Mit einem Open-Air-Gottesdienst geht heute der 104. Katholikentag zu Ende. 5 Tage lang haben Zehntausende das Treffen besucht. Es stand unter dem Motto, hab Mut, steh auf. Gäste waren Bundespräsident Steinmeier, Bundestagspräsidentin Klöckner und Kanzler Merz. Diskutiert wurde über den Missbrauchsskandal, Kriege, Klimawandel und die Rolle der Kirche. In London hat es 2 Großdemonstrationen gegeben. Bei der Kundgebung eines rechtsextremen Aktivisten gegen Einwanderung waren nach Schätzungen 60.000 Menschen dabei. Gleichzeitig gab es eine pro-palästinensische Demo mit rund 20.000 Teilnehmern. Laut Polizei kam es nur zu kleineren Zwischenfällen. Mehr als 30 Menschen wurden festgenommen. Das Deutsche Rote Kreuz warnt vor möglichen neuen Engpässen bei Blutspenden in Hessen. Eine Sprecherin sagte, im Moment sei die Lage stabil. Sorgen mache sie sich eher um die Sommermonate, wenn viele Menschen verreisen. Deshalb würden jetzt mehr Spenderinnen und Spender gebraucht. Der FC Bayern feiert seine 35. deutsche Meisterschaft. Nach dem letzten Fußball-Bundesliga-Spieltag kam das Team die Meisterschale überreicht. Heute ist der Empfang auf dem Marienplatz geplant. Lange Gesichter gab es dagegen bei Heidenheim und St. Pauli. Sie steigen in die zweite Liga ab. Wolfsburg hat sich in die Relegation gerettet. Eintracht Frankfurt beendet die Saison auf Tabellenplatz 8, heißt kein europäischer Wettbewerb. Das Fazit von Vorstand Markus Krösche.
4: Wir sind natürlich enttäuscht. Ich meine, am Ende haben wir es nicht geschafft, über die ganze Saison unsere Leistung auf den Platz zu bekommen, konstant unsere Leistung zu bringen. Wir hatten viel zu viele Leistungsschwankungen, haben zu viele Fehler, zu viele einfache Fehler gemacht. Und am Ende muss man dann sagen, hat es nicht gereicht.
1: Das waren die Nachrichten.
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5: Erstmal gibt es viel Sonnenschein, die Wolken nehmen aber dann immer mehr zu und heute Nachmittag soll es auch hier und da mal so ein bisschen Regen geben, meistens bleibt es aber trocken. Und es wird milder, Höchstwerte heute zwischen 12 und 18 Grad, momentan haben wir so 8, 9 Grad ungefähr. Morgen am Montag viele Wolken, nur zwischendurch mal Sonne, ansonsten Regen oder Schauer, am Nachmittag kann es auch mal gewittern. Auch bis maximal 18 Grad und am Dienstag dann Sonne und Wolken, nur wenige Schauer, also Dienstag sieht ganz gut aus, bis 19 Grad, Mittwoch dann wieder viele Wolken, auch mit Regen dabei, zwischendurch mal ein bisschen Sonnenschein, aber noch milder, bis 21 Grad.
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5: Vorsicht auf der A3 Frankfurt-Köln. Zwischen Wiesbaden-Neukreuz und Niedernhausen sind Personen auf der Fahrbahn. Und die A67 Darmstadt Richtung Mannheim ist zwischen Lorsch und Viernheimer Dreieck wegen Bauarbeiten bis morgen früh etwa 5 Uhr gesperrt. Die Umleitungsempfehlung ab dem Darmstädter Kreuz über die parallel verlaufende A5.
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5: Heute ist ein Tag für die Musik bei uns in Hessen. Und was das genau bedeutet und wie Sie da mitmachen können, darum geht's gleich bei uns hier in HR4. Und jetzt Anni Perker. Es fängt gerade erst an. Ja, der Sonntag.
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0: Morgen, schönen Sonntagmorgen wünsche ich, 8 Uhr und 15 Minuten. Ein Tag für die Musik wird heute bei uns in Hessen gefeiert. Der Hessische Rundfunk hat zu diesem Aktionstag aufgerufen. Fast 90 Veranstaltungen kann man heute erleben. Hessen in Konzert, das ist das Motto. Und natürlich gibt es ganz viele klassische Konzerte, aber auch Überraschendes, wie zum Beispiel ein Saxophon-Flashmob oder ein Wohnzimmerkonzert gibt es auch. Martin Grunenberg aus unserer Kulturredaktion in Kassel, da findet ein ganz besonderes Projekt statt, nämlich der Kasseler Klaviermarathon. Was können wir uns denn darunter vorstellen?
1: Das ist schon eine verrückte Sache, denn es gibt ein Klavierstück von Erik Satie, das an sich nicht einmal eine Minute lang ist, das aber, laut den Anweisungen des Komponisten, 840 Mal wiederholt werden soll. Tja, und das ergibt dann insgesamt eine Länge von etwa 15 Stunden. In Kassel werden sich dafür eine ganze Reihe von Pianistinnen und Pianisten abwechseln und Satis Stück wirklich komplett aufführen. Und das ist dann der Klaviermarathon, der von 9 bis 24 Uhr dauern wird. Und zu erleben in der Musikakademie Louis Spohr in Kassel. Übrigens, man muss natürlich nicht den kompletten Marathon mitmachen, sondern kann sich ganz nach Belieben ein- und ausfädeln.
0: Da verpasst man dann auch nicht viel, ne, wenn man eine Stunde zu spät kommt zum Beispiel. Blicken wir mal in Richtung Rhein-Main-Gebiet. Was ist da heute los?
1: Da gibt es eine ganze Reihe von Veranstaltungen. Ich greife mal eine heraus, bei der man nicht nur zuhören, sondern selbst auch mitmachen kann. Gemeinsam singen ist das Motto in Bad Homburg. Eine Gruppe ukrainischer Sängerinnen stellt ihre Lieder vor. Dann sind aber alle eingeladen, auch selbst aktiv zu werden und deutsche oder internationale Lieder zu singen. Gemeinsam singen, das Mitmachkonzert, findet heute von 15.30 Uhr bis 17 Uhr in der Stadtbibliothek Bad Homburg statt.
0: Gemeinsam singen, da gibt es ja gleich mehrere Aktionen heute, unter anderem auch in Wiesbaden.
1: Richtig. Dort ist es der Wiesbadener Knabenchor, der zu einem Familienmitmachkonzert einlädt. Hessische Lieder wird es hier zu hören geben, unter anderem von Franz Abt, ein Komponist, der seinen Lebensabend in Wiesbaden verbracht hat. Aber es werden auch einige Geschichten aus dem alten Hessen erzählt. Da wird man staunen, was in früheren Zeiten so alles passiert ist. Also Lieder und Geschichten aus Hessen mit dem Wiesbadener Knabenchor und zum Selbstmitsingen. Beginn ist da um 17 Uhr in der katholischen Kirche Christkönig in Wiesbaden-Nordenstadt.
0: Gemeinsam singen und Musik erleben, das geht heute beim Tag für die Musik. Und der findet von Alsfeld bis Witzenhausen in ganz Hessen statt. Wenn Sie mal schauen möchten, was bei Ihnen in der Nähe los ist, klicken Sie auf hr4.de. Da gibt's alle Infos und auch einen Link zum Programmheft.

Katrin von dem Black Fuzz und jetzt Daniel Boone in HR4 mit Beautiful Sunday. Ja, das stimmt ja auch, ne? Der hat ja schön angefangen, der Sonntag, mit viel Sonnenschein. Hoffen wir mal, dass es noch lange so weitergeht.

0: Julio Iglesias um 8:30.
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2: Ja, viel Sonnenschein bei uns in Hessen, aber da kommen Wolken. Und die sind, oder die kratzen schon an der westlichen Grenze. Ne? Also die kommen so langsam näher und soll dann heute Nachmittag hier und da mal so ein bisschen Regen geben. Meistens wird es aber trocken bleiben. Sagt der Wetterbericht, wollen wir mal hoffen, dass das so ist. Ne? Immerhin wird es milder heute, die Höchsttemperaturen zwischen 12 und 18 Grad. Momentan sind wir noch so ein bisschen von entfernt in Kassel haben wir 9, Fulda 9, Gießen 8, Frankfurt 10 Grad. Also da kann noch was kommen, was die Temperaturen angeht. Und hoffentlich kommt Regen nicht. Aber wie gesagt, das werden wir sehen.
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2: Eine Meldung, die A67 Darmstadt Richtung Mannheim. Die ist zwischen Lorsch und Viernheimer Dreieck wegen Bauarbeiten noch bis morgen früh etwa 5 Uhr gesperrt. Die Umleitungsempfehlung fahren Sie ab dem Darmstädter Kreuz über die parallel verlaufende A5.
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2: Kommen Sie gut in den Tag, in den Sonntag, wenn Sie nicht schon längst drin sind. Es ist ja auch schon 8:30. Und hier sind die Searchers. 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

0: Reinhard Fendrich in HR4 am Sonntag. Seit 700 Jahren pilgern Menschen im Rheingau und darüber hinaus mit ihren Anliegen zum Kloster Marienthal bei Geisenheim. Der Legende nach soll die Mutter Gottes dort einen Blinden geheilt haben. Marienthal gilt als einer der ältesten Wallfahrtsorte in Deutschland, aber jetzt geben die Franziskaner das Kloster wegen Nachwuchsmangel auf. Bistum, Pfarrgemeinde und ein Förderverein überlegen, wie es mit der Wallfahrt in Marienthal weitergehen kann.
1: Festlicher Einzug mit dem Gnadenbild. Vier Ordensschwestern schultern das Podest mit der Marienfigur aus dem 14. Jahrhundert. Die kleine Holzskulptur ist mit Krone und Mantel geschmückt. Für die Franziskaner ist es der letzte Auftakt zur Wallfahrtssaison, bedauert Domkapitular Georg Franz vom Bistum Limburg.
2: Das ist natürlich ein großer, großer Verlust. Die Franziskaner sind viele, viele Jahre hier gewesen. Es ist ja eine Entwicklung, die wir an vielen Orten und in vielen Klöstern letztendlich auch haben.
1: Das Kloster liegt verwunschen im Elsterbachtal am Waldrand oberhalb von Geisenheim. Vogelstimmen mischen sich in den Gesang der Gläubigen. Im lichten Grün junger Kastanien wird der Gottesdienst unter freiem Himmel gefeiert. Menschen aus dem Rheingau, aus Rheinhessen und dem Rhein-Main-Gebiet zieht es hierher.
3: Die Natur, das Eingebundensein hier, das macht richtig frei. Also gerade wenn man einen stressigen Alltag hat. Also man fühlt sich richtig umarmt, sag ich immer.
1: Die Wände in der Kirche sind bedeckt mit kleinen Marmortafeln. Maria hat geholfen, Zeugnis der Frömmigkeit früherer Zeiten. Doch Marienthal ist noch immer ein Ort, wo Menschen Kraft und Ruhe schöpfen, sagt Ortspfarrer Markus Fischer. 6.500 Anmeldungen zur Wallfahrt letztes Jahr sprechen für sich.
4: Die jeweilige Prägung ist anders. Maria und der Glaube an Jesus Christus ist immer der gleiche seit 700 Jahren. Daraus erwächst auch eine Verantwortung, dass wir jetzt auch in guter Weise weitermachen.
1: Guardian Pater Paul Waldmüller trifft täglich Menschen, die hier kurz innehalten, um eine Kerze anzuzünden. Die Franziskaner haben ein offenes Ohr für jeden.
5: Wenn Nachwuchs da gewesen wäre, dann hätte er es weitergeführt. Aber wenn kein Nachwuchs da ist, dann darf man nicht warten, bis die letzte Kraft vertan ist, sondern vorher schon handeln, um auch einen guten Übergang zu meistern.
1: Noch ist offen, wie dieser Übergang gelingen kann. Das Bistum Limburg sucht eine Ordensgemeinschaft, den Wallfahrtsort seelsorgerisch zu betreuen, ohne vor Ort zu leben. Denn das Kloster gehört einer Stiftung und ist stark sanierungsbedürftig. Engagierte Gläubige wollen einen Förderverein gründen. Denn so ein Wallfahrtsbetrieb braucht viele Hände, die ganz praktisch Bänke abwischen oder Bäume schneiden.
0: Also wenn Sie da Interesse haben, dann können Sie sich gerne beteiligen. HR4-Reporterin Birgitta Söhling über die ungewisse Zukunft der Wallfahrt in Marienthal.

Domino in HR4 am Sonntag mit viel Sonnenschein bei uns im Lande. Momentan noch, es sollen ja Wolken zu uns kommen mit auch ein paar Schauern. Wenn wir Glück haben, bleibt es trocken heute. Und Temperaturen, die gehen so an die 18 Grad ran. Also das geht doch. Also wenn wir Glück haben, wird es ein sehr angenehmer Sonntag.

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1: 9 Uhr. Bulgarien gewinnt 70. Ausgabe des Eurovision Song Contest. Abschlussgottesdienst beim Katholikentag in Würzburg. Hessen beteiligt sich am Internationalen Museumstag. Das Wetter erst sonnig, später Wolken und etwas Regen, 12 bis 18 Grad. Mein Name ist Stefanie Nopper. Guten Morgen. Bulgarien hat in Wien den 70. Eurovision Song Contest gewonnen. Die Sängerin Dara bekam für Bangaranga mit Abstand die meisten Punkte. Bulgarien war nach 3 Jahren Pause wieder dabei. Es ist der erste ESC-Sieg für das osteuropäische Land. Auf Rang 2 landete Israel, gefolgt von Rumänien. Deutschland bekam für Fire mit Sarah Engels insgesamt 12 Punkte. Das reichte nur für Platz 23 von insgesamt 25. Gleich endet in Würzburg der 104. Deutsche Katholikentag mit einem großen Gottesdienst. Unter dem Motto »Hab Mut, steh auf« waren 5 Tage lang mehrere 10.000 Menschen nach Würzburg gekommen. ARD-Reporter Christian Wölfel.
2: Mit dabei ist der Vorsitzende der Deutschen Bischofskonferenz, Heiner Wilmer, der auch predigen wird. Mit Josef Schuster wird in Würzburg erstmals ein Präsident des Zentralrats der Juden in Deutschland einen Impuls bei einem Abschlussgottesdienst eines Katholikentags halten. In den vergangenen 4 Tagen wurden auf prominent besetzten Podien politische Themen wie Krieg und Frieden, die Gefahren für die Demokratie oder Klimaschutz diskutiert, ebenso auch Fragen zu innerkirchlichen Reformen.
1: In einer internationalen Studie zum Kinderwohl landet Deutschland weit hinten, auf Platz 25 von 37 bewerteten Ländern. Besonders bei Bildung und Chancengleichheit schneidet Deutschland schlecht ab. Das UN-Kinderhilfswerk UNICEF kritisiert, dass die Chancen von Kindern immer noch stark vom Einkommen der Eltern abhängen. Auf den ersten Plätzen liegen die Niederlande, Dänemark und Frankreich. Wegen der Entschärfung einer tonnenschweren Weltkriegsbombe müssen in Pforzheim heute rund 27.000 Menschen ihre Wohnungen verlassen. Der Umkreis von 1,5 Kilometern um den Fundort auf einer Baustelle in der Innenstadt sollte inzwischen geräumt sein. Der Nah- und Bahnverkehr werden eingeschränkt. Die Entschärfung ist für den Mittag geplant. Heute ist Internationaler Museumstag. Auch in Hessen machen viele Einrichtungen mit. HR-Reporter Andreas Heigen.
3: Im Archäologischen Museum Frankfurt können die Besucher kostenlos bei einer Mitmachaktion römische Würfel und Brettspiele ausprobieren. In Marburg öffnet das erste deutsche Polizei-Oldtimer-Museum seine Tore. Hier gibt es für die Leute über 110 historische Polizeifahrzeuge zu besichtigen. Und im Von der Au-Museum in Fulda ist es möglich, eine Ausgrabungsstätte mittels virtueller Realität zu erkunden.
1: Auch in der 2. Fußball-Bundesliga steht heute der letzte Spieltag an. Alle Partien laufen parallel ab 15.30 Uhr. Darmstadt 98 empfängt den SC Paderborn. Für Darmstadt geht es um nichts mehr. Paderborn kann noch aufsteigen. HR-Sportreporter Tim Brockmeier.
4: Also allein aus sportlichen Fairnessgründen geht es für die Lilien darum, nochmal alles reinzuhauen. Aber auch darum, den Fans im heimischen Böllen-Faltor-Stadion einen schönen Abschluss der Saison, in der die 98er lange selbst um den Aufstieg mitspielten, zu schenken. Und nicht zuletzt darum, Vereinslegende Fabi Holland gebührend zu verabschieden. Holland verlässt nach 12 Jahren im Lilientrikot den Verein. Der Vertrag des 35-Jährigen läuft aus.
1: Das waren die Nachrichten.
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5: Tja, da haben wir erstmal die Wetterdaten. Ne? Die Höchsttemperaturen gestern in Schauenburg und Frankfurt 15 Grad. Tiefstemperaturen vergangene Nacht Schauenburg und auch Frankfurt 4 Grad. Und von gestern früh bis heute früh viel in Vierbrunn, Frankfurt, Gießen und Schauenburg nur geringer Niederschlag. Ja, mit dem Niederschlag ist das heute so eine Sache. Also es könnte durchaus sein, dass wir verschont bleiben. Könnte aber auch sein, dass es heute Nachmittag hier und da mal so ein bisschen Regen gibt, sagt der Wetterbericht. Also erstmal beginnt der Tag mit viel Sonnenschein, das merken wir ja gerade, aber wir merken auch von Westen her, da nehmen die Wolken so allmählich wieder zu. Und dann müssen wir mal gucken, was da kommt, ob da Regen kommt oder nicht. Meistens wird es trocken bleiben. Immerhin wird es milder heute, die Höchstwerte zwischen 12 und 18 Grad, ja, momentan so um 10. Und morgen am Montag viele Wolken, nur zwischendurch mal Sonne, sonst Regen oder Schauer. Am Nachmittag kann es auch mal gewittern, auch bis maximal 18 Grad. Dienstags Sonne und Wolken im Wechsel, nur wenig Schauer bis 19 Grad. Und am Mittwoch wieder viele Wolken, auch mit Regen, zwischendurch mal ein bisschen Sonne. Es wird aber noch milder, bis 21 Grad.
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5: Da haben wir eine Meldung. Die A67 Darmstadt Richtung Mannheim ist zwischen Lorsch und Viernheimer Dreieck wegen Bauarbeiten bis morgen früh etwa 5 Uhr gesperrt. Umleitungsempfehlung: ab dem Darmstädter Kreuz über die parallel verlaufende A5 ausweichen.
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5: Udo Lindenberg hat heute Geburtstag. Er wird 80. Und das feiern wir ein bisschen mit ein paar Geschichten aus seinem Leben und auch mit seiner Musik. Gleich hier in HR4. Aber wir starten mit Musik von Roger Whittaker.
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0: Sonntag, 8:45. Sonnenbrille, Hut tief ins Gesicht gezogen und die Stimme immer so ein bisschen nuschelig. Manchmal ergibt das auch nicht so richtig Sinn, was er sagt, aber dafür lieben wir ihn ja auch. Ne? Ich rede von Udo Lindenberg natürlich. Heute feiert Deutschlands Panikrocker Nummer 1 Geburtstag, seinen 80. Und längst ist er eine Legende, eine lebende Legende. Heute wird Udo also 80 und das ist ein Leben mit extremen Aufs und Abs.
1: Dann hatte ich so eine Flaute, eine Krise, eine fiese, miese kleine Midlife-Krise, die hat ja jeder mal, die hatte ich ja auch mal. Und jetzt ist der Erfolg ja noch viel größer als in den 70er Jahren, 80er Jahren und so. Und das habe ich gelernt, dass alles geht.
2: Ich mach mein Ding, egal was die anderen labern.
3: Und sein Ding macht er. Als Musiker, Maler, Zeuge und kritischer Begleiter deutscher Geschichte und Mahner für den Frieden. Alles mit diesem Nuscheln, dem Hut, der Sonnenbrille hinterm Zigarrenrauch, dem tänzelnden Schritt. Udo Lindenberg ist seine eigene Marke.
1: Denn Udo ja irgendwie auch ein bisschen dann so ausgedacht. Ja? Erst so ein bisschen entworfen und dann wurde es immer mehr der echte Udo.
2: Und überhaupt ist heute wieder alles klar.
3: 1946 im westfälischen Gronau geboren, will er früh raus aus der Enge, kommt 1968 nach Hamburg.
1: Ich kam nach Hamburg und ich hatte das Feeling hier in dieser Stadt, das ist eine Stadt, die bringt mir Glück und ich bringe der Stadt auch Glück und das passt gut zusammen und ich gehe auf die Ripperbahn und dann kommen wir zur Sache und dann geht das ab wie Luzi. Ne?
3: Und ab ging die Lucy für Hamburgs Ehrenbürger Lindenberg und seine Panikband Anfang der 70er mit Rockmusik, mit deutschen Texten.
1: Und dann habe ich gedacht, es muss doch gehen in Deutsch.
3: Lindenberg ist Inspiration und Vorbild, weil er authentisch ist und Haltung zeigt. Ob als musikalischer Wegbereiter der deutschen Wiedervereinigung.
2: Entschuldigen Sie, ist das der Sonderzug nach Pankow?
3: Oder als kritischer Beobachter der Weltpolitik. Lindenberg mischt sich ein.
2: Komm, wir ziehen in.
1: Kannst du als Sänger eigentlich irgendwas bewegen mit den Songs? Kannst du wirklich irgendwas erreichen? Wollen wir ja mal. Wir sind ja mal angetreten mit sowas. Wir können auch die Welt verändern.
3: Und so macht er auch mit 80 weiter. Setzt sich für die bunte Republik Deutschland ein. Ein nachdenklicher, kluger Kopf, der da hinter den flotten Sprüchen und unter dem Hut steckt.
0: Alles Gute. Also Udo Lindenberg zum 80. Geburtstag. Unsere Reporterin Susanne Hasenjäger war das über den Udo. Und mehr über den Udo gibt's in der ARD Mediathek. Da gibt's zum Beispiel eine Doku, die heißt Udo, Rebell, Rockstar, Ikone. Sollte man sich mal angucken. Und noch mehr zu Udo Lindenberg gibt's auch heute Nachmittag ab 14 Uhr hier in HR4 in den Oldies. Und jetzt gibt's auch was von ihm. Musik natürlich. Wir haben eben schon Schnipsel gehört im Beitrag. Jetzt in ganzer Länge. Udo Lindenberg.

Beatrice Egli. Um 9.25 Uhr am Sonntag. Aktuelle Meldung aus dem Verkehrszentrum. Vorsicht auf der A66 Frankfurt-Fulda. Zwischen Fulda Süd und Eichenzelder sind zwei Rehe auf der Fahrbahn. Aufpassen bitte.

0: Halb zehn.
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0: Ja, viel Sonnenschein noch bei uns in Hessen, ja, so im Westen. Da kommen schon ein paar Wolken zu uns, denn die Wolken, die werden wieder zunehmen. Und heute Nachmittag kann es sein, dass es hier und da mal so ein bisschen regnet. Meistens soll es aber trocken bleiben. Immerhin milder wird es. Höchstwerte heute zwischen 12 und 18 Grad. Die 12, die haben wir auch schon erreicht im Süden des Landes, so Frankfurt, Darmstadt. Ne? Da sind wir schon bei 12 Grad. Ansonsten knapp dran. Ne? Kassel 11, Fulda 11, Gießen auch 11. Alle sind sich einig und wie gesagt, es geht noch bergauf bis 18 Grad heute.
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0: Da hätten wir Vorsicht auf der A66 Frankfurt-Fulda. Zwischen Fulda Süd und Eichenzell sind zwei Rehe auf der Fahrbahn, also bitte aufpassen. Und die A67 Darmstadt Richtung Mannheim ist immer noch zwischen Lorsch und Viernheimer Dreieck gesperrt wegen Bauarbeiten. Bis morgen früh, so circa 5 Uhr. Umleitungsempfehlung ab dem Darmstädter Kreuz über die parallel verlaufende A5.
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0: Und mit den Les Humphreys Singers. Wo geht's denn jetzt wo mal hin?

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1: Der Götterbaum. Klingt himmlisch. Aber ihm soll die Hölle heiß gemacht werden, denn der Götterbaum verdrängt heimische Arten und kann selbst durch die kleinsten Ritzen wachsen und dann Gehwege und Straßen zerstören. Das ist ein invasiver Baum und der breitet sich in ganz Deutschland aus. Besonders betroffen ist bei uns in Hessen Darmstadt. Und die Stadt bittet deswegen alle, die einen Garten haben, mitzuhelfen, damit sich der Baum nicht noch weiter verbreitet. HR4-Reporterin Zoe Brünning weiß, wie das geht.
2: So hört sich das an, wenn es dem Götterbaum an den Kragen geht. Es wird geringelt. So heißt das, wenn die Baumrinde abgeschabt wird.
3: Das Grüne muss weg.
2: Brigitte Martin vom BUND ringelt hier einen jungen Götterbaum, der an einer Hauswand wild aufgegangen ist.
3: Wenn man den Baum jetzt einfach abschneiden würde, würde er Ausläufer treiben und 10 Meter weiter würde genauso ein Trieb wieder aus der Erde kommen. Und wenn man ihn ringelt, da unterbricht man den Nährstoffversorgung des Baumes. Der Baum denkt, er muss jetzt doch ein bisschen Rinde nachproduzieren, aber er schafft es nicht.
2: Sobald der Götterbaum über 2 Meter groß ist, hilft nur noch das Ringeln, um ihn loszuwerden. Und das kann schnell passieren, denn wachsen kann der Götterbaum gut. Daher auch der Name. Er wächst bis zu den Göttern im Himmel. Und giftig ist er auch noch. Sein Pflanzensaft kann allergische Reaktionen hervorrufen. Also doch eher Teufelszeug als Götterbaum?
4: Die großen Götterbäume, das sind Bäume, die zum Teil wirklich bei uns angepflanzt wurden als Zierbäume. Die haben tatsächlich auch einen klimatischen Wert, also sie fördern gute Luft, aber auch Abkühlung in der Stadt.
2: Erklärt Karin Lübbe vom Darmstädter Umweltamt. Deshalb sollen auch nur junge Götterbäume entfernt werden, aber die sind gar nicht so leicht zu erkennen, denn sie sehen dem Walnussbaum zum Verwechseln ähnlich. Helfen kann der Geruchstest.
4: Der Walnuss riecht aromatisch. Also da hat man gleich ein angenehmes Gefühl mit verbunden, während der Götterbaum eher so stinkt. Wenn man es einmal gerochen hat, weiß man, was ich meine.
2: Wer im Garten also einen verdächtigen Baum entdeckt, Blatt abreißen, zwischen den Fingern reiben, riecht es streng, dann könnte es ein Götterbaum sein. Jetzt im Frühjahr ist übrigens die beste Zeit, um den Baum zu schwächen. Wer sich unsicher ist, wie das geht oder ob der Baum überhaupt entfernt werden darf, bekommt Hilfe beim Umweltamt oder beim NABU.

0: Ramazzotti. Ramazzotti war das und das hier ist Dieter Voss. Guten Morgen.
1: Schönen guten Morgen.
0: Grüß dich. Grüß dich. Ja, mit dem Dieter geht's gleich weiter. Und hast du gelesen, was unser Redakteur Rainer Janke in den Plan geschrieben hat?
1: Nein.
0: Der Rainer, der plant ja diese Sendung.
1: Ja.
0: Und
1: habe ich nicht gelesen, nein. Ja, also weil es mich jetzt noch nicht betrifft. Jetzt hat er in deine Fläche sozusagen geschrieben.
0: In meinen Plan, ja. Da hat er ich lese das jetzt mal vor. Ich lese das mal. Da hat er reingeschrieben, ne, jetzt kommt die Übergabe, ne, und die norddeutsche Coolness von uns beiden, also wir sind ja beide Norddeutsche, wird dazu führen, dass diese Übergabe nicht in der Tide der Nordsee verschwindet, sondern wie eine Sturmflut über die HR4-Hörer hineinbrechen wird und der Sturm der Freude in den Ohren von Meyer und Voss nachklingen wird. Sag mal, also egal, was der genommen hat, das will ich auch haben.
1: Aber vielleicht hört er ja zu. Er schreibt denn auch, meine Übergabe findet ja dann heute Mittag mit Jörg Machenbach statt.
0: Ja.
1: Und da hat er auch was Schrilles reingeschrieben und ich habe wirklich laut gelacht zu Hause. Nein, der Rainer ist klasse.
0: Ja, das ist wirklich, also das traumhaft.
1: So, du
0: egal, das ist ja jetzt aber auch das Problem. Also egal, was wir beide machen, das können wir ja gar nicht mehr toppen.
1: Ist ja
0: also
1: unmöglich.
0: Du. Insofern haben wir jetzt, also ich höre jetzt auf und du machst weiter. Ganz
1: so
0: einfach.
1: Ist es. Meine Flut wird steigen und du darfst Ableton an den Tag legen, gell?
0: Der Sonntagmorgen mit Michael Meyer und weiter geht's mit Dieter Voss. Viel Spaß, schönen Sonntag und bis zum nächsten Mal.

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1: 10 Uhr. Deutschland schneidet bei Kinderwohlstudie schlecht ab. Abschlussgottesdienst beim Katholikentag in Würzburg. Feuerwehren beklagen hohe Zahl von Fehlalarmen. Das Wetter erst sonnig, später Wolken und etwas Regen, 12 bis 18 Grad. Mein Name ist Stefanie Nopper. Deutschland bleibt beim Wohlbefinden von Kindern weit hinter seinen Möglichkeiten zurück. Im aktuellen Ranking des Kinderhilfswerks UNICEF landet Deutschland wie schon im letzten Jahr auf Platz 25 von 37. Aus der Nachrichtenredaktion Theresia Tautz.
2: Besonders bei Bildung und Chancengleichheit schneidet Deutschland schlecht ab. Kinder aus ärmeren Familien haben laut Studie deutlich schlechtere Voraussetzungen beim Lernen, im Bereich Gesundheit und bei der gesellschaftlichen Teilhabe. An der Spitze des Rankings liegen die Niederlande, Dänemark und Frankreich. Aber auch Länder wie Rumänien und Ungarn schneiden besser ab als Deutschland, obwohl die Wirtschaftskraft dort geringer ist. Die Studienmacher fordern deshalb stärkere Investitionen in Bildung, soziale Infrastruktur und Familienförderung.
1: Jetzt endet in Würzburg der 104. Deutsche Katholikentag mit einem großen Gottesdienst. Unter dem Motto »Hab Mut, steh auf« waren 5 Tage lang mehrere 10.000 Menschen nach Würzburg gekommen. ARD-Reporter Christian Wölfel.
3: Mit dabei ist der Vorsitzende der Deutschen Bischofskonferenz, Heiner Wilmer, der auch predigen wird. Mit Josef Schuster wird in Würzburg erstmals ein Präsident des Zentralrats der Juden in Deutschland einen Impuls bei einem Abschlussgottesdienst eines Katholikentags halten. In den vergangenen 4 Tagen wurden auf prominent besetzten Podien politische Themen wie Krieg und Frieden, die Gefahren für die Demokratie oder Klimaschutz diskutiert, ebenso auch Fragen zu innerkirchlichen Reformen.
1: Kein Trennungsjahr mehr bei häuslicher Gewalt. Bundesjustizministerin Hubig will, dass Scheidungen schneller vollzogen werden können. Sie hat der Nachrichtenagentur KNA gesagt, die aktuelle Regelung sei schwer zumutbar. Denn auch bei häuslicher Gewalt müssen Täter und Opfer 1 Jahr getrennt leben. Erst danach kann die Ehe geschieden werden. Bei zehntausenden Einsätzen in Deutschland rückt die Feuerwehr umsonst aus. Ursache sind oft Falschmeldungen durch Brandmeldeanlagen. Aus der Nachrichtenredaktion Andreas Gerlach.
4: Allein bei der Frankfurter Feuerwehr schlagen jährlich 4.800 Mal Brandmeldeanlagen an. Der zuständige Abteilungsleiter der Feuerwehr Schwering sagt, 4.660 Mal sind es Fehlalarme. Das binde das Personal und bei echten Bränden vergehe wertvolle Zeit. Deshalb müssten Brandmeldeanlagen technisch noch besser werden. Die Feuerwehr sei außerdem nicht dazu da, nachzuschauen, ob es brenne. Deshalb sollten nur noch Altenheime oder Krankenhäuser direkt mit der Feuerwehr verbunden sein.
1: Auch in der 2. Fußball-Bundesliga steht heute der letzte Spieltag an. Alle Partien laufen parallel ab 15.30 Uhr. Darmstadt 98 empfängt den SC Paderborn. Für Darmstadt geht es um nichts mehr. Paderborn kann auch aufsteigen. HR-Sportreporter Tim Brockmeier.
5: Also allein aus sportlichen Fairnessgründen geht es für die Lilien darum, nochmal alles reinzuhauen. Aber auch darum, den Fans im heimischen Böllen-Falltor-Stadion einen schönen Abschluss der Saison, in der die 98er lange selbst um den Aufstieg mitspielten, zu schenken. Und nicht zuletzt darum, Vereinslegende Fabi Holland gebührend zu verabschieden. Holland verlässt nach 12 Jahren im Lilientrikot den Verein. Der Vertrag des 35-Jährigen läuft aus.
1: Das waren die Nachrichten.
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6: Erst sonnig, aber ein Tiefausläufer rückt näher und näher. Von Westen her breiten sich dann später Wolken aus und bringen heute Nachmittag in den westlichen Regionen örtlich etwas Regen. Die Temperaturen 12 bis 18 Grad, Eschenburg 13 Grad, Bräuner 15 Grad, Hanau 17 Grad. Morgen wechselhaft mit Schauern, auch am Dienstag und am Mittwoch insgesamt wechselhaftes Wetter. Es wird Tag für Tag etwas milder. Am Mittwoch dann Temperaturen von 15 bis 21 Grad.
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6: Die A67 Darmstadt Richtung Mannheim ist zwischen Lorsch und Firnheimer Dreieck wegen Bauarbeiten bis morgen früh etwa 5 Uhr gesperrt. Es gibt eine Umleitungsempfehlung ab dem Darmstädter Kreuz über die parallel verlaufende A5.
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6: Schönen guten Morgen. Tja, da werde ich die Woche wach mitten in der Nacht und dann so geht so die Mühle im Kopf, Sie kennen das vielleicht. Und dann denke ich ganz intensiv an eine Bekannte, die ich ewig nicht gesehen habe. Wie es ihr wohl geht, frage ich mich. Also so nah stehen wir uns nicht, aber sie war plötzlich so richtig ein Thema. was soll ich sagen, am nächsten Tag treffe ich sie im Supermarkt. Ne? Da lief mir richtig ein Schauer über den Rücken. Tja, die einen sagen Zufall, aber ich denke da auch immer, vielleicht gibt es doch so, wie soll ich sagen, so unsichtbare Strickmuster des Lebens, Dinge, die wir mit unseren Sinnen nicht erfassen können. Wie komme ich drauf? Nun, das macht Peggy March, genau das macht Peggy March in ihrem neuesten Schlager zum Thema. Es gibt nicht nur das, was man sieht, singt sie. Und das hören wir gleich nach John Denver und Peter Cornelius. Schönen Sonntagvormittag wünsche ich Ihnen.
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10:30 Minuten HR4 mit einer weiteren Meldung aus dem Verkehrszentrum. Vorsicht auf der Bundesstraße 42 Rüdesheim-Wiesbaden zwischen Walluf und Wiesbaden-Frauenstein sind Wildschweine auf der Fahrbahn. Soweit diese Meldung. Und nun der aktuelle Schlager von Peggy March, über den ich gerade schon gesprochen habe. Es gibt nicht nur das, was man sieht.

0: Peggy March. Liebe Hörerinnen und Hörer, heute lohnt es besonders, ins Museum zu gehen. Heute ist Internationaler Museumstag. Was da alles geboten wird, bundesweit, aber natürlich auch hier bei uns in Hessen, muss man doch ausnutzen. Ne? Es gibt besondere Angebote, besondere Veranstaltungen. Wollen wir etwas genauer wissen? Darüber habe ich mit Christina Reinsch gesprochen. Sie ist Geschäftsführerin des Museumsverbandes Hessen. Ja, wir haben viele Museen in Hessen, rund 400. Und ich wollte von Frau Reinsch wissen, in welchem wir Sie heute antreffen.
1: Sie werden mich im Stadt- und Industriemuseum Rüsselsheim antreffen. Dort findet die landesweite Auftaktveranstaltung statt. Wir werden eine Ausstellung eröffnen und in der Ausstellung sein, die sich mit der Arbeit hinter den Kulissen beschäftigt, nämlich der Arbeit mit den Sammlungen, die ja nicht immer sichtbar ist für die Besuchenden.
0: Und die aber bestimmt sehr anstrengend und sehr aufwendig ist. Das Motto des Internationalen Museumstages heute ist ja spannend. Museen als Brückenbauer, Frau Reinsch, was ist damit gemeint? Eine Brücke von wem zu wem?
1: Die Museen sind Brückenbauer, vor allen Dingen zwischen Menschen, Kulturen und Generationen. Sie sind Orte des Dialogs, sie fördern den Perspektivwechsel und das gegenseitige Verständnis. Und wenn Sie gerade auch in den ländlichen Raum gucken, dort ist häufig die letzte Kneipe mittlerweile geschlossen. Es gibt keinen Ort der Begegnung mehr. Und da sind Museen Orte, wo man zusammenkommen kann, wo Informationen über die Geschichte des Ortes zu finden sind, wo man aber auch Anknüpfungspunkte findet zwischen Zugewanderten, neu hinzugezogenen und Alteingesessenen, um über Dinge zu sprechen, um über Personen zu sprechen, um die Geschichte auch eines Ortes näher kennenzulernen.
0: Also Brücken in vielerlei Hinsicht. Nun kann man heute am Internationalen Museumstag ja nicht nur die, ich sag mal, üblichen Exponate sehen. Was erwartet Besucherinnen und Besucher denn heute darüber hinaus?
1: Es erwartet die Besucher ein sehr vielfältiges Angebot aus Mitmachaktionen, aus Konzerten, aus Führungen. Es gibt digitale Angebote, es gibt Blicke hinter die Kulissen der Museen, in die Depots, in die Sammlungsbestände. Also es ist wirklich ein bunter Reigen an Veranstaltungen, die die Museen anbieten.
0: Haben Sie ein Beispiel für irgendeine Mitmachaktion?
1: Es gibt beispielsweise im Stadtmuseum Hof Geismar hier in Nordhessen eine Mitmachausstellung »Der Wald lebt«. Im Von der Au-Museum in Fulda können die Museumsgäste eine Reise durch eine Ausgrabungsstätte machen. Oder es gibt auch die Möglichkeit zu einer Diskussion im Heimatmuseum Reinheim. Dort wird ein Film gezeigt, »Wir sind jetzt hier« vom Ankommen junger Flüchtlinge. Also das ist ein ganz vielfältiges Angebot, was da auf die Besuchenden wartet.
0: Heute ist Internationaler Museumstag. Unser Tipp, gerade heute mal in eines der rund 400 hessischen Museen gehen. Warum es sich lohnt, auch darüber habe ich mit Christina Reinsch gesprochen. Sie ist Geschäftsführerin des Museumsverbandes Hessen.
1: Vielen Dank.

ich doch. Und jetzt kommt ein Weihnachtslied. Ja, spinnt der Voss denn da? Nein, das Lied, das wir jetzt gemeinsam hören, das war ursprünglich ein Weihnachtslied. Ne? Es stammt von den Hebriden, also den Inseln bei Schottland, und hat viel später einen anderen Text bekommen. Und mit diesem Text hat Cat Stevens dann Anfang der 1970er Jahre einen weltweiten Erfolg landen können. Aus dem Weihnachtslied war eine Hymne an den jungen Tag geworden. Morning has broken. Nun, ein spirituelles kirchliches Lied ist es für viele immer noch, weil man den Text auch als Hymne an die Schöpfung verstehen kann. Aber wie auch immer man das Lied versteht und hört, Cat Stevens hat auf jeden Fall aus dieser uralten Melodie was ganz Besonderes gemacht, auch musikalisch. Denken wir zum Beispiel an die markanten Klavierpassagen.

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1: Um 10.29 Uhr, die A67 Darmstadt Richtung Mannheim ist zwischen Lorsch und Firnheimer Dreieck wegen Bauarbeiten bis morgen früh etwa 5 Uhr gesperrt. Umleitungsempfehlungen ab dem Darmstädter Kreuz über die parallel verlaufende A5.
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1: Schönen guten Morgen und zwischendurch mal ein Dankeschön für die Post, die ich diese Woche bekommen habe, per E-Mail, per Karte, per Brief. Dankeschön. Freue mich immer sehr, wenn ich nicht alles sofort beantworten kann und manchmal es auch gar nicht beantworten kann, weil das auch anonyme Post ist. Da habe ich von einer, ich denke, wenn ich die Schrift richtig interpretiere, von einer Hörerin eine Karte bekommen. Dankeschön dafür. Wenn sie jetzt zuhört, wird sie wissen, dass ich sie meine. Denn da legt sie den Finger sozusagen genau in die Wunde. Auf der Karte steht vorne drauf, und deswegen habe ich die Karte jetzt auch über meinen Schreibtisch gehängt, da steht vorne drauf: Verdammt, mein Nervenkostüm ist in der Reinigung. Ziehe ich eben mein dickes Fell an. Das ist ein toller Spruch und ich fühle mich da so angesprochen und ich kann dieser Hörerin nur sagen, ja, ja, das ist eine schöne Anregung, aber das dicke Fell ist bei mir eigentlich auch immer in der Reinigung, ne? Aber ich arbeite daran. Sag niemals nie, Andrea Berg.
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Tja, es ist still geworden um sie, obwohl sie immer eine eher stille Künstlerin war. François Zardy. Manche haben gesagt, François Zardy, das ist die, die nicht singt, sondern singflüstert. Vollkommen vibratoloser und undramatischer Gesang, aber genau das ist ja so gut angekommen bei ihren zahlreichen Fans in Frankreich, in Deutschland, in ganz Europa. Und es hat auch irgendwie so gut zu ihr, zu ihrem Typ gepasst. Ich vergesse nie, wie François Zardy in den 60ern mit einem Fesselballon in unserer Stadt gelandet war. Das ist eine PR-Aktion gewesen. Es war eine Riesensensation. Die ganze Stadt war zusammengekommen. Ich weiß noch, ich Huckepack auf Papas Schultern. Wer ist denn das? Ja, das ist eine Sängerin aus Frankreich. Aha. Ich bin ein Fan geworden von ihr. Vor 2 Jahren ist François Zardy gestorben. Aber ja, ich möchte nicht, dass wir sie total vergessen. Man hört ihre Lieder so selten heute. Ich habe eins mitgebracht, ein Lied, von dem die Plattenfirma damals in den 60ern dachte, ach, das wird nichts Besonderes, das wird kein Hit. Denn die Zielgruppe von François Zardy war vor allem die Jugend. Und die Plattenfirma meinte, also die Jugend, die will nicht sowas Romantisches. Das stimmt überhaupt nicht. Die haben die Plattenläden gestürmt und haben die Platte gekauft. Das Lied ist über Nacht zum Hit geworden in den 60ern. François Zardy, Frag den Abendwind.

Stammhörerinnen und Stammhörer wissen, wenn diese Melodie kommt, gibt's immer die Socken, die coolen Socken von HR4. Haben wir wieder mitgebracht. Hier liegen sie alle in allen möglichen Größen. Und wenn Sie gerne so ein paar haben möchten, dann sollten Sie jetzt anrufen. Das Ganze, viele von Ihnen wissen das ja, das Ganze ist verbunden mit einer Frage zu einem Thema, das wir ja zum Thema gemacht haben diese Woche hier bei uns in HR4, und ich gebe ja immer ganz gerne einen kleinen Hinweis. Der Hinweis wäre heute Landwirtschaft. Landwirtschaft, ne? Also wenn Sie das im Kopf haben, kann eigentlich nichts schief gehen. Da muss Ihnen Fortuna eigentlich nur Holz sein, wenn Sie jetzt anrufen, dass wir beide, Sie und ich, uns dann sozusagen treffen hier im Studio telefonisch. Mein lieber Kollege Hendrik ist in der Regie. Wie immer kurz die Frage zur Sicherheit. Lieber Hendrik, alle Telefone bereit? Du bist auch bereit? Jawohl. Daumen hoch, denn mit Hendrik telefonieren Sie jetzt als erstes. Das ist die Telefonnummer 0800 44 22 802, Stichwort Landwirtschaft. Noch einmal die Telefonnummer 0800 44 22 802.

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1: 11 Uhr. Deutschland schneidet bei UNICEF-Studie schlecht ab. Hohe Fernsehquote beim ESC-Finale. Feuerwehren beklagen hohe Zahl von Fehlalarmen. Das Wetter erst sonnig, später Wolken, etwas Regen bei 12 bis 18 Grad. Mein Name ist Stefan Schiebelhut. Deutschland bleibt beim Wohlbefinden von Kindern weit hinter seinen Möglichkeiten zurück. Im aktuellen Ranking des Kinderhilfswerks UNICEF landet Deutschland wie schon im letzten Jahr auf Platz 25 von 37. Aus der Nachrichtenredaktion Theresia Tautz.
2: Besonders bei Bildung und Chancengleichheit schneidet Deutschland schlecht ab. Kinder aus ärmeren Familien haben laut Studie deutlich schlechtere Voraussetzungen beim Lernen, im Bereich Gesundheit und bei der gesellschaftlichen Teilhabe. An der Spitze des Rankings liegen die Niederlande, Dänemark und Frankreich. Aber auch Länder wie Rumänien und Ungarn schneiden besser ab als Deutschland, obwohl die Wirtschaftskraft dort geringer ist. Die Studienmacher fordern deshalb stärkere Investitionen in Bildung, soziale Infrastruktur und Familienförderung.
1: Die Hilfsorganisation Ärzte ohne Grenzen bereitet einen Großeinsatz in der Demokratischen Republik Kongo vor, nachdem dort das Ebola-Fieber ausgebrochen war. 88 Menschen sind schon gestorben. Es gibt über 250 Verdachtsfälle. Die Weltgesundheitsorganisation hat eine internationale Gesundheitsnotlage ausgerufen. ARD-Korrespondentin Katrin Hondl.
3: Laut WHO könnte der Ausbruch jedoch viel größer sein und die tatsächlichen Fallzahlen deutlich höher. Deshalb sei das Risiko groß für eine weitere Ausbreitung in den Nachbarländern Uganda und Südsudan. Zudem gibt es keinen Impfstoff für die Ebola-Variante, die hinter dem Ausbruch steckt, den sogenannten Bundibugyo-Stamm des Virus. Ebola-Infektionen führen zu Fieber, Durchfall und Muskelschmerzen. In schweren Fällen kommt es zu inneren Blutungen und Organversagen.
1: Rund 9 Millionen Menschen haben gestern Abend im ersten oder in One das Finale des Eurovision Song Contests verfolgt. Laut der AGF Videoforschung sind das zwar etwas weniger als letztes Jahr, trotzdem war das ESC-Finale mit Abstand die erfolgreichste Sendung des Tages. Gewonnen hat Bulgarien mit der Sängerin Dara und dem Partysong Bangaranga. Der Beitrag aus Deutschland von Sarah Engels landete auf dem drittletzten Platz. Bei zehntausenden Einsätzen in Deutschland rückt die Feuerwehr umsonst aus. Ursache sind oft Falschmeldungen durch Brandmeldeanlagen. Aus der Nachrichtenredaktion Andreas Gerlach.
4: Allein bei der Frankfurter Feuerwehr schlagen jährlich 4.800 Mal Brandmeldeanlagen an. Der zuständige Abteilungsleiter der Feuerwehr Schwering sagt, 4.660 Mal sind es Fehlalarme. Das binde das Personal und bei echten Bränden vergehe wertvolle Zeit. Deshalb müssten Brandmeldeanlagen technisch noch besser werden. Die Feuerwehr sei außerdem nicht dazu da, nachzuschauen, ob es brenne. Deshalb sollten nur noch Altenheime oder Krankenhäuser direkt mit der Feuerwehr verbunden sein.
1: In der zweiten Fußball-Bundesliga beendet Darmstadt 98 die Saison heute mit einem Heimspiel gegen Paderborn. Alle Partien beginnen um 15.30 Uhr. HR-Sportreporter Carsten Schellhorn.
5: Austrudeln lassen verboten. Das könnte das Darmstädter Motto sein für das heutige letzte Saisonspiel gegen den SC Paderborn. Vor allem auch, weil es für den Gegner noch um den Bundesliga-Aufstieg geht. Darmstadt 98, das selbst lange um den Aufstieg mitspielte, will die Saison mit einem Sieg beenden und eine Lilienlegende verabschieden. Fabian Holler verlässt nach 12 Jahren in Darmstadt den Verein.
1: Das waren die Nachrichten.
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6: Erst recht freundlich, aber ein Tiefausläufer steht vor der Tür und wird den Sonntag dann doch etwas trüben. Also von Westen her breiten sich Wolken aus und bringen in den westlichen Regionen heute Nachmittag örtlich auch etwas Regen. Ansonsten bleibt es aber trocken. Die Temperaturen heute 12 bis 18 Grad, Eschenburg 13 Grad, Bräuner 15 Grad, Hanau 17 Grad. Morgen wechselhaft mit Schauern, auch am Dienstag und am Mittwoch insgesamt wechselhaftes Wetter. Es wird Tag für Tag aber etwas milder. Am Mittwoch dann Temperaturen von 15 bis 21 Grad.
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6: Vorsicht auf der A45 Aschaffenburg Richtung Gießen. Zwischen Altenstadt und Florstadt liegen Fahrzeugteile auf der Fahrbahn. Die A67 Darmstadt Richtung Mannheim ist zwischen Lorsch und Firnheimer Dreieck wegen Bauarbeiten bis morgen früh etwa 5 Uhr gesperrt. Es gibt eine Umleitungsempfehlung ab dem Darmstädter Kreuz über die parallel verlaufende A5.
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6: Schönen guten Morgen, auch im Namen von Hendrik, das ist der Kollege, der in der Regie ist und mit dem Sie gerade telefoniert haben, wegen der Socken von HR4. Wenn Sie mit Hendrik telefoniert haben, sprich wenn Sie durchgekommen sind, dann halten Sie sich jetzt bitte bereit, denn dann könnte es sein, dass wir Sie in Kürze zurückrufen.
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0: Begrüße ganz herzlich Gerhard Fiedler aus dem schönen Michelstadt im Odenwald. Schönen guten Morgen, lieber Herr Fiedler.
1: Guten Morgen, Herr Voss.
0: Na, wie war der Sonntag so zu Ihnen bislang?
1: Ach, da war bis jetzt hervorragend bei diesem schönen Wetter.
0: Und
1: bei diesem schönen Wetter, man ist früh ins Bett gegangen, hat früh ausgeschlafen gehabt und haben jetzt schön gefrühstückt mit meiner Frau. Also uns geht's sehr gut.
0: Das freut mich zu hören. Und Sie haben ja einfach auch eine schöne Heimat, ne? Odenwald, ich habe ja schon mal erzählt, habe ich als kleiner Junge ja mit meinen Eltern schon Urlaub gemacht. Und da können Sie wunderbar wandern. Und nutzen Sie das so auch?
1: Nein, Herr Voss, ich war früher im Odenwaldclub, ich war selbst früher als Reiseleiter tätig, habe viele schöne Reisen unternommen und kann aber leider jetzt nicht mehr groß weg, weil ich eine pflegebedürftige Frau habe.
0: Okay.
1: Und muss den ganzen Tag daheim bleiben.
0: Das ist eine besondere Situation, eine besondere Herausforderung. Aber wie ich Ihnen anhöre, begegnen Sie dem Leben trotzdem weiterhin mit Optimismus und mit einer guten Einstellung. Und das ist schön.
1: Mit einem großen Optimismus, ja, das habe ich zum Glück.
0: Lieber Herr Fiedler, wir haben in dieser Woche mit einer Dame gesprochen, mit Claudia Brandes. Und sie hat uns verraten, dass sie am 1. Juni ihren angestammten Arbeitsplatz für einen Tag verlassen wird. Hören Sie mal, was sie uns erzählt hat.
2: Ich erhoffe mir natürlich, dass ich richtig mit anpacken darf, um auch mal zu spüren, was es bedeutet, eben mit den Händen was zu tun, Produkte zu erwirtschaften. Da kommt eben das Geld nicht vom Schreibtisch und Matcha Latte trinken rein.
0: Herr Fiedler, Claudia Brandes wird einen Tag etwas anderes machen, als sie es normalerweise tut. Was wird sie machen? Wird sie am 1. Juni vom Rathaussessel in den Kuhstall wechseln oder vom Bankschalter an die Werkbank wechseln?
1: Sie wird an die Werkbank wechseln.
0: Nein, lieber Herr Fiedler, es hat nicht sollen sein. Es war der Kuhstall, deswegen hatte ich vorhin, aber vielleicht haben Sie das ja auch gar nicht gehört, das kann man ja nicht voraussetzen, deswegen hatte ich vorhin ja das Stichwort Landwirtschaft gegeben, ne?
1: Ja, ich habe gedacht, das ist so ein kleiner Trick und
0: nö. Nein, aber es ist auch überhaupt nicht schlimm. Es ist ein Spiel und es ist trotzdem schön, Ihnen zu begegnen, mit Ihnen zu sprechen. Also Claudia Brandes ist Bürgermeisterin von Petersberg in Osthessen und am 1. Juni ist der Weltbauerntag und Frau Brandes hat gesagt, da verlasse ich mal meinen Bürgermeisterstuhl sozusagen und gehe mal in die Praxis und werde einen Tag auf einem Bauernhof verbringen und deswegen haben wir daraus gemacht, vom Rathaussessel in den Kuhstall wechseln. Lieber Herr Fiedler, das ist überhaupt nicht schlimm. Also das Schöne an unserem Spiel ist ja, dass wir einfach Kontakt haben, die Hörerinnen und Hörer und wir. Und das hat ja funktioniert.
1: Ja, aber schlimm ist ja nur, dass immer mehr Bauernhöfe bei uns in unserem deutschen Reich, in unserem deutschen Land so verschwinden, zurückgebaut werden und so weiter. Das finde ich traurig. Gell?
0: Aber gut, aber das wiederum ist ein Thema für sich. Ne?
1: Das ist ein Thema für sich.
0: Genau.
1: Wieder, ja.
0: Herr Fiedler, bitte versuchen Sie es doch mal wieder, dann klappt das irgendwann auch mit den Socken und ich wünsche Ihnen gemeinsam mit Ihrer Frau denn einen angenehmen Sonntag weiterhin und grüßen Sie Ihre Frau recht herzlich von uns.
1: Ihnen wünsche ich auch alles Liebe und Gute weiterhin. Und weiterhin schöne Musik.
0: Dankeschön. Dank. Tschüss.
1: Tschüss.

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1: Um 11:31 Uhr. Die A67 Darmstadt Richtung Mannheim ist zwischen Lorsch und Firnheimer Dreieck wegen Bauarbeiten bis morgen früh etwa 5 Uhr gesperrt. Es gibt eine Umleitungsempfehlung ab dem Darmstädter Kreuz über die parallel verlaufende A5.
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1: Im Namen des gesamten HR4-Teams, ja, ein herzliches Willkommen, liebe Hörerinnen und Hörer. Das ist ein Schlagerklassiker, den wir jetzt hören. Santa Maria, ein Lied, das es ursprünglich in Italien schon gab. Roland Kaiser hat einen deutschen Text geschrieben für die Plattenfirma. Und in seiner ersten Version ging es um das Schiff, die Santa Maria, eines der Schiffe von Christoph Kolumbus. Und hat die Plattenfirma gesagt, ach nee, das gefällt uns nicht. Und dann hat Roland Kaiser etwas verärgert gesagt, na komm, jetzt packe ich alle Klischees des deutschen Schlagers da rein. Und in seiner zweiten Textvariante ging es dann um da, Santa Maria, die Insel, die aus Träumen geboren. Ich habe meine Sinne verloren und Sie wissen schon, an den schneeweißen Stränden hielt ich die Jugend in den Händen. Und er hat gedacht, na, das werden die auch nicht nehmen. Doch, die Plattenfirma fand's klasse. Und Millionen Fans fanden es klasse. Es ist ein Riesenhit geworden. Und den hören wir jetzt gemeinsam. Roland Kaiser, Santa Maria.
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0: Wir schauen ja hier bei uns in HR4 auch immer, welche Menschen in Hessen etwas Besonderes machen. Und er ist so ein Mensch, der wirklich was Besonderes macht. Marco Müller aus dem Odenwald, aus Brombachtal. Er ist Schlosser, aber er macht viel mehr als Gitter, Türen, Geländer. Aber was er auch macht, seinem Werkstoff, dem Metall, bleibt er treu. Ja, was macht er denn alles? Und wie ist er dazu gekommen?
1: Trommelwirbel von Marco Müller. Der Schlosser aus Brombachtal spielt uns etwas auf seinem Schlagzeug vor. Das heißt, auf dem Schlagzeug, das er selbst aus Aluminiumblech gebaut hat. Jetzt legt Marco die Drumsticks zur Seite, öffnet das Schlagzeug an einem Griff und zieht eine Dose Cola aus dem Gehäuse.
2: Nach dem Spielen, wenn man Durst hat.
1: Marco hat kreative Ideen und er setzt sie um. Denn er spielt nicht nur Schlagzeug, sondern leitet hier in Brombachtal auch einen Schlosserbetrieb mit mehreren Mitarbeitern. In dem führt er uns heute herum, durch eine riesige Werkstatt, in der überall Einzelteile und Werkzeuge stehen. Gerade zieht jemand eine Metallstange aus der Glut, schmiedet sie auf einem Amboss. Den Betrieb hatte Marcos Vater vor 45 Jahren gegründet und seine Leidenschaft direkt an Marco weitergegeben.
2: Ich bin ja, seitdem ich krabbeln konnte, mit der Werkstatt aufgewachsen. Und war immer mit dabei. Wie meine Eltern in der Garage angefangen haben, bin ich drin rumgekrabbelt, habe mit echten Schrauben gespielt und gemacht und getan. Das war fantastisch.
1: Mit 32 Jahren übernimmt Marco dann selbst den Betrieb und widmet sich immer wieder ziemlich speziellen Produkten. Neben Schlagzeugen und Trommeln baut der heute 47-Jährige vor allem Gartenzäune und Tore und Zubehör für sein Lieblingsfahrzeug, den Land Rover.
2: Was Besseres gibt es nicht, das ist meine Liebe. Und da habe ich immer schon dran experimentiert, verbessert, umgebaut.
1: Und so entwickelt Marco zum Beispiel Dachträger, die man besonders gut beladen kann. Oder Riffelblech aus Aluminium als Verstärkung für die Motorhauben.
2: Die sind so stabil, dass man getrost drauf rumspringen kann.
1: Man merkt, der Metallkünstler aus Brombachtal macht wirklich alles aus Leidenschaft. Und er will etwas schaffen, das im besten Fall mehrere Generationen überdauert. Eben genauso wie der Schlosserbetrieb, den sein Vater hier vor 45 Jahren eröffnet hatte.
0: Marco Müller, der kreative Schlosser, Metallkünstler, Musiker aus dem Odenwald. Mein Kollege HR4-Reporter Henning Mitteldorf hat ihn in seiner Werkstatt in Brombachtal besucht.

Tja, das ist eine Hommage an das Leben, was wir jetzt hören. Ein, ja, einer der vielen großen Hits von Neil Diamond. Beautiful Noise. Er besingt darin die Geräusche der Stadt, der Straße, die Geräusche auch vom Park, wo die Kinder zu hören sind. All das, was man hört, wenn man in der Stadt lebt. Und was viele als Lärm oder Chaos empfinden, ist für ihn einfach, ja, urbanes Leben. Energie gibt ihm das Gefühl, lebendig zu sein. Ein Teil der Stadt, der Menschen, die da leben. Ja, das ist ein großer Hit geworden von Neil Diamond, ein Lieblingssong der riesengroßen Fangemeinde. Beautiful Noise.

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1: 12 Uhr. Katholikentag in Würzburg zu Ende gegangen. Ehen sollen nach Gewalttaten schneller geschieden werden können. Hohe Fernsehquote beim ESC-Finale. Das Wetter erst sonnig, später Wolken, etwas Regen bei 12 bis 18 Grad. Mein Name ist Stefan Schiebelhut. In Würzburg ist der Deutsche Katholikentag mit einem großen Open-Air-Gottesdienst zu Ende gegangen. Dazu waren tausende Menschen auf den Residenzplatz gekommen. Gefeiert wurde der Gottesdienst vom neuen Vorsitzenden der Deutschen Bischofskonferenz, Wilmer, ARD-Reporter Oliver Buchholz.
2: In seiner Predigt rief Wilmer dazu auf, dass Christen sich aktiv für Frieden in der Welt einsetzen sollen, getreu dem Motto des Katholikentags: Hab Mut, steh auf. In den vergangenen 5 Tagen haben rund 900 Veranstaltungen, Gottesdienste und Konzerte stattgefunden. Unter anderem Bundespräsident Steinmeier und Bundeskanzler Merz haben an Podiumsdiskussionen teilgenommen.
1: In einer internationalen Studie zum Kinderwohl landet Deutschland weit hinten, auf Platz 25 von 37 bewerteten Ländern. Besonders bei Bildung und Chancengleichheit schneidet Deutschland schlecht ab. Das UN-Kinderhilfswerk UNICEF kritisiert, dass die Chancen von Kindern immer noch stark vom Einkommen der Eltern abhängig sind. Auf den ersten Plätzen liegen die Niederlande, Dänemark und Frankreich. Ehen, in denen es Fälle häuslicher Gewalt gab, sollen schneller geschieden werden können. Bundesjustizministerin Hubig hat Änderungen im Scheidungsrecht angekündigt. Dabei geht es um das Trennungsjahr, das Paare vor einer Scheidung einhalten müssen. Aus dem ARD-Hauptstadtstudio Tim Aßmann.
3: Sie wolle, dass das Trennungsjahr bei häuslicher Gewalt nicht eingehalten werden müsse, erklärte Bundesjustizministerin Stefanie Hubig. Schon jetzt gibt es eine Härtefallregelung, die Gerichte anwenden können, mit der Begründung der Unzumutbarkeit. Justizministerin Hubig will auch eine gesetzliche Neuregelung, wonach Frauen, die Opfer von häuslicher Gewalt wurden, den Ort für ein Gerichtsverfahren frei wählen können. So solle verhindert werden, dass Opfer von ihren Ex-Partnern aufgespürt werden könnten.
1: Queere Menschen werden immer wieder Opfer von Diskriminierung und Gewalttaten. Daran erinnert der heutige Gedenktag, den es seit 2005 gibt. Das hessische Innenministerium meldet zu diesem Anlass einen neuen Höchststand in Hessen. Letztes Jahr gab es hier 141 queerfeindliche Straftaten, 4-mal so viele wie 2021. Rund 9 Millionen Menschen haben gestern Abend im Ersten oder in One das Finale des Eurovision Song Contest verfolgt. Laut AGF Videoforschung sind das zwar etwas weniger als letztes Jahr, trotzdem war das ESC-Finale mit Abstand die erfolgreichste Sendung des Tages. Gewonnen hat Bulgarien mit der Sängerin Dara und dem Song Bangaranga. Der Beitrag aus Deutschland von Sarah Engels landete auf dem drittletzten Platz. Letzter Spieltag in der Fußball-Bundesliga der Frauen. Eintracht Frankfurt spielt zu Hause gegen Union Berlin. Dabei geht es noch um die Qualifikation für die Champions League. HR-Sportreporter Johann Gallwitz.
4: Aller Voraussicht nach reicht dafür ein Punkt gegen Union Berlin. Dann bleiben die Verfolgerinnen aus Leverkusen und Hoffenheim hinter der Eintracht. Ein dramatisches Saisonfinale, das gleichzeitig eine große Abschiedsparty ist. Für Geraldine Reuteler, Nicole Agnomi, Elisa Sens und Nadine Riesen ist es der letzte Auftritt in Frankfurt. Dasselbe gilt wohl für Lisanne Greve. Die Leistungsträgerinnen verlassen die Eintracht nach der Saison.
1: Das waren die Nachrichten.
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5: Erst scheint noch die Sonne, aber ein Tiefausläufer rückt näher und näher. Von Westen her breiten sich später Wolken aus und bringen in den westlichen Regionen örtlich etwas Regen. Ansonsten bleibt es noch trocken heute. Die Temperaturen 12 bis 18 Grad, Eschenburg 13 Grad, Bräuner 15 Grad und Hanau 17 Grad. Morgen wechselhaft mit Schauern, auch am Dienstag und am Mittwoch insgesamt wechselhaft. Es wird von Tag zu Tag aber etwas milder. Am Mittwoch dann Temperaturen von 15 bis 21 Grad.
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5: Vorsicht auf der A67 Mannheim Richtung Darmstadt. Zwischen Gernsheim und Pfungstadt eine ungesicherte Unfallstelle auf dem linken Fahrstreifen. A3 Köln Richtung Frankfurt. Zwischen Wiesbadener Kreuz und Raunheim 2 Kilometer stockender Verkehr nach einem Unfall. A5 Darmstadt Richtung Heidelberg. Zwischen Darmstadt-Eberstadt und Bensheim streckenweise stockender Verkehr. Und die A67 Darmstadt Richtung Mannheim ist zwischen Lorsch und Firnheimer Dreieck wegen Bauarbeiten bis morgen früh etwa 5 Uhr gesperrt. Es gibt eine Umleitungsempfehlung. Fahren Sie ab dem Darmstädter Kreuz über die parallel verlaufende A5.
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5: Schöne Mittagszeit wünsche ich Ihnen. Ja, wie ist es denn zu diesem Titel gekommen? Wir haben jetzt einen Klassiker der Beatles im Programm, nämlich Michelle. Wie ist es dazu eigentlich gekommen? Also Paul McCartney mochte den Namen Michelle so gerne. Er hat gesagt, da müssen wir doch mal ein Lied draus machen. Und er hatte eine, er wusste, Michelle ist ein französischer Name, und er hatte eine Freundin, die konnte gut Französisch. Und hat zu ihr gesagt, sag mal, was reimt sich auf Michelle? Und da hat sie gesagt, Ma Belle. Und da hat er gesagt, was heißt denn das? Und da hat sie gesagt, meine Schöne. Ach, meinte er, Michelle, ma belle, das passt doch wunderbar. Wir machen ein Liebeslied daraus. Gesagt, getan. Und er hat später, als es ein Riesenhit war, schon längst gesagt, es ist nicht gerecht, dass da unter den Autoren McCartney und Lennon steht, wie bei vielen Beatles-Titeln. Eigentlich müsste auch der Name meiner Bekannten da draufstehen. Ne? Aber sie sagt, sie hat sich auch so darüber gefreut, dass sie bei diesem Riesenhit denn irgendwie mitgewirkt hat. Ne? Wie gesagt, ein Klassiker der Beatles. Michelle.
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0: Bös Gesäß. Wenn man dort wohnt, dann wird man von Ortsunkundigen sicher immer gefragt, wo bitte wohnst du? Wo bitte? Ja, in Bös Gesäß. Ja, und dann wird man erklären müssen, dass es sogar zwei Bös Gesäße gibt. Früher mal ein Ort, dann aber getrennt. Ja, und man muss aufpassen, das eine Bös Gesäß schreibt man mit SZ und Bindestrich, das andere mit einfachem S und zusammen. Aber beide heißen eben Bös Gesäß. Ja, warum eigentlich dieser seltsame Ortsname und wie ist es einst zur Trennung gekommen und wo in Hessen liegen die Orte überhaupt?
1: Beide Dörfer gehören zur Gemeinde Bierstein im Main-Kinzig-Kreis, haben denselben Namen und eine bewegte Geschichte hinter sich, sagt der Bürgermeister von Bierstein, Fabian Fehl.
2: Ursprünglich war Bös Gesäß mal eine Siedlung. So, aber schon im Mittelalter hat man die Pracht genommen. So hatte man das eine Bös Gesäß, das zum Gericht Wenings gehörte, das andere zum Gericht Reichenbach. Später wurde es noch doller nach dem Wiener Kongress. Das eine Bös Gesäß zum Großherzogtum Hessen und das andere zum Kurfürstentum Hessen. Und schon war die Pracht eine Staatsgrenze.
1: Getrennt werden die beiden Örtchen durch den kleinen Fluss Bracht. Und durch ihre Geschichte. Aufgrund der früheren Zugehörigkeit wird das obere Dorf auch preußisch Bös Gesäß genannt. Das untere ist hessisch Bös Gesäß. Was früher zu Spannungen führte, spielt heute keine Rolle mehr.
3: Also ich muss sagen, so aus meiner Kindheit, da kann man sich schon noch dran erinnern, dass die sich auch manchmal doch etwas bekriegt haben oder mal nicht ganz so einig waren. Aber ich muss sagen, durch die ganzen jungen Leute, die wieder zurück nach Bös Gesäß gekommen sind, hat sich doch das Dorfleben wieder richtig schön zusammengefügt. Und ich würde mal sagen, wir verstehen uns super gut und die beiden Bös Gesäße gehören für mich einfach zusammen.
1: Sagt Anwohnerin Anja Sorge. Und sie muss es wissen. Sie hat es schließlich gewagt, als preußisch Bös Gesäßerin einen Mann von der hessischen Seite zu heiraten. Böse Worte aus dem Dorf? Fehlanzeige.
3: Wir haben nie was gehört, auch als wir unseren Polterabend gefeiert haben, der war drüben im preußischen Bös Gesäß, da sind auch die Hessen alle gekommen, also wir haben nie was Offizielles gehört und ich glaube, es hatte auch keiner was dagegen.
1: Das nennt man dann wohl Völkerverständigung. Gefrotzelt wird zwar hin und wieder immer noch, zum Beispiel, weil hessisch Bös Gesäß ja der größere Ort ist. Dort leben rund 90 Einwohner, im preußischen Bös Gesäß nur 79. Bleibt noch die Frage, wo kommt denn jetzt dieser Name her, Bös Gesäß?
2: Das Gesäß hat nichts mit unserem Allerwertesten zu tun. Gesäß ist ein Namensbestandteil von Orten, den man öfters antrifft, kommt von dem germanischen Gesäße, was so viel heißt wie Wohnsitz oder Sitz. Hier in Bös Gesäß war es so, dass es wahrscheinlich ein Buniso war, der hier an der Pracht seinen Sitz genommen hat und diese Siedlung gegründet hat.
0: Also Gesäß hat nichts mit dem Allerwertesten zu tun und Bös hat auch nichts damit zu tun, dass die Menschen dort etwa mal irgendwann böse waren, sondern dass es rund um die Siedlung recht unwegsam war damals. Da hat man gesagt, es ist eine böse Gegend. Tja, das war etwas Heimatkunde von HR4-Reporter Marcel Ronge.

Ja, vielleicht doch ein trauriges oder sagen wir eher ein melancholisches Lied, das jetzt kommt, aber auf jeden Fall ein sehr schönes Lied, finde ich, ne? Der Sommerwind, The Summer Wind mit Frank Sinatra. Worum geht's da? Der Sommerwind, der hat einst die große Liebe gebracht, die große Leichtigkeit, aber wie es so ist, wenn man es mit einem Wind zu tun hat, der ist dann verweht irgendwann. Ne? Und damit ist auch die Liebe verweht, die Sommerliebe. Frank Sinatra singt davon, dass auf den Sommerwind eben kein Verlass ist. Eine Textstelle heißt My Fickle Friend, mein launischer, mein wankelmütiger Freund, der Sommerwind. Irgendwann kam der Herbstwind, dann der Winterwind und die Liebe war verweht.

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2: 12:30 Minuten. Vorsicht bitte auf der A67 Mannheim Richtung Darmstadt. Zwischen Lorsch und Gernsheim liegt ein toter Storch auf der Fahrbahn. Aufpassen bitte. A3 Frankfurt Richtung Köln. Zwischen Frankfurt Süd und Frankfurter Kreuz 2 Kilometer Stau nach einem Unfall. Im weiteren Verlauf zwischen Kelsterbach und Mönchhof-Dreieck 3 Kilometer stockender Verkehr. A5 Darmstadt Richtung Heidelberg. Zwischen Darmstadt-Eberstadt und Bensheim streckenweise stockender Verkehr. A67 Mannheim Richtung Darmstadt. Zwischen Gernsheim und Pfungstadt 5 Kilometer Stau nach einem Unfall mit mehreren Fahrzeugen. Und nochmals die A67 Darmstadt Richtung Mannheim. Die Strecke ist zwischen Lorsch und Firnheimer Dreieck wegen Bauarbeiten bis morgen früh etwa 5 Uhr gesperrt. Umleitungsempfehlung ab dem Darmstädter Kreuz über die parallel verlaufende A5.
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2: Ja, weiterhin eine schöne Mittagszeit und herzlich willkommen bei uns. Mein schöner Sonntag jetzt mit den 3 Degrees, mit Jürgen Markus und zunächst mit Roy Black.
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0: Aller guten Dinge sind drei. Drei schöne Nachrichten, bitte, lieber Peter. Ja, Peter Küster aus dem HR4-Team hat wieder geliefert. Es geht um Helene, um Freizeit und um Naturschutz.
1: Als Kind habe ich immer gedacht, Hamster gibt's nur im gleichnamigen Rad und im Käfig. Stimmt aber gar nicht. Der Feldhamster trägt seinen Lebensraum im Namen und bekommt in Hessen eine echte Chance, nicht weiter auszusterben. In Pfungstadt und in Frankfurt-Bergen-Enkheim sind deshalb diese Woche wieder einige der gefährdeten Nagetiere ausgewildert worden. Gute Nachrichten für Radfahrer in Hessen. Auf dem großartigen Eder-Radweg gibt es jetzt einen besonderen Service. Damit die Radler wissen, was um sie herum so alles wissens- oder sehenswert ist, sind auf den 166 Kilometern von der Ederquelle bis zur Mündung in die Fulda entsprechende Hinweisschilder angebracht. Kann man einfach per QR-Code mit dem Handy scannen. Ein Beispiel: Bei Vöhl gibt's folgenden Hinweis. Die Wildkatze Wilma erzählt von ihrem Leben im Nationalpark Kellerwald. Job und Familie unter einen Hut zu bringen, ist nicht immer ganz leicht. Helene Fischer will das jetzt mal austesten. Mit zwei Kindern und Ehemann Thomas geht es bald gemeinsam auf Stadiontour. Das ist doch mal eine schöne Nachricht. Helene Fischer sagt, das ist dann für alle irgendwie entspannter und leichter. Klar, zusammen ist halt immer schöner als getrennt.

0: 12:48 HR4 mit einer Meldung aus dem Verkehrszentrum. Vorsicht auf der Bundesstraße 43, Schwanheimer Knoten, Frankfurt Flughafen. Zwischen Flughafen West und Terminal 1 sind Personen auf der Fahrbahn. Vorsicht auf der Bundesstraße 43, Schwanheimer Knoten, Frankfurt Flughafen. Zwischen Frankfurt West und Terminal 1 sind Personen auf der Fahrbahn. Soweit diese Meldung. Und es ist mir ein großes Vergnügen, unseren Jörg jetzt zu treffen und mit ihm auch mal kurz über den ESC zu sprechen.
1: Ja.
0: Von gestern Abend.
1: Hi, ich grüße lieber Jörg. Ich grüße dich. Du hast es ja geguckt, hast du mir gesagt,
0: ja.
1: Bis kurz nach eins.
0: Also ich hatte Durchhaltevermögen, ja.
1: Ich habe es heute Morgen im Schnelldurchlauf geguckt. Die Punktevergabe, das ist natürlich immer das Highlight, ne? Und aber wir sind irgendwie, also weißt du, ESC, ich erinnere mich noch sehr gut an den Grand Prix und das ist unsere positive Erinnerung. Nicht immer, aber oft und gestern auch, arme...
0: Absolut. Aber ich glaube, wir haben ja beide einen Interpreten gehabt, der noch so ein bisschen erinnert hat an die, ich sag's jetzt mal aus meiner Perspektive, gute alte Grand Prix de Revision de la Chanson. Das ist Sal da Vinci und das ist für dich ja kein Unbekannter gewesen.
1: Nee, den habe ich Anfang des Jahres im Februar schon gesehen. Da hat er ja Sanremo gewonnen in Italien. Und das ist ein Popschlager, so wie wir den auch hier, der wird garantiert in HR4 demnächst auch zu hören sein.
0: Sempre si oder so heißt das, ne? Was
1: ja,
0: er da gestern gebracht hat.
1: Per sempre si. So immer ja, oder? So, ne?
0: Also wirklich, und ich fand das also irgendwie auf der einen Seite im alten Stil, aber dann doch im neuen Gewand. Und ich finde, das ist vollkommen recht, passt gut zu HR4. Also dieses Lied werden wir bestimmt auch hören demnächst hier bei uns. Was hören wir bei dir heute?
1: Also Udo Lindenberg wird 80. Wir gratulieren natürlich, haben wir heute Morgen schon gemacht und werden wir gleich nach 14 Uhr noch weiter tun, auch mit Musik natürlich. Der hat ja einiges zu erzählen, hat auch einiges erlebt und er ist ja auch noch in der Dokumentation im Fernsehen zu sehen, in der Mediathek. Und es gibt auch noch in die Sounds, heißt es jetzt, die Audiothek, gibt es jetzt auch was zu Udo, also das lohnt sich.
0: Das lohnt sich und es lohnt sich auf jeden Fall bei Jörg dabei zu sein. Nicht nur bei den Oldies heute ab 14 Uhr, sondern gleich auch bei Wünsch dir was. Lieber Jörg, ich wünsche dir was. Und ja. Ihnen, liebe Hörerinnen und Hörer, viel Spaß mit Jörg Machenbach.

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1: 13 Uhr. Katholikentag in Würzburg zu Ende gegangen. Ermittlungen nach Autoattacke in Modena. Fußballerinnen von Eintracht Frankfurt vor Saisonfinale. Das Wetter oft noch sonnig, später Wolken und etwas Regen bis 18 Grad. Mein Name ist Stefan Schiebelhut. In Würzburg ist der Katholikentag mit einem großen Open-Air-Gottesdienst zu Ende gegangen. Dazu waren tausende Menschen auf den Residenzplatz gekommen. Gefeiert wurde der Gottesdienst vom neuen Vorsitzenden der Deutschen Bischofskonferenz, Wilmer, ARD-Reporter Oliver Buchholz.
2: In seiner Predigt rief Wilmer dazu auf, dass Christen sich aktiv für Frieden in der Welt einsetzen sollen, getreu dem Motto des Katholikentags: Hab Mut, steh auf. In den vergangenen 5 Tagen haben rund 900 Veranstaltungen, Gottesdienste und Konzerte stattgefunden. Unter anderem Bundespräsident Steinmeier und Bundeskanzler Merz haben an Podiumsdiskussionen teilgenommen.
1: Ehen, in denen es Fälle häuslicher Gewalt gab, sollen schneller geschieden werden können. Bundesjustizministerin Hubig hat Änderungen im Scheidungsrecht angekündigt. Dabei geht es um das Trennungsjahr, das Paare vor einer Scheidung einhalten müssen. Aus dem ARD-Hauptstadtstudio Tim Aßmann.
3: Sie wolle, dass das Trennungsjahr bei häuslicher Gewalt nicht eingehalten werden müsse, erklärte Bundesjustizministerin Stefanie Hubig. Schon jetzt gibt es eine Härtefallregelung, die Gerichte anwenden können, mit der Begründung der Unzumutbarkeit. Justizministerin Hubig will auch eine gesetzliche Neuregelung, wonach Frauen, die Opfer von häuslicher Gewalt wurden, den Ort für ein Gerichtsverfahren frei wählen können. So solle verhindert werden, dass Opfer von ihren Ex-Partnern aufgespürt werden könnten.
1: Ermittlungen nach Autoattacke in Norditalien. In Modena ist gestern ein Mann mit einem Auto in eine Fußgängergruppe gerast. 8 Menschen wurden zum Teil schwer verletzt, unter ihnen eine Deutsche. Der Fahrer des Wagens wollte fliehen, wurde aber von Passanten aufgehalten. ARD-Korrespondentin Bettina Weitz.
4: Die Staatsanwaltschaft Modena wirft dem Autoangreifer schwere Körperverletzung mit Gebrauch von Waffen sowie Strage vor, also ein Verbrechen gegen die öffentliche Sicherheit, bei dem Menschenleben gefährdet werden. Das kann in Italien mit Haft zwischen 15 Jahren und lebenslänglich bestraft werden. Die Ermittlungen zum Motiv gehen weiter. Den Angaben zufolge war der mutmaßliche Täter in der Vergangenheit in psychiatrischer Behandlung. Er ist nicht vorbestraft.
1: Im Frankfurter Stadtteil Höchst ist heute früh ein Toter gefunden worden. Wie die Polizei mitteilte, lag der 19-Jährige mit schweren Kopfverletzungen vor dem Eingang eines Parkhauses. Nun wird wegen des Verdachts auf ein Tötungsdelikt ermittelt. Eine Obduktion soll Klarheit über die Todesursache bringen. Letzter Spieltag in der Fußball-Bundesliga der Frauen. Eintracht Frankfurt spielt zu Hause gegen Union Berlin. Dabei geht es noch um die Qualifikation für die Champions League. HR-Sportreporter Johann Gallwitz.
5: Aller Voraussicht nach reicht dafür ein Punkt gegen Union Berlin. Dann bleiben die Verfolgerinnen aus Leverkusen und Hoffenheim hinter der Eintracht. Ein dramatisches Saisonfinale, das gleichzeitig eine große Abschiedsparty ist. Für Geraldine Reuteler, Nicole Agnomi, Elisa Sens und Nadine Riesen ist es der letzte Auftritt in Frankfurt. Dasselbe gilt wohl für Lisanne Greve. Die Leistungsträgerinnen verlassen die Eintracht nach der Saison.
1: Das waren die Nachrichten.
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6: Ja, der Tag hat mit viel Sonne begonnen. Von Westen her breitet sich jetzt aber starke Bewölkung aus. Meist bleibt es aber trocken. In Westhessen zum Beispiel, in Limburg oder auch Waldeck-Frankenberg kann es am Nachmittag örtlich etwas regnen. Die Höchstwerte liegen zwischen 12 Grad im Upland und 18 Grad an der Bergstraße. Morgen am Montag viele Wolken, nur zwischendurch mal Sonne, zeitweise Regen oder Schauer. Am Nachmittag örtlich auch Gewitter. Temperaturen ähnlich wie heute, 12 bis 18 Grad. Am Dienstag gibt es dann einen Wechsel aus Sonne und dichten Wolken, einzelne Schauer, 14 bis 19 Grad und die Tendenz für den Mittwoch, viele Wolken, nur etwas Sonne, zeitweise gibt es Regen, aber es wird etwas wärmer bis 21 Grad.
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6: Um 1:04 und da schauen wir auf die A3. A3 Frankfurt Richtung Köln zwischen Frankfurt Süd und dem Frankfurter Kreuz. 2 Kilometer Stau nach einem Unfall. Im weiteren Verlauf der A3 zwischen Kelsterbach und dem Mönchhof-Dreieck 3 Kilometer stockender Verkehr. A5 Kassel Richtung Frankfurt zwischen Alsfeld West und Homberg oben. Streckenweise Stau und stockender Verkehr. A5 Darmstadt Richtung Heidelberg zwischen Darmstadt-Eberstadt und Bensheim streckenweise stockender Verkehr. A67 Mannheim Richtung Darmstadt zwischen Gernsheim und Pfungstadt 5 Kilometer Stau nach einem Unfall mit mehreren Fahrzeugen auf dem linken Fahrstreifen. Und die A67 Darmstadt Richtung Mannheim, die ist zwischen Lorsch und dem Firnheimer Dreieck wegen Bauarbeiten bis Montagmorgen etwa 5 Uhr gesperrt. Es gibt eine Umleitungsempfehlung, fahren Sie ab dem Darmstädter Kreuz über die parallel verlaufende A5. Und noch eine Meldung aus dem Landkreis Offenbach. Die L3117 ist in Höhe Heusenstamm wegen Bergungsarbeiten in beiden Richtungen gesperrt.
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6: Und ich wünsche Ihnen einen wunderschönen Sonntagmittag. Ihre Grüße und wünsche jetzt hier in HR4 eine knappe Stunde. Ihnen allen herzlich willkommen. Der erste Wunsch, der kommt von Barbara Henze aus Dietzenbach und sie schreibt, heute wird meine Nichte Jolanta Sauer, 58. Wir wünschen ihr alles Liebe und Gute, viel Glück und Zufriedenheit, vor allem viel, viel Gesundheit. Jojo, Kopf hoch, wir sind bei dir. Danke, dass es dich gibt. Wir schätzen dich sehr und haben dich ganz toll lieb. Deine Tante Barbara mit Ernst, deine Mutti, deine Kinder und die ganze Familie. Und zum Geburtstag gibt's Congratulations von Cliff Richard.
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0: Ja, das war der gute Cliff Richard. Und jeder darf sich jetzt angesprochen fühlen, der oder die was zu feiern haben heute. Geburtstag natürlich inklusive. Und wenn wir das noch ein bisschen verschieben können und Sie haben vielleicht morgen erst Geburtstag, dann könnte es sein, dass Sie morgen vielleicht glücklich gemacht werden, weil dann jemand anruft und hier für Sie einen Gruß aufspricht. HR4 wünscht dir was. Wenn Sie morgen dabei sein wollen, dann können Sie das gerne tun, sich bewerben für unsere Sendung. Morgen am Montag zur selben Zeit, kurz nach 13 Uhr geht's los. Wunsch und Gruß auf unseren Anrufbeantworter. Die kostenfreie Nummer, die gibt's jetzt von mir. Das ist die 0800 4x die 7 und die 224. 0800 4x die 7 und die 224. Und ich sag mal, je eher Sie anrufen, desto größer ist die Chance, dass Sie morgen mit dabei sind. 0800 4x die 7 und die 224.
1: Hallo, hier ist der Ralf Ostmeier aus Fritzlar. Ich wünsche mir den Titel von Fantasy, Bube, Dame, König. Ich grüße alle, die mich kennen, auch das H4-Team. Auf Wiederhören.

HR4 wünscht dir was am Sonntag. Brunhilde Keul aus Greifenstein hat uns geschrieben, zurzeit ist sie in Allendorf und wünscht sich die Rose von Peter Alexander.

Reine Hirsch, Oberbrunn, meine Frau Brigitte und ich wünschen uns zu unserem Hochzeitstag den Titel Die Tochter von Cora.

Chora in HR4 wünscht dir was. Tanja Muth hat uns aus Wernau geschrieben. Wir möchten meinem lieben Mann und unserem lieben Papa Eduard aus Wernau ganz liebe Geburtstagsgrüße schicken. Er feiert heute seinen 67. Geburtstag und wir wünschen ihm alles Liebe und Gute und vor allem Gesundheit. Es grüßen dich deine über alles liebende Ehefrau Tanja und deine zwei lieben Kinder Edi und Franziska. Die Musik kommt jetzt aus den frühen 80ern von Orchestral Maneuvers in the Dark, kurz OMD, Maid of Orleans, Joan of Arc.

0: Hallo, schönen guten Tag. Mein Name ist Andreas Reber. Ich wünsche mir für meinen Vater das Lied von Reinhard May, den 51er Kapitän. Schöne Grüße an das gute HF4-Team.
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1: Und da haben wir ganz genau 13:30. Und das sind unsere Meldungen. A3 Frankfurt Richtung Köln. Zwischen Kelsterbach und dem Mönchhof-Dreieck, da gibt es 3 Kilometer stockenden Verkehr. A5 Kassel Richtung Frankfurt zwischen Alsfeld-West und Homberg-Ohm, streckenweise Stau und stockender Verkehr. Und im weiteren Verlauf der A5 zwischen Reiskirchen und Fernwald 4 Kilometer stockender Verkehr. A5 Darmstadt Richtung Heidelberg zwischen Darmstadt-Eberstadt und Bensheim 8 Kilometer Stau und stockender Verkehr. A67 Mannheim Richtung Darmstadt zwischen Gernsheim und Funkstadt 5 Kilometer Stau nach einem Unfall mit mehreren Fahrzeugen auf dem linken Fahrstreifen. Die A67 Darmstadt Richtung Mannheim ist zwischen Lorsch und dem Firnheimer Dreieck wegen Bauarbeiten bis Montagmorgen etwa 5 Uhr gesperrt. Es gibt eine Umleitungsempfehlung, fahren Sie ab dem Darmstädter Kreuz über die parallel verlaufende A5. Und noch eine Meldung aus dem Landkreis Offenbach. Die L3117 ist in Höhe Heusenstamm wegen Bergungsarbeiten in beiden Richtungen gesperrt.
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1: Und ich grüße Sie recht herzlich am Sonntagmittag. Herzlich willkommen. Andrea Huber hat sich aus Obernburg bei uns gemeldet. Sie wünscht sich den neuen Titel Sansibar im Februar von Mario Steffen. Grüßen möchte Andrea damit Annemarie und Horst aus Obernburg am Main, Ingo Lücke und Helmut aus Büttelborn und Margit Knecht aus Weiterstadt. Dankeschön.
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0: Fünf Minuten nach 13:30. Vorsicht auf der A7 Kassel Richtung Fulda zwischen Malsfeld und Homberg-Efze. Eine ungesicherte Unfallstelle auf dem rechten Fahrstreifen im Baustellenbereich. Und es sind Personen auf der Fahrbahn. Fahren Sie hier bitte vorsichtig.
1: Hallo, hier ist Peter Nowak aus Erichshausen. Ich möchte gerne mal das Akkordeonstück hören, Tanzende Finger.

Will Glahe und sein Musette-Orchester hier gehört in HR4 Wünsch dir was. Das war mit Sicherheit auch der älteste Titel heute. Ursula aus Langenaubach hat Folgendes geschrieben. Liebes Glücklichmacher-Team von HR4, ich habe einen Wunsch von Cimino Rossi. Noches de Seda, eine unvergessene Erinnerung an eine José Carreras-Vorstellung, die ich live erleben durfte. Mit lieben Dank, eure Hörerin Ursula.

Brigitte Schleicher aus Offenbach. Ich wünsche nur für mich alleine von meinem unvergessenen Lieblingssänger Axel Becker eine Stunde Ewigkeit.

Der nächste Wunsch kommt aus Düsseldorf und zwar von Thomas Bohne. Er möchte Musik von Stefan Mross hören. Kein Herz für eine Nacht.

0: Gleich 2:10 HR4 zur Verkehrslage. Vorsicht auf der A661 Egelsbach-Oberursel. Zwischen Frankfurt-Ost und Frankfurt-Friedberger Landstraße sind Personen auf der Fahrbahn. Fahren Sie hier bitte vorsichtig.
1: Mein Name ist Roswitha Günther. Ich wohne hier in Witzenhausen, die Kirchenstadt, und wünsche mir für meine Schwester, die im Altenheim wohnt, und ihre Zimmernachbarin das Lied "Jedes Abendbrot ist ein Gebet".

Helmer Finke aus Burg Lengenfeld in der schönen Oberpfalz. Ich wünsche mir das Lied Der Zar und das Mädchen von Mireille Mathieu. Und ich grüße vielmals meine Kinder. Herzlichen Dank.

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Gleich die Oldies hier in HR4. Und einen Wunsch haben wir noch. Dieter Behringer aus Wernigerode wünscht sich, was würde jetzt die Liebe tun von Olaf Berger für Anja Behringer?

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1: 14 Uhr. Katholikentag in Würzburg zu Ende gegangen. Ermittlungen nach Autoattacke in Modena. Tag der Musik mit vielen Veranstaltungen in Hessen. Das Wetter erst noch teils sonnig, später mehr Wolken und etwas Regen, 12 bis 18 Grad. Mein Name ist Christoph Haas. Mit einem Festgottesdienst ist am Vormittag in Würzburg der 104. Katholikentag zu Ende gegangen. Nach Angaben des Zentralkomitees der deutschen Katholiken und des Bistums Würzburg nahmen an dem Treffen insgesamt 74.000 Menschen teil. ARD-Reporterin Katharina Geiger.
2: 34.000 Tickets wurden verkauft und weitere 40.000 Besucher ohne Ticket als Laufpublikum sind der Einladung gefolgt. Das übertrifft ihre Erwartungen. Mit 900 Veranstaltungen präsentierten sich die Kirchen, Initiativen und Organisationen vielfältig. Auch für nicht religiöse Menschen habe es viele attraktive Angebote mit wertvollen Denkanstößen gegeben, sagt der Würzburger Oberbürgermeister Martin Heilig, etwa zu ethischen Fragen und zur Zukunft der Demokratie.
1: Ermittlungen nach Autoattacke in Norditalien. In Modena ist gestern ein Mann mit einem Auto in eine Fußgängergruppe gerast. 8 Menschen wurden zum Teil schwer verletzt, unter ihnen eine Deutsche. Der Fahrer des Wagens wollte fliehen, wurde aber von Passanten aufgehalten. ARD-Korrespondentin Bettina Weitz.
3: Die Staatsanwaltschaft Modena wirft dem Autoangreifer schwere Körperverletzung mit Gebrauch von Waffen sowie Strage vor, also ein Verbrechen gegen die öffentliche Sicherheit, bei dem Menschenleben gefährdet werden. Das kann in Italien mit Haft zwischen 15 Jahren und lebenslänglich bestraft werden. Die Ermittlungen zum Motiv gehen weiter. Den Angaben zufolge war der mutmaßliche Täter in der Vergangenheit in psychiatrischer Behandlung. Er ist nicht vorbestraft.
1: In Hessen werden so viele queerfeindliche Straftaten registriert wie noch nie. Darauf weist das hessische Innenministerium hin, am Internationalen Tag gegen Homophobie. HR-Reporter Nicolas Buschlüter.
4: In Hessen gab es vergangenes Jahr 141 Fälle. Damit hat sich die Zahl seit 2021 mehr als vervierfacht. Innenminister Poseck nannte die neuen Zahlen alarmierend. Aus seiner Sicht tragen extrem rechte Kräfte eine Mitverantwortung an der Entwicklung. Außerdem geht Poseck von einem erheblichen Dunkelfeld aus, da viele Betroffene keine Anzeige erstatteten, entweder aus Scham oder aus mangelndem Vertrauen in Behörden.
1: Im Frankfurter Stadtteil Höchst ist am frühen Morgen ein Toter gefunden worden. Wie die Polizei mitteilte, lag der 19-Jährige mit schweren Kopfverletzungen vor dem Eingang eines Parkhauses. Nun wird wegen des Verdachts auf ein Tötungsdelikt ermittelt. Eine Obduktion soll Klarheit über die Todesursache bringen. Ein Tag für die Musik. An vielen Orten in Hessen laufen heute Konzerte und Veranstaltungen rund um das Thema Musik. Initiiert wurde das vom Hessischen Rundfunk. HR-Kulturredakteurin Anna Engel.
5: In rund 90 Konzerten und Veranstaltungen von Poetry Slam über Chansons, Klassik und Jazz und Liedern zum Mitsingen. Von Kassel bis in den Odenwald, von Fulda bis Limburg. Unter dem Motto Hessen in Konzert laden Musikvereine, Bands, Chöre und Orchester ein. Daran beteiligt sind Städte und Gemeinden, ebenso wie Verbände, Archive, Museen, Bibliotheken sowie Kirchengemeinden in ganz Hessen.
1: Das waren die Nachrichten.
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6: Von Westen her breitet sich jetzt so langsam starke Bewölkung aus. Meist bleibt es ja trocken. In Westhessen, zum Beispiel in Limburg oder auch in Waldeck-Frankenberg, kann es jetzt am Nachmittag örtlich aber auch etwas regnen. Die Höchstwerte liegen zwischen 12 Grad im Upland und 18 Grad an der Bergstraße. Morgen am Montag viele Wolken, nur zwischendurch mal Sonne. Zeitweise gibt es Regen oder Schauer. Am Nachmittag örtlich auch Gewitter. Die Temperaturen werden sich zu heute aber nicht ändern, 12 bis 18 Grad. Jetzt gucken wir noch ein bisschen voraus. Am Dienstag ein Wechsel aus Sonne und dichten Wolken, einzelne Schauer, 14 bis 19 Grad. Und die Tendenz für den Mittwoch, da wird es etwas wärmer, viele Wolken, aber nur etwas Sonne, zeitweise Regen bis 21 Grad.
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6: Um 2:04. Vorsicht auf der A661 Egelsbach-Oberursel zwischen Frankfurt-Ost und Frankfurt-Friedberger Landstraße sind Personen auf der Fahrbahn. Fahren Sie hier bitte vorsichtig. A5 Kassel Richtung Frankfurt zwischen Alsfeld-West und Homberg-Ohm. Streckenweise Stau und stockender Verkehr. Im weiteren Verlauf der A5 zwischen Reiskirchen und Fernwald 4 Kilometer stockender Verkehr. A5 Darmstadt Richtung Heidelberg, zwischen Darmstadt-Eberstadt und Bensheim 8 Kilometer Stau und stockender Verkehr. A7 Kassel Richtung Fulda zwischen Malsfeld und Homberg-Efze, 4 Kilometer Stau nach einem Unfall auf dem rechten Fahrstreifen im Baustellenbereich. A7 Fulda Richtung Würzburg zwischen dem Fulda-Dreieck und Bad Brückenau-Volkers, 4 Kilometer Stau. Und A67 Mannheim Richtung Darmstadt zwischen Lorsch und Pfungstadt gibt es 6 Kilometer Stau und stockenden Verkehr. Die Unfallstelle ist hier aber geräumt.
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6: Und ich sage herzlich willkommen an diesem Sonntag und in den nächsten 3 Stunden. Da gibt's bei uns ein bisschen ESC, ein bisschen Grand Prix aus erfolgreichen Zeiten. Wir erinnern an einen amerikanischen Entertainer und gleich werden wir Udo Lindenberg zum 80. Geburtstag gratulieren. Ich wünsche Ihnen allen einen schönen Sonntag.
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8:08 HR4 zur Verkehrslage. Es ist Rückreise vom Feiertag. Vorsicht auf der A5. Kassel-Frankfurt zwischen Reiskirchen und Fernwald sind Personen auf der Fahrbahn.

14:45, hier ist HR4. Vorsicht auf der A66 Frankfurt-Wiesbaden zwischen Eschborn und Frankfurt-Höchst. Sind zwei Personen auf der Fahrbahn, fahren Sie bitte vorsichtig.

0: Товарищ шериф, между прочим, Верховный Совет не имеет ничего против гастролей господина Линденберга в ГДР.
1: Auch noch die richtige Ansprache für Honey in der damaligen DDR. Udo Lindenberg, der Panikrocker 1983. Auch die DDR-Staatsführung hat er damit geneckt mit seinem Sonderzug nach Pankow. Damals stand noch die Berliner Mauer. Das ist einer seiner größten Erfolge gewesen. Und Udo war nie angepasst. Das konnte man ja eben in dem Text auch gut hören. Er war nie still. Und genau das macht ihn auch bis heute so besonders. Denn heute wird der Sänger und Musiker 80. Die ARD gratuliert mit einem neuen Podcast. Der heißt Udo, ein Leben an der Grenze. Und auch mit einer TV-Doku. Es geht ganz einfach gesagt um das Leben von Udo Lindenberg.
2: Also im Laufe von 50 Jahren Karriere kann man ruhig mal, finde ich, 10 Partyjahre einlegen. Das habe ich auch gemacht, ne?
1: Udo Lindenbergs Leben besteht aus vielen Höhen und Tiefen. Party ist natürlich auch dabei gewesen. Im Podcast spricht er auch über seine schwierige Kindheit, über seine Alkoholsucht, die ihn so manches Mal beinahe das Leben gekostet hätte.
2: Wenn du in einem Jahr, bist du jetzt 7-mal jetzt schon hier im Krankenhaus zur Entgiftung und so, ne? Also Blutwäsche gewissermaßen, ne? Dann irgendwann sagt der Doktor auch, Udo, wenn du so weitermachst, dann bist du bald tot, ne? Ich sag, wie? Richtig tot? Und so? Ja, sagt er, richtig, ganz panikmäßig tot. Mause platt.
1: Udo hat aber immer wieder die Kurve gekriegt, damit er auch die vielen tollen Momente in seinem Leben genießen konnte. Er war einer der wenigen Westkünstler, die es geschafft haben, schon vor dem Mauerfall in der DDR zu spielen. Der Sonderzug nach Pankow, der lief Anfang 1983 und am 25. Oktober 83, da durfte Udo Lindenberg dann schließlich im Palast der Republik in Ost-Berlin auftreten. Ja, und dann kam 1989 und für Udo Lindenberg war der Mauerfall ja die größte Party seines Lebens.
2: Das war unvergesslich, das war so wunderschön. Ja, ich bin dann dahin gezischt nach Berlin und ein Freund rief mich an, ey, Berlin, Mauer fällt, glaubst du nicht und so, ne? Und endlich das, wovon ich ja auch immer geträumt hatte und was wir angestrebt hatten, dass so ein Tag kommt, dass das geschieht, ja. Es war, plötzlich war es so.
1: All das ist aktuell zu hören im 6-teiligen neuen Podcast Udo, ein Leben an der Grenze, zu finden in der ARD Sounds App. Und morgen Abend um 20.15 Uhr im Ersten, da gibt's dann eine 90-minütige Doku, die heißt Udo, Rebell, Rockstar, Ikone. Und ich kann Ihnen sagen, es lohnt sich wirklich.
2: Hallöchen, mein Name ist Udo Lindenberg und mein Beruf gibt es nur einen.

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1: Um 2:30 Vorsicht auf der A66 Frankfurt-Wiesbaden zwischen Eschborn und Frankfurt-Höchst. Da sind 2 Personen auf der Fahrbahn. Fahren Sie bitte vorsichtig. A3 Frankfurt Richtung Köln zwischen Kelsterbach und dem Mönchhof-Dreieck. 3 Kilometer stockender Verkehr. A5 Kassel Richtung Frankfurt zwischen dem Ohmtal-Dreieck und Homberg-Ohm. Streckenweise stockender Verkehr. Im weiteren Verlauf der A5 zwischen Reiskirchen und Fernwald 3 Kilometer stockender Verkehr. A5 Darmstadt Richtung Heidelberg zwischen Darmstadt-Eberstadt und Bensheim 10 Kilometer Stau und stockender Verkehr. A7 Fulda Richtung Würzburg zwischen dem Fuldaer Dreieck und Bad Brückenau-Volkers 4 Kilometer Stau. Und die A67 Darmstadt Richtung Mannheim ist zwischen Lorsch und dem Firnheimer Dreieck wegen Bauarbeiten bis Montagmorgen etwa 5 Uhr gesperrt. Derzeit gibt es 2 Kilometer Stau. Es gibt eine Umleitungsempfehlung. Fahren Sie ab dem Darmstädter Kreuz über die parallel verlaufende A5.
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1: Ich wünsche Ihnen allen ein schönes Wochenende. Auch heute habe ich wieder einen dieser erfolgreichen Musiksampler aus den 70ern im Gepäck. Eine LP, eine Langspielplatte ist das gewesen, die vor genau 50 Jahren die Nummer 1 war. Mit aktueller Pop- und Disco-Musik Ende 75, Anfang 76. Und für viele sind das natürlich Jugenderinnerungen. Und da hören wir gerne rein. Ihnen allen einen schönen Sonntag.
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6 Minuten nach 2:30 HR4 zur Verkehrslage. Es ist wirklich viel los heute auf unseren Autobahnen. Vorsicht auf der A66 Wiesbaden Richtung Frankfurt zwischen Wiesbaden-Frauenstein und Schiersteiner Kreuz liegt ein großer Ast auf dem linken Fahrstreifen. Also unbedingt vorsichtig fahren.

Roger Whittaker, The Last Farewell, einer seiner Top-Hits auf Englisch. Das war noch vor seiner Schlagerkarriere, Mitte der 70er Jahre. Und dieses Lied ist zu finden auf einem weiteren Nummer-1-Album von 1976. K-Tell's Pop Express hat sich das damals genannt. War Mitte Mai bis Mitte Juni 1976 einen Monat lang die Nummer-1 in der deutschen Album-Hitparade. Und das Rezept war klar, 20 mehr oder weniger große Hits, eng gepresst auf einer LP, einer Langspielplatte. Und das Ganze für 19,90 Mark. Das war 20 Lieder richtig günstig für die Party, gab es auch für die Kassettenrekorder als Musikkassette. Smokey, die Stylistics und unter anderem auch die Bay City Rollers sind hier drauf zu finden. Und auch die britische Band Hot Chocolate mit ihrem charismatischen Sänger Errol Brown. Und die hören wir jetzt mit You Sexy Thing.

0: Der ESC 2026 ist Geschichte. In diesem Jahr geht die gläserne Trophäe nach Bulgarien. Und für Sarah Engels, für Deutschland, blieb leider nur der 23. Platz. Immer wieder schaffen es aktuelle ESC-Titel auch zu uns in HR4. Wobei für viele die Faszination ja beim alten Grand Prix liegt, in den 70ern zum Beispiel, mit viel Charme und Jugenderinnerungen. Und unsere Frühmoderatorin Vivien Neuburg, die hat einen Liebling, einen ESC-Liebling, den sie noch nie live gesehen hat.
1: Mein absoluter Lieblings-ESC-Song ist mit großem Abstand Für alle. Erinnern Sie sich? Damit haben Wind 1985 den 2. Platz belegt. 9 Jahre vor meiner Geburt. Das war eben noch die Zeit, in der der Grand Prix noch feinsten Schlager zu bieten hatte und die Texte noch in unserer Muttersprache gesungen worden sind. Dieser Song ist für mich einfach der absolute Inbegriff davon, sich nicht unterbuttern zu lassen. Ich weiß noch genau, wie ich diesen Hit zum allerersten Mal gehört habe. Da war ich ganz neu im Radio, stand am Anfang meiner Karriere. Alles war aufregend und ehrlich gesagt auch ziemlich überfordernd als Teenie. Ich hatte so einen Arbeitstag, an dem gefühlt alles schiefgegangen ist. Das wissen Sie ja vielleicht auch noch von Ihren Anfängen. Lehrjahre sind eben keine Herrenjahre, ne? Und dann höre ich dieses Lied zum allerersten Mal und denke, okay, weitermachen. Wind haben mir Mut mit auf meinen Weg gegeben. Mut, der am Ende alle meine Selbstzweifel und die Angst bis heute übersteht.

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1: 15 Uhr. 74.000 Menschen bei Katholikentag in Würzburg. Ermittlungen nach Autoattacke in Modena. Gute Zuschauerquoten für ESC-Finale in Wien. Das Wetter, teils noch Sonne, mehr und mehr Wolken und etwas Regen, 12 bis 18 Grad. Mein Name ist Christoph Haas. Mit einem Festgottesdienst ist am Vormittag in Würzburg der 104. Katholikentag zu Ende gegangen. Nach Angaben des Zentralkomitees der deutschen Katholiken und des Bistums Würzburg nahmen an dem Treffen insgesamt 74.000 Menschen teil. ARD-Reporterin Katharina Geiger.
2: 34.000 Tickets wurden verkauft und weitere 40.000 Besucher ohne Ticket als Laufpublikum sind der Einladung gefolgt. Das übertrifft ihre Erwartungen. Mit 900 Veranstaltungen präsentierten sich die Kirchen, Initiativen und Organisationen vielfältig. Auch für nicht religiöse Menschen habe es viele attraktive Angebote mit wertvollen Denkanstößen gegeben, sagt der Würzburger Oberbürgermeister Martin Heilig, etwa zu ethischen Fragen und zur Zukunft der Demokratie.
1: Beim Thema Kindeswohl hat Deutschland großen Nachholbedarf. Das zeigt eine aktuelle UNICEF-Studie, für die 37 Länder verglichen wurden. Deutschland landet auf Platz 25. Aus der Nachrichtenredaktion Sven Weingärtner.
3: Die Niederlande, Dänemark und Frankreich belegen demnach die ersten drei Plätze. Aber auch Rumänien, Ungarn und die Slowakei als Länder mit deutlich weniger Wirtschaftskraft schneiden besser ab als Deutschland. Ein Grund für die deutsche Platzierung ist laut UNICEF die Kinderarmutsquote, die bei 15% stagniert. Alarmierend sei zudem das Abschneiden im Bereich Bildung. Nur im Bereich körperlicher Gesundheit landet Deutschland im oberen Mittelfeld.
1: Ermittlungen nach Autoattacke in Norditalien. In Modena ist gestern ein Mann mit einem Auto in eine Fußgängergruppe gerast. 8 Menschen wurden zum Teil schwer verletzt, unter ihnen eine Deutsche. Der Fahrer des Wagens wollte fliehen, wurde aber von Passanten aufgehalten. ARD-Korrespondentin Bettina Weitz.
4: Die Staatsanwaltschaft Modena wirft dem Autoangreifer schwere Körperverletzung mit Gebrauch von Waffen sowie Strage vor, also ein Verbrechen gegen die öffentliche Sicherheit, bei dem Menschenleben gefährdet werden. Das kann in Italien mit Haft zwischen 15 Jahren und lebenslänglich bestraft werden. Die Ermittlungen zum Motiv gehen weiter. Den Angaben zufolge war der mutmaßliche Täter in der Vergangenheit in psychiatrischer Behandlung. Er ist nicht vorbestraft.
1: Rund 9 Millionen Menschen haben gestern Abend im Ersten oder in ARD One das Finale des Eurovision Song Contest verfolgt. Laut AGF-Videoforschung sind das zwar etwas weniger als im letzten Jahr, trotzdem war das ESC-Finale mit Abstand die erfolgreichste Sendung des Tages. Gewonnen hat Bulgarien mit der Sängerin Dara und dem Song Bangaranga. Der Beitrag aus Deutschland von Sarah Engels landete auf dem drittletzten Platz. Saisonfinale in der zweiten Fußball-Bundesliga. Darmstadt 98 spielt gleich zu Hause gegen Paderborn. Für einen prominenten Spieler ist das der letzte Auftritt bei den Lilien. HR-Sportreporter Mathis Hohm.
5: Fabian Holland, der insgesamt 12 Jahre das Trikot der Lilien getragen hat, 2 Bundesliga-Aufstiege miterlebt und nicht zuletzt Kapitän der 98er war, wird vor dem Spiel verabschiedet. Er ist nicht weniger als eine Vereinslegende. Sportlich geht es für Darmstadt um nichts mehr, während der Gast aus Paderborn sowohl den direkten Aufstieg als auch die Relegation noch erreichen kann. Ein Grund mehr für die Lilien, sich ordentlich aus der Saison zu verabschieden.
1: Und das waren die Nachrichten.
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7: In der kommenden Nacht lockert es vor allem Richtung Osten teilweise auf. Sonst zeigt sich der Himmel oft stark bewölkt. Häufig ist es trocken. Im Westen fällt mancherorts etwas Regen, besonders gegen morgen. Die Tiefstwerte liegen zwischen 9 Grad im Rheingau und bis 3 Grad in den Tälern Osthessens. Morgen am Tag dann viele Wolken. Am Montag gibt es zwischendurch mal Sonne, zeitweise Regen oder Schauer. Am Nachmittag örtlich auch Gewitter. Die Höchstwerte morgen 12 bis 18 Grad. Jetzt gucken wir voraus. Am Dienstag ein Wechsel aus Sonne und dichten Wolken. Einzelne Schauer sind da auch möglich, 14 bis 19 Grad. Und die Tendenz für den Mittwoch, viele Wolken, nur etwas Sonne, zeitweise Regen bis 21 Grad. 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
7: Um ganz genau 3:05, A3 Köln Richtung Frankfurt zwischen Dietz und Limburg Nord. Da gibt es 3 Kilometer Stau nach einem Unfall auf dem linken und dem mittleren Fahrstreifen. A5 Kassel Richtung Frankfurt zwischen dem Ohmtal-Dreieck und Homberg oben streckenweise stockender Verkehr. Im weiteren Verlauf der A5 zwischen Reiskirchen und dem Gambacher Kreuz streckenweise stockender Verkehr. A5 Darmstadt Richtung Heidelberg zwischen Darmstadt-Eberstadt und Bensheim 12 Kilometer Stau und stockender Verkehr. A7 Kassel Richtung Hannover zwischen Kreuz Kassel Mitte und Kassel Nord 4 Kilometer stockender Verkehr wegen eines defekten Fahrzeugs im Baustellenbereich. A7 Fulda Richtung Würzburg zwischen dem Fulda-Dreieck und Bad Brückenau-Wildflecken 5 Kilometer Stau. Und die A67 Darmstadt Richtung Mannheim ist zwischen Lorsch und dem Firnheimer Dreieck wegen Bauarbeiten bis Montagmorgen etwa 5 Uhr gesperrt. Dadurch gibt es ab Gernsheim 2 Kilometer Stau. Eine Umleitungsempfehlung: fahren Sie ab dem Darmstädter Kreuz über die parallel verlaufende A5.
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7: Und ich wünsche Ihnen einen schönen Sonntag. Vielleicht haben Sie ja gestern auch bis kurz nach 1 den ESC gesehen, den Eurovision Song Contest. Dann haben Sie gesehen, dass die Sängerin Dara in Wien diesen ESC gewonnen hat. Zum ersten Mal in den 70 Jahren geht der Sieg nach Bulgarien. 35 Länder haben teilgenommen. 25 Beiträge sind da im Finale gestern gewesen. Bei Sandy Shaw 1967, das war auch in Wien, damals noch in der Wiener Hofburg, da ist das ganz anders gewesen. Da ist nur die Hälfte angetreten. Also das waren, ich glaube, 18. Und Sandy Shaw war barfuß unterwegs, hat begeistert. Ne? Das war damals in den späten 60ern auch ungewöhnlich, während alle in Abendgarderobe im Publikum gesessen haben. Und ja, mit dem Lied Puppet on a String hat sie die Leute richtig verzückt. Und das hören wir jetzt. Ihnen allen einen schönen Sonntag.
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Johnny Logan, What's Another Year? Ein junger Ire 1980 beim Grand Prix, damals in Den Haag in den Niederlanden. Und Johnny hat die Herzen der Jury und auch des Publikums gewonnen. Erobert, muss man schon fast sagen. Er gehört zu den erfolgreichsten Teilnehmern, hat zweimal gewonnen und einmal für Linda Martin auch in Irland dann den Siegertitel komponiert. Also rundum erfolgreich. Man könnte jetzt denken, seine Karriere ist da losgegangen und weil ihn ja keiner kannte bei uns und auch in anderen Ländern und durch den ESC, durch den Grand Prix ist er bekannt geworden 1980. Aber das war nicht der Beginn seiner Plattenkarriere. Das liegt schon ein paar Jahre zurück und zwar geht das in die 70er, 1978 und da ist von Johnny Logan die erste Single erschienen, war gar nicht so leicht, die aufzutreiben. Und die hören wir jetzt hier in den HR4 Oldies. Hier ist Johnny Logan, No, I Don't Want to Fall in Love.

0: beim ESC-Trubel. Ich kann mich erinnern, als er die Tickets dann im Internet geschossen hat, da war er richtig glücklich und hat ja auch bei uns ein bisschen erzählt über seine Eindrücke. Und bevor er weg ist, hat er uns noch erzählt, dass sein Herz an einem Ereignis hängt aus seiner Teenie-Zeit. Und ich kann mich da gerne einreihen. Das war ein wunderbarer Moment.
1: Ich erinnere mich noch gut an den Auftritt von Spaßschlagersänger Gildo Horn. Das war beim Eurovision Song Contest 1998. Gildo hat euch lieb, hat er ja gesungen. Halb Deutschland hat mitgefiebert bei Nussecken und Himbeereis. Und wir haben das natürlich auch gemacht. Wir haben mit vielen Freunden zusammen die Daumen gedrückt. Tja, fürs Siegertreppchen hat's am Ende nicht gereicht. Gildo ist auf Platz 7 gelandet, aber es war einfach eine gute Laune-Nummer und alle hatten ihren Spaß.

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1: Und da haben wir ganz genau 16:30. Und da schauen wir mal auf die A66. Vorsicht auf der A66. Frankfurt Richtung Fulda. Zwischen Flieden und Neuhof Süd gibt es eine ungesicherte Unfallstelle. Bitte bilden Sie eine Gasse für die Einsatzfahrzeuge. Weitere Meldungen. A3 Köln Richtung Frankfurt zwischen Dietz und Limburg Nord. 5 Kilometer Stau und stockender Verkehr nach einem Unfall. Die beiden linken Fahrstreifen sind blockiert. A5 Kassel Richtung Frankfurt zwischen dem Ohmtal-Dreieck und Homberg oben. Streckenweise stockender Verkehr. Im weiteren Verlauf der A5 zwischen Reiskirchen und dem Gambacher Kreuz streckenweise stockender Verkehr. A5 Darmstadt Richtung Heidelberg zwischen Darmstadt-Eberstadt und Bensheim streckenweise Stau und stockender Verkehr. A7 Kassel Richtung Hannover zwischen Kreuz Kassel Mitte und Hannmünden-Lutherberg streckenweise stockender Verkehr. A7 Fulda Richtung Würzburg zwischen

0: Im Fuldaer Dreieck und Bad Brückenau-Wildflecken 4 Kilometer Stau. Und die A67 Darmstadt Richtung Mannheim ist zwischen Lorsch und dem Firnheimer Dreieck wegen Bauarbeiten bis Montagmorgen etwa 5 Uhr gesperrt. Dadurch ab Gernsheim 3 Kilometer Stau. Es gibt eine Umleitungsempfehlung. Fahren Sie ab dem Darmstädter Kreuz über die parallel verlaufende A5.
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0: Ich wünsche Ihnen allen ein schönes Wochenende. Und bei der Musik ist es ja so, oft kann man es als Sängerin oder Sänger versuchen, aber ein Hit springt nicht dabei raus. Die niederländische Sängerin Imka Marina hat in Deutschland 10 Jahre lang versucht, einen Hit zu landen. Und dann hat es endlich geklappt. In dieser Woche ist sie 85 geworden und ihren Hit Viva España aus den frühen 70ern hören wir gleich in den HR4 Oldies.
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Musik aus Italien, Toto Cutugno, Innamorati, hier gehört in HR4 in den Oldies. Jetzt kommen wir zu einem Geburtstag in dieser Woche. Und zwar hat die Schlagersängerin Imka Marina ihren 85. Geburtstag gefeiert. Sie stammt aus der Provinz Groningen in den Niederlanden und heißt bürgerlich Hendrikje Imka Beil. Aber als Imka Marina, da hat sie ihre Erfolge gefeiert, vor allem erstmal in ihrer Heimat. Da hatte sie auch mit Schlagern dauerhaften Erfolg. Ihre Karriere hat dort 1959 begonnen und in ihrem Repertoire waren unter anderem zahlreiche Coverversionen bekannter Schlager. Und Anfang der 60er sind dann auch deutsche Versionen bei Imka Marina dazugekommen, viele Singles. 1972 ist ihr dann ein Erfolg gelungen, ein großer sogar, Viva España, die Sonne scheint bei Tag und Nacht. Und bei uns war das dann eher ein One-Hit-Wonder. Hier ist Imka Marina mit Viva España.

0: Also für mich ist der Eurovision Song Contest Kindheitserinnerung, damals in den 70ern, als er noch Grand Prix hieß. Ähnlich geht es wohl auch meinem Kollegen Dieter Voss. Und ja, auch bei ihm ist ein Titel einer Künstlerin in den frühen 70er Jahren ein ganz besonderes Kindheitserlebnis gewesen.
1: Ich war untreu. Eigentlich wollte ich ja unserer Katja Epstein beim ESC 1971 die Daumen drücken, aber dann kam sie. Aus dem Vereinigten Königreich, Clodagh Rodgers. Und ich war hin und weg von der Sängerin, von ihrem Lied Jack in the Box. Sie ist damit gleich hinter Katja auf Platz 4 gelandet. Kein Sieg, aber ich musste die Platte haben. Und ich weiß noch, wie ich in unserem kleinen Plattenladen gefragt habe, haben Sie die neueste Platte von Clodagh Rodgers? Und der Verkäufer, also wohl kein ESC-Fan, nur gesagt hat, wer ist denn das? Wie heißt die? Claudia Rocha. Kennen wir nicht, haben wir nicht. Ich habe die Platte dann später von einer Verwandten aus Düsseldorf bekommen. Also für viele, auch für mich, ist Clodagh Rodgers bis heute eine absolute ESC-Legende.

Jetzt muss ich leider mal rausgehen. HR4 zur Verkehrslage. Vorsicht auf der A661 Oberursel Richtung Egelsbach. Am Preungesheimer Dreieck sind auf der Verbindung zur B3 drei Personen auf der Fahrbahn. Fahren Sie da bitte vorsichtig.

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1: Sechzehn Uhr. Prien reagiert auf UNICEF-Kinderstudie. Weltkriegsbombe in Pforzheim ist entschärft. Fußballerinnen von Eintracht Frankfurt erreichen Champions-League-Qualifikation. Das Wetter teils noch sonnig, mehr und mehr Wolken und etwas Regen, 12 bis 18 Grad. Mein Name ist Christoph Haas. Bundesbildungsministerin Prien reagiert auf die UNICEF-Studie zum Kindeswohl. Laut der Untersuchung sind in Deutschland die Zukunftschancen für Kinder ungerechter verteilt als in anderen Industriestaaten. ARD-Korrespondent Tim Aßmann.
2: Bund und Länder seien gemeinsam in der Verantwortung, mehr Bildungsgerechtigkeit zu schaffen, erklärte Bundesbildungsministerin Karin Prien als Reaktion auf den UNICEF-Bericht. Jedes Kind solle die Chance auf bessere Bildung haben, um sein Potenzial entfalten zu können, betonte die CDU-Politikerin. In der aktuellen UNICEF-Erhebung zum Kindeswohl in den Industrieländern liegt Deutschland nur auf Rang 25. Platz 1 belegen die Niederlande, gefolgt von Dänemark und Frankreich.
1: Die Weltkriegsbombe in Pforzheim in Baden-Württemberg ist entschärft, das teilte die Feuerwehr mit. Der mehr als eine Tonne schwere Sprengkörper sei am Nachmittag von einem Expertenteam unschädlich gemacht worden. In einem Umkreis von 1,5 Kilometern um den Fundort hatten fast 30.000 Menschen ihre Wohnungen verlassen müssen. Mit einem Festgottesdienst ist am Vormittag in Würzburg der 104. Katholikentag zu Ende gegangen. Nach Angaben des Zentralkomitees der deutschen Katholiken und des Bistums Würzburg nahmen an dem Treffen insgesamt 74.000 Menschen teil. ARD-Reporterin Katharina Geiger.
3: 34.000 Tickets wurden verkauft und weitere 40.000 Besucher ohne Ticket als Laufpublikum sind der Einladung gefolgt. Das übertrifft ihre Erwartungen. Mit 900 Veranstaltungen präsentierten sich die Kirchen, Initiativen und Organisationen vielfältig. Auch für nicht religiöse Menschen habe es viele attraktive Angebote mit wertvollen Denkanstößen gegeben, sagt der Würzburger Oberbürgermeister Martin Heilig, etwa zu ethischen Fragen und zur Zukunft der Demokratie.
1: Im Frankfurter Stadtteil Höchst ist am frühen Morgen ein Toter gefunden worden. Wie die Polizei mitteilte, lag der 19-Jährige mit schweren Kopfverletzungen vor dem Eingang eines Parkhauses. Ein Notarzt habe nur noch den Tod des jungen Mannes feststellen können. Nun wird wegen des Verdachts auf ein Tötungsdelikt ermittelt. Eine Obduktion soll Klarheit über die Todesursache bringen. Queere Menschen werden immer wieder Opfer von Diskriminierung und Gewalttaten. Daran erinnert der heutige Gedenktag, den es seit 2005 gibt. Das hessische Innenministerium meldet zu diesem Anlass, dass die Zahl der queerfeindlichen Straftaten in Hessen auf einem neuen Höchststand ist. Innenminister Poseck nennt diese Entwicklung alarmierend.
4: Das sind schwerwiegende Straftaten, die sich gegen unser Zusammenleben, gegen die Vielfalt in unserer Gesellschaft richten. Und wir haben als Staat auch einen Schutzauftrag für alle Bevölkerungsgruppen und selbstverständlich auch für die queere Community.
1: Die Fußballerinnen von Eintracht Frankfurt haben die Qualifikation für die Champions League erreicht. Das Team gewann zum Bundesliga-Saisonfinale zu Hause gegen Union Berlin mit 4:2 und steht in der Tabelle auf Platz 3 hinter Bayern München und dem VfL Wolfsburg. Das waren die Nachrichten.
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5: Ja, in der kommenden Nacht, da wird es vor allem in Richtung Osten teilweise auflockern. Sonst zeigt sich der Himmel oft stark bewölkt. Häufig ist es trocken. Im Westen fällt mancherorts etwas Regen, besonders gegen morgen. Und die Tiefstwerte liegen zwischen 9 Grad im Rheingau und bis 3 Grad in den Tälern Osthessens. Das war die Nacht. Und wie sieht's morgen am Tag aus, am Montag? Da gibt es viele Wolken, nur zwischendurch mal Sonne, zeitweise Regen oder Schauer. Am Nachmittag auch örtlich Gewitter, die Höchstwerte 12 bis 18 Grad. Der Blick voraus auf den Dienstag, ein Wechsel aus Sonne und dichten Wolken erwartet uns da. Einzelne Schauer 14 bis 19 Grad. Die Tendenz für den Mittwoch etwas wärmer, aber viele Wolken, nur etwas Sonne, zeitweise Regen und Temperaturen bis 21 Grad.
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5: Um 4:04 und da haben wir eine Warnmeldung. Vorsicht auf der A661 Oberursel Richtung Egelsbach. Am Preungesheimer Dreieck sind auf der Verbindung zur B3 3 Personen auf der Fahrbahn. A3 Köln Richtung Frankfurt zwischen Montabaur und Limburg Nord. 10 Kilometer Stau und stockender Verkehr nach einem Unfall. Die beiden linken Fahrstreifen sind blockiert. A5 Kassel Richtung Frankfurt zwischen dem Ohmtal-Dreieck und Homberg oben 2 Kilometer Stau und im weiteren Verlauf der A5 zwischen Friedberg und Bad Homburger Kreuz 2 Kilometer stockender Verkehr nach einem Auffahrunfall auf dem linken Fahrstreifen. A5 Darmstadt Richtung Heidelberg zwischen Darmstadt-Eberstadt und Bensheim streckenweise Stau und stockender Verkehr. A7 Fulda Richtung Würzburg zwischen dem Fulda-Dreieck und Bad Brückenau-Wildflecken 7 Kilometer Stau. Die A66 Frankfurt Richtung Fulda ist zwischen Flieden und Neuhof Süd nach einem Unfall gesperrt, dadurch 3 Kilometer Stau. Es gibt eine Umleitungsempfehlung, fahren Sie ab Schlüchtern Nord über die U43. Und die A67 Darmstadt Richtung Mannheim ist zwischen Lorsch und dem Firnheimer Dreieck wegen Bauarbeiten bis Montagmorgen etwa 5 Uhr gesperrt, dadurch ab Gernsheim 3 Kilometer Stau. Auch hier gibt es eine Umleitungsempfehlung, fahren Sie ab dem Darmstädter Kreuz über die parallel verlaufende A5.
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5: Und ich sage Ihnen nochmal ein schönes Wochenende, einen schönen Sonntag. Boney M., Disco macht Legende. So heißt eine neue Dokumentation in der ARD-Mediathek. Kann man sie sehen? Den Regisseur, den hören wir gleich dazu hier in den HR4 Oldies. Und Musik von Boney M. gibt's natürlich auch noch.
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1: Boney M. waren mehr als ein gecastetes Disco-Projekt. Die Musik dieser Gruppe wurde zum Soundtrack einer Ära in den 70ern und auch in den 80er Jahren. Und mit Welthits wie Rivers of Babylon, Ma Baker oder Rasputin hat die Band die Tanzflächen erobert, die Charts und auch natürlich die Fernsehbildschirme rund um den Globus. Und hinter allem stand der Produzent Frank Farian. Er hatte sie erschaffen. Jetzt gibt es einen sehr interessanten, guten Dokumentarfilm über Boney M. und Oliver Schwem hat diese Doku Boney M. Disco Macht Legende gedreht und er hat uns hier in HR4 erzählt, worum es genau geht.
2: Dieses Jahr feiert ja die Originalbesetzung von Boney M. 50. Geburtstag. Daddy Cool ist genau vor 50 Jahren im Mai 1976 erschienen. Und mein Anspruch war es, die Geschichte der Band von damals bis heute zu erzählen. Ist natürlich schwierig, in 90 Minuten 50 Jahre zu packen. Und natürlich auch zu zeigen, wie relevant der Sound bis heute ist. Es geht darin unter anderem auch um den wahnsinnigen TikTok-Erfolg, wo die Boney M.-Videos von Rasputin 23 Milliarden Mal abgerufen wurden.
1: Ja, das ist schon enorm. Und für den musikbegeisterten Filmemacher war das natürlich ein ganz besonderes Projekt und auch etwas Außergewöhnliches, mit Musiklegenden wie Marcia Barrett und Liz Mitchell zusammenzuarbeiten.
2: Mir war es ganz wichtig, dass sowohl Liz Mitchell als auch Marcia Barrett, also die beiden Sängerinnen, selbst ihre Geschichte erzählen. Es waren wunderbare Begegnungen mit diesen beiden Damen, die sich wirklich sehr viel Zeit genommen haben, die Fragen zu beantworten. Wir sind wirklich ins Gespräch gekommen über 2-3 Stunden. Überhaupt keine Star-Allüren, also kann man sich eigentlich von Filmemacherseite her nicht besser vorstellen.
1: Also ich denke mal, das, was Oliver Schwem erzählt hat, das macht schon sehr neugierig. Boney M., Disco macht Legende, so heißt diese Dokumentation, diese ARD-Doku. Und ist heute Abend um 23.20 Uhr im Ersten zu sehen, also linear, können Sie dann live gucken sozusagen. Und jederzeit natürlich auch in der ARD-Mediathek abrufbar. Und das lohnt sich wirklich. Und die Musik, die gibt's jetzt schon hier in HR4. Boney M. und dieser bei TikTok so häufig milliardenfach geklickte Titel, den haben wir rausgesucht. Hier ist Rasputin mit Boney M.

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1: Gleich 5:02. Und da schauen wir auf die A3 Köln Richtung Frankfurt zwischen Montabaur und Limburg Nord. 10 Kilometer Stau wird das wahrscheinlich heißen oder stockender Verkehr nach einem Unfall. Da fehlt das Entscheidende. Die beiden linken Fahrstreifen sind jedenfalls blockiert.

0: A5 Kassel-Frankfurt zwischen Ohmtal-Dreieck und Homberg-Ohm, in beiden Richtungen streckenweise stockender Verkehr. A5 Kassel Richtung Frankfurt zwischen dem Reiskirchner Dreieck und dem Gambacher Kreuz streckenweise stockender Verkehr und im weiteren Verlauf der A5 zwischen Friedberg und Bad Homburger Kreuz 3 Kilometer stockender Verkehr. Die Unfallstelle ist geräumt. Dann haben wir A5 Darmstadt Richtung Heidelberg zwischen Seeheim-Jugenheim und Bensheim streckenweise Stau und stockender Verkehr. Weiter mit der A7, Fulda Richtung Würzburg, zwischen dem Fulda-Dreieck und Bad Brückenau-Wildflecken 7 Kilometer Stau. A66, Frankfurt Richtung Fulda, zwischen Flieden und Neuhof Süd, 3 Kilometer Stau wegen Bergungsarbeiten, der linke Fahrstreifen ist wieder frei. Und A67, Darmstadt Richtung Mannheim, die ist zwischen Lorsch und dem Firnheimer Dreieck wegen Bauarbeiten bis Montagmorgen etwa 5 Uhr gesperrt, dadurch ab Gernsheim 1 Kilometer Stau. Und die Umleitungsempfehlung von uns: ab dem Darmstädter Kreuz über die parallel verlaufende A5 fahren.
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0: Ich wünsche Ihnen einen schönen Sonntag. Ein knappes halbes Stündchen Oldies haben wir noch. Und gleich mit Erinnerungen an den früh verstorbenen amerikanischen Entertainer Bobby Darin.
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Der Dream Lover von Bobby Darin. 1959 ist das ein Platz 1 gewesen in England für den Amerikaner aus New York. Bobby Darin, geboren als Walden Robert Cassotto, ist ein Allrounder gewesen, ein großer Entertainer. Mit dem Rock'n'Roll ging es für ihn Anfang 20, war damals Ende der 50er Jahre los. Da hatte er große Erfolge, Splash zum Beispiel, Queen of the Hop, das waren große Hits für ihn in den USA. Und in dieser Phase wechselte er dann den Stil und hat gesagt, okay, ich nehme jetzt mal was anderes auf und probiere das einfach mal gegen den Widerstand seines Managements. Mac the Knife aus der Drei-Groschen-Oper. Ja, und das hat funktioniert und er hat sich zum seriösen Sänger entwickelt, hat sich etabliert und vor allem auch als Entertainer. Und als dann die Beatles in die USA kamen und viele Künstler, also Sänger, die Ende der 50er, Anfang der 60er Jahre noch Teen-Idole waren, da hat das ihn auch nicht erschüttert. Dann hat er sich dem Folk zugewandt, hat kritische Texte auch gesungen Mitte der 60er Jahre und es hat geklappt und ist immer wieder aufgetreten. All dies ist nur überschattet worden durch seine Herzschwäche, die er als Kind schon hatte und die ihn geplagt hat. Er musste sich häufig operieren lassen und Ende 1973 ist er dann mit nur 37 Jahren in einem Krankenhaus in Los Angeles gestorben. Bobby Darin. In dieser Woche wäre er 90 geworden. Und wir wollen an ihn erinnern mit seiner Hitversion des Charles Trenet-Chansons La Mer. Und bei Bobby Darin heißt das Beyond the Sea.

Severin aus Frankreich, die Frau im Schatten. Sie hat auch mal einen Grand Prix gewonnen Anfang der 70er Jahre. 1971 ist das gewesen. Und natürlich hat sie auch das eine oder andere auf Deutsch gesungen, wie die Frau im Schatten. Das waren die HR4 Oldies für heute. Gleich nach 17 Uhr gibt's wieder eine neue Ausgabe der HR4 bzw. der ARD Schlager-Hitparade bei uns in HR4 zu hören. Harry Blaha moderiert. Und wenn Sie da nähere Informationen haben möchten, Näheres dann auf hr4.de. Mein Name ist Jörg Machenbach. Nächste Woche ist Pfingsten. In zwei Wochen gibt's dann wieder die Oldies. Einen schönen Abend und eine schöne Woche. Ja.

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1: 17 Uhr. Prien reagiert auf UNICEF-Kinderstudie. Weltkriegsbombe in Pforzheim ist entschärft. Fußballerinnen von Eintracht Frankfurt erreichen Champions-League-Qualifikation. Das Wetter teils noch sonnig, mehr und mehr Wolken und etwas Regen, 12 bis 18 Grad. Mein Name ist Christoph Haas. Bundesbildungsministerin Prien reagiert auf die UNICEF-Studie zum Kindeswohl. Laut der Untersuchung sind in Deutschland die Zukunftschancen für Kinder ungerechter verteilt als in anderen Industriestaaten. ARD-Korrespondent Tim Aßmann.
2: Bund und Länder seien gemeinsam in der Verantwortung, mehr Bildungsgerechtigkeit zu schaffen, erklärte Bundesbildungsministerin Karin Prien als Reaktion auf den UNICEF-Bericht. Jedes Kind solle die Chance auf bessere Bildung haben, um sein Potenzial entfalten zu können, betonte die CDU-Politikerin. In der aktuellen UNICEF-Erhebung zum Kindeswohl in den Industrieländern liegt Deutschland nur auf Rang 25. Platz 1 belegen die Niederlande, gefolgt von Dänemark und Frankreich.
1: Zum Katholikentag in Würzburg sind insgesamt etwa 74.000 Menschen gekommen. Das hat das Zentralkomitee der deutschen Katholiken zum Abschluss des fünftägigen Treffens mitgeteilt. Der Katholikentag war heute Vormittag mit einem Gottesdienst zu Ende gegangen, den der Vorsitzende der Deutschen Bischofskonferenz Wilmar geleitet hatte. Entwarnung in Pforzheim. Dort ist am Nachmittag eine tonnenschwere Weltkriegsbombe entschärft worden. ARD-Reporterin Rebecca Plies.
3: Etwa 30 Minuten haben die Entschärfer gebraucht, um die riesige Weltkriegsbombe mit ihren 3 Zündern unschädlich zu machen. Danach wurde auch die Sperrzone in der Pforzheimer Innenstadt wieder aufgehoben und die bis zu 30.000 Anwohner können wieder zurück in ihre Häuser und Wohnungen. Die Räumung der Evakuierungszone hatte sich zwischenzeitlich etwas verzögert, da der Transport von Pflegebedürftigen länger gedauert hatte als ursprünglich gedacht. Außerdem hatten sich einzelne Menschen zunächst geweigert, den Bereich zu verlassen.
1: In Hessen werden so viele queerfeindliche Straftaten registriert wie noch nie. Darauf weist das hessische Innenministerium hin, am Internationalen Tag gegen Homophobie. HR-Reporter Nicolas Buschlüter.
4: In Hessen gab es vergangenes Jahr 141 Fälle. Damit hat sich die Zahl seit 2021 mehr als vervierfacht. Innenminister Poseck nannte die neuen Zahlen alarmierend. Aus seiner Sicht tragen extrem rechte Kräfte eine Mitverantwortung an der Entwicklung. Außerdem geht Poseck von einem erheblichen Dunkelfeld aus, da viele Betroffene keine Anzeige erstatteten, entweder aus Scham oder aus mangelndem Vertrauen in Behörden.
1: Die Fußballerinnen von Eintracht Frankfurt haben die Qualifikation zur Champions League erreicht. Zum Bundesliga-Saisonfinale gewann das Team zu Hause gegen Union Berlin mit 4:2 und sicherte sich damit den 3. Platz. HR-Sportreporterin Martina Knief.
5: Union Berlin mit einem guten Start führte schnell 2:0. Dann zog Laura Freigang die Partie auf die Seite von Eintracht Frankfurt. 2:2 stand es zur Pause. Und dann ausgerechnet Lisanne Gräve mit dem 3:2. Sie, die mit großer Wahrscheinlichkeit von Frankfurt zu Union Berlin wechseln wird. Und dann endet eine wunderschöne Fußballgeschichte mit dem Treffer von Geraldine Reuteler zum 4:2. Die Schweizerin wird nach 8 Jahren Frankfurt verlassen. Mögliches Ziel der FC Arsenal in London.
1: Und das waren die Nachrichten. Das Wetter. Von Westen her zieht es allmählich zu und dort kann es örtlich auch mal regnen. Höchstwerte zwischen 12 und 18 Grad. Heute Nacht kühlt es ab auf 9 bis 3 Grad. Morgen ist es in der Osthälfte Hessens teils freundlich. Sonst gibt's viele Wolken und zeitweise Regen. Auch Gewitter sind möglich. Dazu wieder maximal 12 bis 18 Grad. Die weiteren Aussichten: am Dienstag erst oft sonnig, später dann auch mal Regen bis 20 Grad und am Mittwoch wechselhaft mit Schauern bis 21 Grad. Die Zeit, das ist 17.04 Uhr.
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1: Vorsicht auf der A5 Frankfurt-Kassel, zwischen Homberg-Ohm und Ohmtal-Dreieck eine ungesicherte Unfallstelle auf der linken Spur. Vorsicht auch auf der A7 Kassel-Hannover, zwischen Kassel-Ost und Kassel-Nord eine ungesicherte Unfallstelle. A3 Köln-Frankfurt, zwischen Montabaur und Limburg-Nord, 8 Kilometer Stau nach einem Unfall, die beiden linken Spuren sind blockiert. A5 Darmstadt-Heidelberg, zwischen Zwingenberg und Hemsbach 9 Kilometer Stau und stockender Verkehr. A5 Karlsruhe-Basel, zwischen Appenweier und Lahr 9 Kilometer Stau wegen Reinigungsarbeiten auf der linken Spur. A7 Fulda-Würzburg, zwischen Fulda-Dreieck und Bad Brückenau-Wildflecken 6 Kilometer Stau. A8 Stuttgart-Karlsruhe zwischen Heimsheim und Pforzheim-Nord, 5 Kilometer stockender Verkehr wegen eines defekten Fahrzeugs auf der rechten Spur im Baustellenbereich. Und die A67 Darmstadt-Mannheim ist zwischen Lorsch und Firnheimer Dreieck wegen Bauarbeiten gesperrt, noch bis voraussichtlich morgen früh um 5, dadurch ab Gernsheim 2 Kilometer Stau. Umleitungsempfehlung: ab dem Darmstädter Kreuz über die parallel verlaufende A5 ausweichen.
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8: Und wir sitzen oder stehen wieder alle zusammen und Grüße gehen raus ins gesamte Schlagerland der ARD. Und es gilt, eine Frage zu beantworten. Gibt es eine neue Nummer 1? Oder verteidigen die Jungs von Sunrise eisern ihre Spitzenposition mit Loreen?
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8: Ja, vor Wochen als Neueinsteiger ging's rein, dann gleich auf die 1 und da sind sie bisher geblieben. Aber das kann sich ja heute auch alles ändern. Und wir gehen damit mal direkt rein in die Top 15 in dieser Woche. Platz 14 geht an Sonja Liebing in dieser Woche. Gefallen von der 9, schon längst verliebt, 4 Wochen mit am Start. Und Platz 15, und da sind wir gleich beim ersten Neueinsteiger, die erste Neuvorstellung, die es geschafft hat in die Top 15. Olaf der Flipper finden viele Weltklasse, deswegen hat's gereicht in die Top 15. Hier ist er, Weltklasse.

4 Wochen mit dabei. In dieser Woche Platz 14 geht an Sonja Liebing. Schon längst verliebt. Hier ist sie, die ARD-Schlager-Hitparade von der MDR-Schlagerwelt. HR4, NDR-Schlager und BR-Schlager. Mitmachen immer ganz einfach. 3 Favoriten auswählen unter den Top 15 oder unseren 5 Neuvorstellungen. Die kommen dann später noch. Und dann besten gleich nach der Sendung auf ardschlagerhitparade.de abstimmen. Das geht dann immer bis zum Mittwoch, 12 Uhr. Und wir klettern weiter nach oben. Im Speziellen geht's hier von Platz 12, von Platz 14 auf Platz 12 in dieser Woche für Saskia Leppin und Daniel Sommer. Immer wieder will ich wieder dich. 6 Wochen mit dabei, waren ja auch schon mal an der Spitze. Und davor aber unser Platz 13. Und das ist schon die nächste Neueinsteigerin. Christine Stark ist wieder mit dabei mit ihrem neuen Titel Alemannia.

0: Unser Platz 12 in dieser Woche, Saskia Leppin zusammen mit Daniel Sommer in der ARD Schlager-Hitparade. Gleich wartet der nächste Neueinsteiger auf Platz 10. Olaf Berger hat es nämlich geschafft mit Alles oder Dich. Und davor bekommen wir noch unseren Platz 11. Es ging einen Platz nach oben für Frost Signori. Damit ganz liebe Grüße in Schwyz. Der Mutmacher-Song in der vierten Woche mit dabei.
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verabschieden sich nach 7 Wochen aus der ARD-Schlager-Hitparade Laura und Marc. Wir schauen weiter in Richtung der Spitze und sind bei Platz 6 gefallen von der 3. Simone und Charlie Brunner aus einem Guss, 5 Wochen mit dabei, waren ja auch schon mal an der Spitze, kennen dieses Gefühl. Davor ein weiterer Neueinsteiger auf Platz 7. Fresh and Fun, ein Musikerduo aus dem Ruhrgebiet mit italienischen Wurzeln. Und so klingen ihre Songs auch. Deutsche Schlagertradition trifft italienisches Lebensgefühl. Platz 7 in der ARD-Schlager-Hitparade. Fresh und Fun zur Feier des Tages.

Ihr und sie habt abgestimmt auf ardschlagerhitparade.de für die Top 15 und aus den Neuvorstellungen. Und wir schauen weiter in Richtung der Spitze. Wir sind bei Platz 4 angekommen, geklettert von der 6. Maite Kelly und ihr Kuss in Paris. 3 Wochen mit dabei und vorher konstant gehalten, sagen wir mal, bei Unheilig. Du bist meine Heimat in der 6. Woche. Auf Platz 5 also geblieben. Der Graf.

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Platz 4 in dieser Woche in der ARD-Schlager-Hitparade, Maite Kelly. Und damit sind wir angekommen in der Top 3. Und da freut sich Christian Leis, weil er mit Weil wir Träumer sind Position 2 verteidigt hat. 7 Wochen mit dabei, damit verabschiedet auch er sich. Und davor auf Platz 3 von F.R. David, der schöne Klassiker Words aus dem Jahr 1982. Neu interpretiert von Joey Heindle auf Platz 3, schwer zu erklären in der dritten Woche. 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

0: Nochmal auf die Zwei gekommen, verabschiedet sich Christian Leis, weil wir Träumer sind. Und damit wissen wir auch gleich, wer die Nummer Eins ist in wenigen Sekunden. Vorher verabschieden wir uns aber auch noch von denjenigen, die es nicht in die Top 15 geschafft haben. Und das sind Mirjana, Freunde fürs Leben. Melissa Naschenweng nicht mehr dabei mit Hormat in mir. Oliver Heidt sagt Servus mit Via Romantica.
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0: Und auch Peggy March nicht mehr mit dabei. Es gibt nur das, was man sieht.
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0: Und wir verabschieden uns auch von Tommy Steiner, weil du alles bist.
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0: Und damit ist klar, es gibt eine neue und alte Nummer 1. Es kommt zur Titelverteidigung. Glückwunsch an die Jungs von Sunrise. Auch in dieser Woche unsere Nummer 1. Ganz liebe Grüße nach Südtirol, nach Italien, an den Arno Blasbichler und Florian Wieser. Platz 1 verteidigt und gehalten. Loreen, hier sind Sunrise, die Nummer 1 der ARD-Schlager-Hitparade.

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1: 18 Uhr. Prien fordert gleiche Chancen auf Bildung in Deutschland. Weltkriegsbombe in Pforzheim ist entschärft. SV Elversberg steigt in die Bundesliga auf. Das Wetter am Abend und in der Nacht im Westen etwas Regen, morgen wechselhaft bei 12 bis 18 Grad. Mein Name ist Mike Oeske. Bundesbildungsministerin Prien ruft zu mehr Bildungsgerechtigkeit in Deutschland auf. Dabei seien Bund und Länder gemeinsam in der Verantwortung. Jedes Kind solle die Chance haben, sein Potenzial entfalten zu können. Prien reagiert damit auf eine UNICEF-Studie zum Thema Kindeswohl in Industrieländern. Deutschland liegt in der Analyse nur auf Platz 25 von insgesamt 37 Ländern. UNICEF kritisiert vor allem, dass Kinder aus finanziell schwachen Familien in Deutschland eine deutlich schlechtere Bildung bekommen und öfter krank sind. Entwarnung in Pforzheim. Dort ist am Nachmittag eine tonnenschwere Weltkriegsbombe entschärft worden. ARD-Reporterin Rebecca Plies.
2: Etwa 30 Minuten haben die Entschärfer gebraucht, um die riesige Weltkriegsbombe mit ihren 3 Zündern unschädlich zu machen. Danach wurde auch die Sperrzone in der Pforzheimer Innenstadt wieder aufgehoben und die bis zu 30.000 Anwohner können wieder zurück in ihre Häuser und Wohnungen. Die Räumung der Evakuierungszone hatte sich zwischenzeitlich etwas verzögert, da der Transport von Pflegebedürftigen länger gedauert hatte als ursprünglich gedacht. Außerdem hatten sich einzelne Menschen zunächst geweigert, den Bereich zu verlassen.
1: Zum Katholikentag in Würzburg sind insgesamt etwa 74.000 Menschen gekommen. Das hat das Zentralkomitee der deutschen Katholiken zum Abschluss des 5-tägigen Treffens mitgeteilt. Der Katholikentag war heute Vormittag mit einem Gottesdienst zu Ende gegangen, den der Vorsitzende der deutschen Bischofskonferenz Wilmer geleitet hatte. Er rief dabei zu mehr Engagement für Frieden und Menschlichkeit auf. Deutschland ist noch immer nicht genug vorbereitet, um die Bevölkerung bei möglichen Krisen oder Kriegen zu schützen. Das hat der Chef des Deutschen Roten Kreuzes Gröhe der Süddeutschen Zeitung gesagt. Beim Zivilschutz gäbe es ein Milliardendefizit. Aktuell werde ehrenamtlichen Helfern Material zur Verfügung gestellt, mit dem schon ihre Großeltern gearbeitet hätten. Angesichts einer möglichen Bedrohung der NATO durch Russland sei das unverantwortlich. In der Nähe von Leipzig in Sachsen hat die Polizei einen entlaufenen Tiger erschossen. Das Tier war aus dem privaten Gehege einer Dompteurin in Schkeuditz entkommen. Dabei war ein Mann leicht verletzt worden. Weitere Details nannte die Polizei nicht. Für die Bevölkerung bestehe aber keine Gefahr mehr. Aus der Anlage seien keine weiteren Tiere entlaufen. Neben Schalke steigt auch die SV Elversberg in die Fußball-Bundesliga auf. Sie gewann zum Saisonabschluss 3:0 gegen Münster. Paderborn geht in die Relegation nach einem 2:0 Erfolg gegen Darmstadt, das die Saison auf Rang 5 beendet. Neben Münster steigt auch Düsseldorf in die dritte Liga ab, nach einem 0:3 in Fürth. Fürth konnte sich damit in die Relegation retten. Außerdem spielten Schalke Braunschweig 1:0, Magdeburg Kaiserslautern 0:1, Bielefeld Hertha BSC 6:1, Dresden Kiel 2:1, Hannover-Nürnberg 3:3 und Karlsruhe-Bochum 1:2. Das waren die Nachrichten. Das Wetter. In der Nacht fällt etwas Regen und die Luft kühlt ab auf 9 Grad im Rheingau bis 6 Grad in Nordhessen. Morgen zeigt sich in Osthessen oft die Sonne, im Westen halten sich Wolken und es gibt Schauer und Gewitter. Die Temperaturen steigen auf 12 Grad im Westerwald und 18 Grad an der Werra. Die weiteren Aussichten: am Dienstag neben Wolken auch Sonnenschein, abends im Westen Regen bis 20 Grad, am Mittwoch weiter wechselhaft mit Schauern bis 21 Grad, am Donnerstag sonniger und wärmer bis 24 Grad. Die Zeit 18.04 Uhr.
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1: A3 Frankfurt Richtung Köln zwischen Kelsterbach und Mönchhof Dreieck 2 Kilometer stockender Verkehr. Ebenfalls auf der A5 Kassel Richtung Frankfurt zwischen Reiskirchen und Fernwald. A5 Darmstadt Richtung Heidelberg zwischen Seeheim-Jugenheim und Hemsbach streckenweise Stau und stockender Verkehr. A5 Karlsruhe Richtung Basel zwischen Appenweier und Lahr 9 Kilometer Stau wegen Reinigungsarbeiten auf dem linken Fahrstreifen. A7 Fulda Richtung Würzburg zwischen Fulda Dreieck und Bad Brückenau-Wildflecken 5 Kilometer Stau. Die A67 Darmstadt Richtung Mannheim ist zwischen Lorsch und Viernheimer Dreieck wegen Bauarbeiten bis morgen früh etwa 5 Uhr gesperrt, dadurch ab Gernsheim 2 Kilometer Stau. Unsere Umleitungsempfehlung: fahren Sie ab dem Darmstädter Kreuz über die parallel verlaufende A5. Und die A81 Singen Richtung Stuttgart ist zwischen Empfingen und Rottenburg nach einem Unfall gesperrt, dadurch 4 Kilometer Stau. Unsere Umleitungsempfehlung: fahren Sie ab Empfingen über die U41.
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4: Und damit sind wir drin in der zweiten Stunde. Ich sag nochmal Servus und Hallo. Schön, dass ihr mit dabei seid. Wir werden in dieser Stunde reinhören in das neue Album von Beatrice Egli, in die Sonderedition. Hör nie auf damit 2.0. Jetzt aber erstmal Zeit für unsere Neuvorstellungen. Übrigens immer abstimmen, möglich, am besten nach der Sendung auf ardschlagerhitparade.de. Die drei Favoriten auswählen und das klappt dann immer bis zum Mittwoch 12 Uhr. Es gibt mal wieder was Neues und mit ihm wollen wir dann gleich starten. Von Wolfgang Lippert, unsere Startnummer 2 ist er, besser gesagt. 74 Jahre ist er mittlerweile jung. Alleskönner, Moderator, Sänger, Entertainer. Und sein neuer Titel Niemals was bereut ist am 8. Mai erschienen. Das ist für ihn auch ein ganz, ganz besonderer Tag, weil er da seine Ehefrau Gesine kennengelernt hat an einem 8. Mai und die beiden auch an einem 8. Mai geheiratet haben. Hören wir dann gleich. Vorher ist noch Zeit für unsere Startnummer 1. Und die kommt aus Österreich von Alessa. 20.000 Meilen. Der Song, der hat Rekorde gebrochen, stand über 6 Wochen auf Platz 1 der deutschen Airplay-Charts. Mal schauen, ob ihr das auch mit La Bambola gelingt. Und wenn Ihnen die Melodie bekannt vorkommt, kein Wunder. Es ist eine Neuinterpretation vom Klassiker von Patti Bravo aus dem Jahr 1968. Unsere Startnummer 1 jetzt ganz neu dabei. Alessa und Bambola in der ARD Schlagerhitparade in unseren Neuvorstellungen.

0: Wolfgang Lippi-Lippert, da kommt ja sogar Hitparade drin vor in seinem neuen Titel, unsere Start Nummer 2, Niemals was bereut. 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
0: Das sind die Neuvorstellungen, da sind wir mittendrin. Gleich unsere Start Nummer 4 gibt's von Madeleine Rausch. Nicht von dieser Welt oder Womit habe ich dich verdient? Das sind jetzt die Singles, die Ihnen bestimmt auch sofort was sagen. Jetzt kommt ihr Mutmach-Song mit Zukunft erfunden. Einer für unsichere Zeiten, der uns ermutigen soll, an die eigenen Träume zu glauben. Das ist so die Intention. Zukunft erfunden. Madeleine Rausch hören wir jetzt dann gleich. Vorher ist nämlich noch Zeit für eine weitere Interpretin aus dem schönen Österreich, die Monika Martin. Das tut man so. Der Song, so dient er aktuell als Vorab-Auskopplung aus ihrem Studioalbum Sommerland, das ja jetzt dann im Juni erscheinen wird zum 30-jährigen Bühnenjubiläum und ist damit unsere Start Nummer 3. Das tut man so. Monika Martin. Mal schauen, wie er Ihnen und euch gefällt.

0: Start Nummer 4 unserer Neuvorstellungen in dieser Woche. Zukunft erfunden von Madeleine Rausch.
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0: Ja, und damit gehen nochmal Grüße raus in die MDR Schlagerwelt zu den Zuhörerinnen und Zuhörern von HR4, MDR Schlager und auch BR Schlager. Wir sind noch mittendrin in unseren Neuvorstellungen und werden heute dann auch noch gleich in ein paar Minuten reinhören in das neue Album von Beatrice Egli, das so seit circa 4 Wochen auf dem Markt ist. Hör nie auf damit 2.0. Aber einen haben wir ja noch, unsere Startnummer 5. Und der ist so neu, der glüht quasi noch aus dem Plattenpresswerk. Heute nämlich offiziell erst erschienen, das Sommerfeuerwerk von Melanie Payer. Und damit haben wir unsere dritte Österreicherin heute dabei in unseren Neuvorstellungen. Melanie Payer stammt ja aus dem schönen Kärnten. Und dann hören wir gerne rein oder lassen das Feuerwerk steigen. Start Nummer 5, Sommer, Feuerwerk von ihr.
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Start Nummer 5 unserer Neuvorstellungen. Melanie Payer und ihr Sommerfeuerwerk. Und das waren sie dann auch schon. Und wenn es jetzt etwas zu schnell ging, dann hören wir gerne noch mal rein. Das sind sie nämlich, unsere Neuvorstellungen in dieser Woche. Unsere Start Nummer 1, Alessa und La

0: Start Nummer 2, Wolfgang Lippert, Niemals was bereut.
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0: Monika Martin hat auch was Neues mit der Start Nummer 3. Das tut man so.

Mut macht auch die neue Single von Madeleine Rausch, Zukunft erfunden, Start Nummer 4. Und ein Feuerwerk gibt's ja bekanntermaßen meistens zum Abschluss. Deswegen Start Nummer 5, das Sommerfeuerwerk von Melanie Payer. Wir

Genau, Ihre drei Favoriten wählen Sie gerne aus und dann ab dafür. Entweder aus Ihren Top 15 oder eben unseren gehörten Neuvorstellungen. Das klappt jetzt dann gleich im Anschluss.

0: hat ordentlich Power. Hör nie auf damit. Aus dem Album Hör nie auf damit und auch aus dem Album Hör nie auf damit 2.0.
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0: Und bevor Sie jetzt sagen, hat der Moderator hier vom Vatertag noch einen sitzen oder warum doppelt er sich? Es gibt tatsächlich beide Alben. Eines aus dem vergangenen Oktober und jetzt vor wenigen Wochen die Sonderedition erschienen. 2.0, also nochmals mit 5 Bonustracks, die so noch nicht mit dabei waren. Und ich denke mal, die wichtigste Frage, was vielleicht so jetzt anders ist oder auch die Besonderheit am neuen Album 2.0, die kann uns Beatrice Egli vermutlich selbst beantworten.
2: Hör nie auf damit 2.0 hat einerseits durch den Song Buzz, aber auch Alibi eine sehr, sehr moderne Soundwelt, die zu hören ist. Und das Songwriting ist nochmal etwas neuer geworden. Und gleichzeitig, und das macht, finde ich, 2.0 aus, ist zurück zu den Wurzeln gegangen mit So schön hast love sie. Für mich ein so wichtiger Song aus meiner Heimat mit Heimweh, dem Männerchor. Und das macht 2.0 für mich nämlich aus, hör nie auf damit, weil es ist, geh immer weiter Neues, aber verliere nie deine Wurzeln. Da, wo du zu Hause bist, wo du geboren bist, wo du herkommst, vergiss das nicht und deswegen 2.0. Und das macht für mich auch das Album ganz besonders.
0: Die Songs in Schweizerdeutsch, oder beziehungsweise den Song in Schweizerdeutsch, ich muss immer aufpassen, dass ich es rausbekomme, werden wir heute auf jeden Fall noch hören. Den Song Bass hat sie ja schon angesprochen, der auf der 2.0er Version mit dabei ist. Was ist denn so dein persönlicher Bass in deinem Leben?
2: Der Bass, der Beat in meinem Leben ist der Herzschlag. Wenn du spürst, wenn ich spüre, mein Herz schlägt schneller, tiefer, intensiver, dann ist das Leben genau im richtigen Puls. Und Bass, finde ich, für mich ist so ein Song, der nochmal eine neue Welt aufmacht, der nochmal Neues wagt. Und ich bin echt neugierig, wie er euch gefällt. Denn

0: Ich finde, das Leben braucht doch ein bisschen Bass. Für eine gute Party, um gut in Schwung zu kommen, brauchen wir doch einen guten Bass. Und deswegen habe ich auf Hören Ja auf damit 2.0 einen richtig guten Bass am Start.
1: Und diesen Bass lassen wir gerne jetzt frei. Beatrice Egli mit Bass. Manchmal

0: Ist auch drauf auf beiden Alben, auf Hör nie auf damit und Hör nie auf damit 2.0. Beatrice Egli, wir hören heute rein in die neue Sonderedition 2.0. Da sind 5 neue, bisher unveröffentlichte Studiosongs ergänzt worden. Unter anderem ist da aber auch die aktuelle Single Alibi mit dabei. Hast du denn selbst irgendwie mal ein Alibi dringend gebraucht?
1: Leute, alle brauchen mal ein Alibi. Das ist doch so. Und weil alle mal eins brauchen, habe ich dafür einen Song. Und wann habe ich es gebraucht? Ja, ab und zu will man ja nicht sagen, wo man war, was man gemacht hat. Von daher, man muss ja nicht immer alles sagen. Ist gut, hat man einen Song wie Alibi.
0: Absolut. Und wenn wir mal vielleicht auch ans Video denken oder eben auch an den Song Alibi selbst, wie entstand denn da die Geschichte? Also wer hatte denn da so auch die Idee dazu? Wie war so die Entstehung?
1: Alibi war ein Song, der entstanden ist, weil ich mir dachte, ich brauche ja öfters ein Alibi für meine gute Laune. Ich werde oft gefragt, warum hast du so gute Laune? Mein Alibi ist meine Musik. Und ich fand das Wort Alibi einfach richtig cool. Und es ist so viel sagen mit dem Alibi. Und das aus dem Bi haben wir genauso das Video gestaltet. Ich muss echt sagen, es war einfach mit Achterbahn zusammen, saßen wir, haben das Wort gehabt und haben die Fantasie treiben lassen. Und aus dem Wort Alibi haben wir dann eine Geschichte genau darum gemacht, dass auch das Wort, die Wortspielerei drin ist, die viele nicht wissen, wie wir beide zwischen den Regeln tanzen. Viele verstehen ja auch Regen, aber es sind die Regeln. Und die Regeln sind nicht nur gemeint, die Regeln, die gegeben sind von der Gesellschaft, sondern auch bei den Frauen gibt es so gewisse Tage, die wir haben.
0: Ihr habt ja dann auch Hilfe gebraucht oder beziehungsweise Hilfe gesucht und auch gefunden bei Heidi Klum unter anderem in der Sendung Germany's Next Topmodel. Da ist nämlich eines der Models für dein Video gecastet worden.
1: Ich fand's super cool, bei Germany's Next Topmodel mit dabei zu sein oder einen Job zu vergeben an die doch sehr verschiedenen Charakteren und Typen. Und es war gar nicht so leicht, da auszusuchen. Und genau das ist der Moment, den ich nicht vergessen habe, weil es waren so viele Charakteren vor mir, so viele wunderschöne Typen. Und ich dachte, mit jedem könnte ich ein Video drehen, aber es würde ein ganz anderes Video geben. Und es war sehr inspirierend und vor allem die Begegnung mit Toni war ganz besonders und der Dreh mit ihm ist mir in besonders schöner Erinnerung geblieben.
0: Toni Eber hat es gemeint, so heißt nämlich das Model mit vollem Namen für Beatrice Eglis Musikvideo zum Song Alibi. Den hören wir uns jetzt an und bei Zeiten können Sie sich ja mit Sicherheit auch mal das Video dann reinziehen. Beatrice Egli.

0: Beatrice Egli, mehr volle Gefühle. Mehr wohlgemerkt mit Doppel-E geschrieben. Auch drauf auf dem neuen Album. Nur auf dem neuen Album. Hör nie auf damit 2.0. Das ist jetzt so seit ungefähr 4 Wochen auch zu haben gibt. Und dann geht's ja auch wieder auf große Tour im Herbst. Die Tour heißt Tanzen, Lachen, Leben. Die Tournee durch Deutschland, durch Österreich und die Schweiz. Und die Tour startet ganz offiziell dann Mitte September in Wetzlar. 20 Konzerte sind es. Du freust dich, glaube ich, richtig drauf, was ich so rausgehört habe.
1: Ich freue mich natürlich riesig auf die Tour. Ich meine, tanzen, lachen, leben und das gemeinsam mit euch, das Beste, was passieren kann, das Beste, was passiert dieses Jahr 2026. Und ganz besonders freue ich mich natürlich auf Zürich, meine Heimat. Es ist einfach Zeit zum Heiko, es ist Zeit, nach Hause zu kommen. In meiner Heimat und das wird ein besonderer Event. Das wird auch ein bisschen ein anderes Konzert als alle anderen. Aber ich freue mich ganz besonders auf jede Stadt, wenn wir uns sehen und wirklich, wenn ihr mit einem Lachen nach Hause geht und mit ganz viel Mut und mit ganz viel Leichtigkeit, die ich euch schenke auf dieser Tour.
0: Das wird mit Sicherheit dann der Fall sein. Und du singst ja auch einen Titel in Schweizerdeutsch. Viele Fans hatten sich das ja auch schon häufiger gewünscht. Jetzt ist es der Fall. Aussprechen wirst du ihn gleich lieber selbst, bevor ich mich da in die Nesseln setze. Aber das soll ja auch in Zukunft nicht der einzige Song quasi so in Dialektform bleiben, ne?
1: So schön, kann's leben sein. Ja, es ist ein Schweizer Song, der tatsächlich einfach wieder mal die Singlecharts schnell gestürmt hat, was total schön ist, was mich total freut. Und vor allem freut es mich, dass Traditionsmusik so einen hohen Stellenwert hat. Und ich liebe die Schweiz, ich liebe meine Heimat, ich liebe unser einfach idyllisches Zuhause. Und schön, dass es so gut ankommt. Und ja, ich glaube, es ist Zeit, immer wieder meiner Muttersprache, meiner Liebe des Beginns, immer wieder Raum und Zeit zu geben. Und deswegen könnt ihr euch freuen auf noch mehr Schweizer Musik. Freut euch auf Schweizer Musik.
0: Genau. Und sie hat ja den Titel schon ausgesprochen. Ich probiere es so schön. Has lebe sie. Beatrice Egli zusammen mit Heimweh gibt's jetzt hier in der ARD-Schlager-Hitparade in Schweizerdeutsch.

0: Einer in Schweizerdeutsch, Heimweh zusammen mit Beatrice Egli auf dem neuen Album Hör nie auf damit 2.0.
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0: Von MDR Schlagerwelt, HR4, NDR Schlager und BR Schlager. Und wir haben schon drüber gesprochen. Die neue Edition ist raus mit 5 brandneuen Bonustracks. Beatrice, wenn wir schon über die neue Musik sprechen, wie ist das bei dir? Wann kommt dir so eine Idee? In welchen Situationen? Wie entstehen denn deine Songs überhaupt?
2: Die besten Ideen und die besten Songs schreibt das Leben. Das Leben hat so viele Geschichten und das meine ich gar nicht nur mit meinem Leben. Ich interessiere mich sehr für das Leben meiner Mitmenschen, für das Leben meines Publikums und ich darf so viele Geschichten von euch erfahren, die dann wieder neue Musik schreiben und dann in meinem Fall auch die Hoffnung, die Zuversicht und die gute Energie schreibt für mich die schönsten Songs, weil es das ist, was ich will. Ich will gute Energie, positive Energie und vor allem Mut und Hoffnung in der Musik, die ich mache, hören und fühlen. Für mich selber, aber auch für alle, die die Musik hören. Und ich finde, das macht mir immer am meisten Spaß, wenn ich dann sehe, wie wir sie gemeinsam singen, gemeinsam glücklich sind, gemeinsam an das Gute glauben und gemeinsam tanzen, lachen und leben.
0: Ich glaube, es ist wahnsinnig schwer, wenn so ein neues Album entsteht, dass du dann im Nachgang irgendwie sagen kannst, auf den und den Titel, da bin ich besonders stolz oder der ist besonders gut geworden oder auch die Umsetzung davon. Ich probiere es jetzt einfach trotzdem. Gibt's da einen?
2: Das finde ich eine schwierige Frage, weil was macht mich erfüllt es einfach mit Freude. Alibi ist für mich ein absoluter Ohrwurm, den ich sehr gerne tanze. Und gleichzeitig ist für mich Euphoria ein besonderer Song, weil ich den vor 13 Jahren bei Deutschland sucht einen Superstar auf Englisch probiert habe. Und das war gar nicht mein Song. Und manchmal die Jahre und die Sprache helfen dir, es zu deinem eigenen Song zu machen. Und der ESC ist der größte Weltevent für Musik. Und für mich einer der größten Songs ist Euphoria. Und den habe ich auf Deutsch nun gemacht und das war für mich echt eine große Herausforderung und hat sehr viel Mut gebraucht. Aber ihr wisst, dem Mutigen gehört die Welt oder dem Mutigen ist es ermöglicht, Erfahrungen zu sammeln und die habe ich mit Euphoria und er hat mich auch euphorisiert und ich hoffe, das passiert auch bei euch mit dem Song.
0: Das wird hoffentlich gleich passieren. Wir werden nämlich gleich in diesen Song dann noch reinhören. Vorher sag ich schon mal Dankeschön fürs Zuhören. Bis nächste Woche wieder und nicht vergessen, die 3 Favoriten auswählen auf ardschlagerhitparade.de unter den Top 15 oder eben unseren Neuvorstellungen. Das ist jetzt dann auch gleich nach der Sendung möglich. Und immer bis Mittwoch 12 Uhr ist Abstimmen drin. Und dann hören wir uns wieder in der nächsten Woche. Ich sag Servus, danke fürs Zuhören. Ihr und euer Markus Barleck und den spielen wir jetzt natürlich noch. Euphoria am Wochenende des ESC 2012 hatte ja Loreen damit einen Riesenerfolg. Warum auch nicht Beatrice Egli?

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1: 19 Uhr. WHO ruft wegen Ebola-Ausbruch in Afrika Notlage aus. Emirate melden Feuer an AKW nach Drohnenangriff. Elversberg feiert Aufstieg in die Bundesliga. Das Wetter am Abend und in der Nacht im Westen etwas Regen, morgen wechselhaft bei 12 bis 18 Grad. Mein Name ist Mike Oeske. Nach dem Ebola-Ausbruch in der Demokratischen Republik Kongo und in Uganda hat die Weltgesundheitsorganisation eine internationale Gesundheitsnotlage ausgerufen. Alle 10 Nachbarländer des Kongo seien einem hohen Risiko ausgesetzt. Es handele sich aber nicht um einen Pandemiealarm. Bundesgesundheitsministerin Waken gab für Deutschland vorerst Entwarnung. In der ARD sagte sie, das Risiko für die deutsche Bevölkerung sei als äußerst gering einzuschätzen. Bundesbildungsministerin Prien reagiert auf UNICEF-Studie zum Kindeswohl. Laut der Untersuchung sind in Deutschland die Zukunftschancen für Kinder ungerechter verteilt als in anderen Industriestaaten. ARD-Korrespondent Tim Aßmann.
2: Bund und Länder seien gemeinsam in der Verantwortung, mehr Bildungsgerechtigkeit zu schaffen, erklärte Bundesbildungsministerin Karin Prien als Reaktion auf den UNICEF-Bericht. Jedes Kind solle die Chance auf bessere Bildung haben, um sein Potenzial entfalten zu können, betonte die CDU-Politikerin. In der aktuellen UNICEF-Erhebung zum Kindeswohl in den Industrieländern liegt Deutschland nur auf Rang 25. Platz 1 belegen die Niederlande, gefolgt von Dänemark und Frankreich.
1: Die Weltkriegsbombe in Pforzheim in Baden-Württemberg ist entschärft, das teilte die Feuerwehr mit. Der mehr als eine Tonne schwere Sprengkörper sei am Nachmittag von einem Expertenteam unschädlich gemacht worden. In einem Umkreis von 1,5 Kilometern um den Fundort hatten fast 30.000 Menschen ihre Wohnungen verlassen müssen. Ein Drohnenangriff hat auf dem Gelände eines Atomkraftwerks in den Vereinigten Arabischen Emiraten einen Brand ausgelöst. Nach Angaben der Behörden wurde ein Stromgenerator im Bereich des AKW Baraka getroffen. ARD-Korrespondentin Anna Osius.
3: Das Kraftwerk liegt etwa 200 Kilometer westlich von der Hauptstadt Abu Dhabi entfernt. Die Behörden beruhigten, der Vorfall habe sich außerhalb des engsten Sicherheitsbereichs der Anlage ereignet. Es liegen keine Meldungen über Verletzte vor und es sei keine erhöhte Strahlung gemessen worden. Die Emirate werden seit Wochen massiv vom Iran angegriffen, weil sie als Verbündete der USA und Israels gelten. Dabei treffen Drohnen immer wieder die Energieinfrastruktur des Landes.
1: Neben Schalke steigt auch die SV Elversberg in die Fußball-Bundesliga auf. Sie gewann zum Saisonabschluss der zweiten Liga mit 3:0 gegen Münster. Paderborn schaffte die Relegation nach einem 2:0-Erfolg gegen Darmstadt. Aus Darmstadt hr-Sportreporter Mathis Hohm.
4: Sie mussten noch einige Minuten ausharren und warteten auf das Ergebnis aus Hannover, ehe klar war, Paderborn steht in der Relegation. Früh brachten sich die Gäste auf Kurs. Sieg in Darmstadt. Marino traf schon in der 6. Minute zum 1:0, während Darmstadt die wenigen Chancen in Halbzeit 1 ungenutzt ließ. Die Lilien kamen besser in die zweite Hälfte rein, vergaben aber auch da ihre Möglichkeiten zum Ausgleich. Und so dauerte es bis zur 89. ehe Sven Michel den Sieg und nach bangen Minuten nach Schlusspfiff die Relegation für Paderborn gegen Wolfsburg klarmachte.
1: Darmstadt beendete die Saison auf Rang 5. Neben Münster steigt Düsseldorf in die dritte Liga ab nach einem 0:3 in Fürth. Fürth konnte sich damit in die Relegation retten. Das waren die Nachrichten. Das Wetter. In der Nacht kühlt die Luft ab auf 9 Grad im Rheingau bis 6 Grad rund um Wolfhagen. Richtung Westen fällt etwas Regen. Morgen ist es in Osthessen oft sonnig, im Westen halten sich Wolken und es gibt Schauer und Gewitter. Die Temperaturen steigen auf 12 Grad im Westerwald und 18 Grad an der Werra. Die weiteren Aussichten. Neben dichten Wolken und Schauern auch Sonnenschein am Dienstag bis 20 Grad, am Mittwoch bis 21 Grad. Es ist 19.04 Uhr.
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1: A3 Frankfurt Richtung Köln zwischen Kelsterbach und Mönchhof-Dreieck 2 Kilometer stockender Verkehr. A5 Kassel Richtung Frankfurt zwischen Reiskirchen und Fernwald 2 Kilometer stockender Verkehr. A5 Darmstadt Richtung Heidelberg zwischen Seeham-Jugenheim und Bensheim streckenweise Stau und stockender Verkehr. A7 Fulda Richtung Kassel zwischen Guxhagen und Dreieck Kassel Süd steht ein defekter PKW auf dem rechten Fahrstreifen. A8 München Richtung Stuttgart zwischen Hohenstadt und Mühlhausen 5 Kilometer Stau. Die A67 Darmstadt Richtung Mannheim ist zwischen Lorsch und Viernheimer Dreieck wegen Bauarbeiten bis morgen früh etwa 5 Uhr gesperrt. Unsere Umleitungsempfehlung: fahren Sie ab dem Darmstädter Kreuz über die parallel verlaufende A5. Und A81 Singen Richtung Stuttgart zwischen Empfingen und Rottenburg 5 Kilometer Stau wegen Bergungsarbeiten. Es ist nur ein Fahrstreifen frei.
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1: 20 Uhr mit Mike Oeske. Wegen des Ebola-Ausbruchs in der Demokratischen Republik Kongo und in Uganda hat die Weltgesundheitsorganisation eine internationale Gesundheitsnotlage für 10 Nachbarländer ausgerufen. Bundesgesundheitsministerin Waaken sagt in der ARD, sie schätze das Risiko für die deutsche Bevölkerung im Moment als äußerst gering ein. Aus dem ARD-Hauptstadtstudio Maximilian Ulrich.
2: Waaken sagte, der WHO-Gesundheitsnotstand diene vor allem dazu, die Behörden in den betroffenen afrikanischen Ländern zu unterstützen, etwa um größere Feste abzusagen. Waaken hält es für nahezu ausgeschlossen, dass die WHO den Ebola-Ausbruch zu einer Pandemie, also zu einer weltweiten Ausbreitung, hochstuft.
1: Bundesbildungsministerin Prien ruft zu mehr Bildungsgerechtigkeit in Deutschland auf. Dabei seien Bund und Länder gemeinsam in der Verantwortung. Jedes Kind solle die Chance haben, sein Potenzial entfalten zu können. Prien reagiert damit auf eine UNICEF-Studie zum Thema Kindeswohl in Industrieländern. Deutschland liegt in der Analyse nur auf Platz 25 von insgesamt 37 Ländern. Zum Katholikentag in Würzburg sind insgesamt etwa 74.000 Menschen gekommen. Das hat das Zentralkomitee der deutschen Katholiken zum Abschluss des fünftägigen Treffens mitgeteilt. Der Katholikentag war heute Vormittag mit einem Gottesdienst zu Ende gegangen, den der Vorsitzende der deutschen Bischofskonferenz Wilmer geleitet hatte. Er rief dabei zu mehr Engagement für Frieden und Menschlichkeit auf. In der Nähe von Leipzig in Sachsen hat die Polizei einen entlaufenen Tiger erschossen. Das Tier war aus dem privaten Gehege einer Domteurin in Schkeuditz entkommen. ARD-Reporter Andrea Schrock.
3: Wie die Polizei dem MDR mitteilte, hatte die Raubkatze zuvor einen Pfleger im Gehege angegriffen und schwer verletzt. Während der Tiger durch den Ort streifte, rückte die Polizei mit schwer bewaffneten Kräften an. In einer Gartenanlage wurde der Tiger schließlich aufgespürt und erschossen. Für die Bevölkerung bestehe keine Gefahr mehr, teilte die Polizei mit. Der schwer verletzte Pfleger, 73 Jahre alt, liegt im Krankenhaus.
1: Neben Schalke steigt auch die SV Elversberg in die Fußball-Bundesliga auf. Sie gewann zum Saisonabschluss 3:0 gegen Münster. Paderborn geht in die Relegation nach einem 2:0-Erfolg gegen Darmstadt, das die Saison auf Rang 5 beendet. Neben Münster steigt auch Düsseldorf in die dritte Liga ab, nach einem 0:3 in Fürth. Fürth konnte sich damit in die Relegation retten. Das waren die Nachrichten. Das Wetter: in der Nacht 9 Grad im Rheingau bis 6 Grad rund um Wolfhagen. Richtung Westen fällt etwas Regen. Morgen in Osthessen oft sonnig, im Westen Wolken, die Schauer und Gewitter bringen, 12 Grad im Westerwald bis 18 Grad an der Werra. Die weiteren Aussichten: neben dichten Wolken und Schauern auch Sonnenschein, am Dienstag bis 20 Grad, am Mittwoch bis 21 Grad. Die Zeit: es ist 20.03 Uhr.
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1: A3 Frankfurt Richtung Köln, zwischen Kelsterbach und Raunheim 3 Kilometer stockender Verkehr. A5 Heidelberg Richtung Darmstadt, zwischen Hemsbach und Heppenheim 2 Kilometer Stau. A5 Darmstadt Richtung Heidelberg, zwischen Seeheim, Jugendheim und Hemsbach streckenweise Stau und stockender Verkehr. A49 Kassel Richtung Gießen, zwischen Baunatal Mitte und Baunatal Süd kommt es in beiden Richtungen zu Sichtbehinderungen durch Rauch. In Kirchbauna brennt ein Gebäude. Und die A67 Darmstadt Richtung Mannheim ist zwischen Lorsch und Viernheimer Dreieck wegen Bauarbeiten bis morgen früh etwa 5 Uhr gesperrt, dadurch ab Gernsheim 2 Kilometer Stau. Unsere Umleitungsempfehlung: fahren Sie ab dem Darmstädter Kreuz über die parallel verlaufende A5.
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1: 21 Uhr mit Mike Oeske. Bundesgesundheitsministerin Warken sieht nach dem Ebola-Ausbruch in Afrika aktuell keinen Handlungsbedarf in Deutschland. Das hat sie in der ARD gesagt. Die Weltgesundheitsorganisation hatte heute den internationalen Notstand für mehrere Nachbarländer der Demokratischen Republik Kongo ausgerufen. Warken erklärte dazu:
2: Es ist jetzt die eine Warnstufe ausgerufen worden, vor allem um vor Ort jetzt schnell tätig werden zu können. Aber es hat jetzt keinerlei Auswirkungen auf Deutschland. Und dass wir jetzt weitere Warnstufen bekommen bis hin zu einer Pandemie, das halte ich für nahezu ausgeschlossen.
1: Nachdem im Frankfurter Stadtteil Höchst heute Morgen die Leiche eines 19-Jährigen gefunden worden war, hat die Polizei jetzt einen Verdächtigen festgenommen. Es handle sich um einen 18-Jährigen aus dem Main-Taunus-Kreis. Er sei am Nachmittag in seiner Wohnung festgenommen worden und soll morgen vor den Haftrichter kommen. Eine Obduktion soll klären, was genau zum Tod des Mannes geführt hat. Drohnenangriff auf Atomkraftwerk in den Vereinigten Arabischen Emiraten. Laut den Behörden geriet ein Stromgenerator in Brand, aber außerhalb des engsten Sicherheitsbereichs der Anlage. Es sei niemand verletzt worden und man habe auch keine erhöhte Strahlung gemessen. Die Emirate werden seit Wochen massiv vom Iran angegriffen. Neben Schalke steigt auch die SV Elversberg in die Fußball-Bundesliga auf. Sie gewann zum Saisonabschluss der zweiten Liga mit 3:0 gegen Münster. Paderborn schaffte die Relegation nach einem 2:0-Erfolg gegen Darmstadt. Aus Darmstadt hr-Sportreporter Mathis Hohm.
3: Sie mussten noch einige Minuten ausharren und warteten auf das Ergebnis aus Hannover, ehe klar war, Paderborn steht in der Relegation. Früh brachten sich die Gäste auf Kurs. Sieg in Darmstadt. Marino traf schon in der 6. Minute zum 1:0, während Darmstadt die wenigen Chancen in Halbzeit 1 ungenutzt ließ. Die Lilien kamen besser in die zweite Hälfte rein, vergaben aber auch da ihre Möglichkeiten zum Ausgleich. Und so dauerte es bis zur 89. ehe Sven Michel den Sieg und nach bangen Minuten nach Schlusspfiff die Relegation für Paderborn gegen Wolfsburg klarmachte.
1: Darmstadt beendete die Saison auf Rang 5. Neben Münster steigt Düsseldorf in die dritte Liga ab nach einem 0:3 in Fürth. Fürth konnte sich damit in die Relegation retten. Die Fußballerinnen von Eintracht Frankfurt haben die Qualifikation für die Champions League erreicht. Das Team gewann zum Bundesliga-Saisonfinale zu Hause gegen Union Berlin mit 4:2 und steht in der Tabelle auf Platz 3 hinter Bayern München und dem VfL Wolfsburg. Das waren die Nachrichten. Das Wetter in der Nacht 9 bis 6 Grad, Richtung Westen fällt etwas Regen. Morgen in Osthessen oft sonnig, im Westen Wolken, die Schauer und Gewitter bringen 12 bis 18 Grad. Die weiteren Aussichten: neben dichten Wolken und Schauern auch Sonnenschein, am Dienstag bis 20 Grad, am Mittwoch bis 21 Grad. Die Zeit 21.03 Uhr.
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1: Vorsicht bitte auf der A66 Frankfurt Richtung Fulda. Zwischen Gründau-Rotenbergen und Gründau-Lieblos werden Steine von einer Brücke geworfen. Ich wiederhole, Vorsicht auf der A66 Frankfurt Richtung Fulda. Zwischen Gründau-Rotenbergen und Gründau-Lieblos werden Steine von einer Brücke geworfen. A5 Darmstadt Richtung Heidelberg. Zwischen Zwingenberg und Hemsbach streckenweise stockender Verkehr. Die A7 Würzburg Richtung Fulda ist zwischen Bad Brückenau-Volkers und Fulda-Dreieck nach einem Unfall in beiden Richtungen gesperrt, dadurch jeweils 2 Kilometer Stau. Unsere Umleitungsempfehlung: fahren Sie ab Bad Brückenau-Volkers über die U65 und ab dem Fulda-Dreieck über die U52. Und die A67 Darmstadt Richtung Mannheim ist zwischen Lorsch und Viernheimer Dreieck wegen Bauarbeiten bis morgen früh etwa 5 Uhr gesperrt, dadurch ab Gernsheim 2 Kilometer Stau. Unsere Umleitungsempfehlung: fahren Sie ab dem Darmstädter Kreuz über die parallel verlaufende A5.
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1: 22 Uhr mit Mike Oeske. Ab sofort gehen Eintracht Frankfurt und Trainer Albert Riera getrennte Wege. Das hat der Fußball-Bundesligist gerade mitgeteilt. Riera hatte die Mannschaft erst im Februar von Dino Toppmöller übernommen. Gestern verpasste die Eintracht die Qualifikation für den Europapokal zum ersten Mal seit 6 Jahren. Im Frankfurter Stadtteil Höchst war heute am frühen Morgen die Leiche eines 19-Jährigen gefunden worden. Jetzt hat die Polizei einen Tatverdächtigen festgenommen. Der 18-Jährige kommt nach Angaben eines Sprechers aus dem Main-Taunus-Kreis. HR-Reporter Tobias Klein.
2: Der Mann wurde laut Polizei am Nachmittag in seiner Wohnung festgenommen und leistete keinerlei Widerstand. Er soll morgen einem Haftrichter vorgeführt werden. Passanten hatten das mutmaßliche Opfer im Frankfurter Stadtteil Höchst heute Morgen gegen 4 Uhr vor einem Parkhaus gefunden. Als der Notarzt kam, konnte er nur noch den Tod des Mannes feststellen. Jetzt soll eine Obduktion Klarheit über die genaue Todesursache und den Tathergang bringen.
1: Wegen des Ebola-Ausbruchs in der Demokratischen Republik Kongo und in Uganda hat die Weltgesundheitsorganisation eine internationale Gesundheitsnotlage für 10 Nachbarländer ausgerufen. Bundesgesundheitsministerin Warken sagte in der ARD, sie schätze das Risiko für die deutsche Bevölkerung im Moment als äußerst gering ein. Aus dem ARD-Hauptstadtstudio Maximilian Ulrich.
3: Warken sagte, der WHO-Gesundheitsnotstand diene vor allem dazu, die Behörden in den betroffenen afrikanischen Ländern zu unterstützen, etwa um größere Feste abzusagen. Warken hält es für nahezu ausgeschlossen, dass die WHO den Ebola-Ausbruch zu einer Pandemie, also zu einer weltweiten Ausbreitung, hochstuft.
1: Wieder tödliche Kuhattacke in Österreich. In der Region Lienz in Osttirol wurde eine 67-jährige Wanderin von einer Kuhherde angegriffen und getötet. Ihr Ehemann wurde laut Behörden schwer verletzt. Warum die Tiere aggressiv wurden, sei unklar. Das Ehepaar hatte wohl keinen Hund dabei. Vergangenes Jahr war in Ramsau am Dachstein ein Hundehalter bei einer Kuhattacke ums Leben gekommen. Neben Schalke steigt auch die SV Elversberg in die Fußball-Bundesliga auf. Sie gewann zum Saisonabschluss 3:0 gegen Münster. Paderborn geht in die Relegation nach einem 2:0-Erfolg gegen Darmstadt, das die Saison auf Rang 5 beendet. Neben Münster steigt auch Düsseldorf in die dritte Liga ab nach einem 0:3 in Fürth. Fürth konnte sich damit in die Relegation retten. Das waren die Nachrichten. Das Wetter in der Nacht 9 bis 6 Grad, Richtung Westen fällt etwas Regen. Morgen in Osthessen oft sonnig, im Westen Wolken, die Schauer und Gewitter bringen, 12 Grad im Westerwald bis 18 Grad an der Werra. Die weiteren Aussichten neben dichten Wolken und Schauern auch Sonnenschein, am Dienstag bis 20 Grad, am Mittwoch bis 21 Grad. Die Zeit 22.03 Uhr.
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1: Die A7 Würzburg Richtung Fulda ist zwischen Bad Brückenau-Volkers und dem Fulda-Dreieck nach einem Unfall gesperrt, dadurch 4 Kilometer Stau. Unsere Umleitungsempfehlung: fahren Sie ab Bad Brückenau-Volkers über die U65. Die A67 Darmstadt Richtung Mannheim ist zwischen Lorsch und Viernheimer Dreieck wegen Bauarbeiten bis morgen früh etwa 5 Uhr gesperrt. Unsere Umleitungsempfehlung: fahren Sie ab dem Darmstädter Kreuz über die parallel verlaufende A5. Und die B253 Melsungen Richtung Fritzlar ist zwischen Harle und der B254 nach einem Unfall in beiden Richtungen gesperrt. Bitte diesen Bereich weiträumig umfahren.
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1: 23 Uhr mit Mike Oeske. Jetzt ist es offiziell. Eintracht Frankfurt trennt sich von Trainer Albert Riera. Der Fußball-Bundesligist teilt am Abend mit, man gehe ab sofort getrennte Wege. HR-Sportreporter Carsten Schellhorn.
2: Zu groß waren die Irritationen über den Spanier, der sich sowohl intern im Mannschaftskreis als auch in der Öffentlichkeit mehr als einmal wie der Elefant im Porzellanladen bewegte. Da zudem der sportliche Erfolg komplett ausblieb, zog die Eintracht jetzt die Notbremse. Man wolle in der kommenden Saison einen anderen Weg einschlagen, so Sportvorstand Markus Krösche. Nun wird die Suche nach einem Nachfolger intensiviert. Favorit ist Ex-Eintracht-Trainer Adi Hütter.
1: CSU-Chef Söder sieht die schwarz-rote Koalition unter Druck. Der bayerische Ministerpräsident sagte am Abend in der ARD, die Bevölkerung und die Wirtschaft erwarteten Reformen. Bis zur Sommerpause müsse ein großes Paket auf den Weg gebracht werden. Spitzenpolitiker von CDU, CSU und SPD hatten als wichtige Themen identifiziert Steuern, Rente, Arbeitsmarkt und einen Bürokratieabbau. Wie das umgesetzt werden kann, darüber gibt es noch Differenzen. Bundesgesundheitsministerin Warken sieht nach dem Ebola-Ausbruch in Afrika aktuell keinen Handlungsbedarf in Deutschland. Das hat sie in der ARD gesagt. Die Weltgesundheitsorganisation hatte heute den internationalen Notstand für mehrere Nachbarländer der Demokratischen Republik Kongo ausgerufen. Warken erklärte dazu:
3: Es ist jetzt die eine Warnstufe ausgerufen worden, vor allem um vor Ort jetzt schnell tätig werden zu können. Aber es hat jetzt keinerlei Auswirkungen auf Deutschland. Und dass wir jetzt weitere Warnstufen bekommen bis hin zu einer Pandemie, das halte ich für nahezu ausgeschlossen.
1: Nach der Autoattacke in Italien geht Innenminister Piantedosi nicht von einem terroristischen Motiv aus. Er sprach von psychischen und persönlichen Problemen des mutmaßlichen Täters. Die Ermittlungen gingen aber weiter. Der Mann soll gestern in der norditalienischen Stadt Modena in eine Gruppe von Fußgängern gerast sein. 8 Menschen wurden verletzt, 4 von ihnen schwer. Neben Schalke steigt auch die SV Elversberg in die Fußball-Bundesliga auf. Sie gewann zum Saisonabschluss 3:0 gegen Münster. Paderborn geht in die Relegation nach einem 2:0-Erfolg gegen Darmstadt, das die Saison auf Rang 5 beendet. Neben Münster steigt auch Düsseldorf in die dritte Liga ab, nach einem 0:3 in Fürth. Fürth konnte sich damit in die Relegation retten. Bei der Eishockey-WM in der Schweiz hat das deutsche Team auch sein zweites Gruppenspiel verloren. Gegen Lettland stand es am Ende 0:2. Das waren die Nachrichten. Das Wetter: in der Nacht 9 bis 6 Grad, Richtung Westen fällt etwas Regen. Morgen in Osthessen oft sonnig, im Westen Wolken, die Schauer und Gewitter bringen 12 bis 18 Grad. Die weiteren Aussichten: neben dichten Wolken und Schauern auch Sonnenschein, am Dienstag bis 20 Grad, am Mittwoch bis 21 Grad. Die Zeit 23.03 Uhr.
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1: Die A7 Würzburg Richtung Fulda ist zwischen Bad Brückenau-Volkers und dem Fulda-Dreieck nach einem Unfall gesperrt, dadurch 4 Kilometer Stau. Unsere Umleitungsempfehlung: fahren Sie ab Bad Brückenau-Volkers über die U65. Die A67 Darmstadt Richtung Mannheim ist zwischen Lorsch und Viernheimer Dreieck wegen Bauarbeiten bis morgen früh etwa 5 Uhr gesperrt. Unsere Umleitungsempfehlung: fahren Sie ab dem Darmstädter Kreuz über die parallel verlaufende A5. Und die B253 Melsungen Richtung Fritzlar ist zwischen Harle und der B254 nach einem Unfall in beiden Richtungen gesperrt. Bitte diesen Bereich weiträumig umfahren.
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1: 0 Uhr mit Mike Oeske. Jetzt ist es offiziell, Eintracht Frankfurt trennt sich von Trainer Albert Riera. Der Fußball-Bundesligist teilt am Abend mit, man gehe ab sofort getrennte Wege. HR-Sportreporter Carsten Schellhorn.
2: Zu groß waren die Irritationen über den Spanier, der sich sowohl intern im Mannschaftskreis als auch in der Öffentlichkeit mehr als einmal wie der Elefant im Porzellanladen bewegte. Da zudem der sportliche Erfolg komplett ausblieb, zog die Eintracht jetzt die Notbremse. Man wolle in der kommenden Saison einen anderen Weg einschlagen, so Sportvorstand Markus Krösche. Nun wird die Suche nach einem Nachfolger intensiviert. Favorit ist Ex-Eintracht-Trainer Adi Hütter.
1: CSU-Chef Söder sieht die schwarz-rote Koalition unter Druck. Der bayerische Ministerpräsident sagte am Abend in der ARD, die Bevölkerung und die Wirtschaft erwarteten Reformen. Bis zur Sommerpause müsse ein großes Paket auf den Weg gebracht werden. Spitzenpolitiker von CDU, CSU und SPD hatten als wichtige Themen identifiziert Steuern, Rente, Arbeitsmarkt und einen Bürokratieabbau. Wie das umgesetzt werden kann, darüber gibt es noch Differenzen. Im Frankfurter Stadtteil Höchst war gestern Morgen die Leiche eines 19-Jährigen gefunden worden. Die Polizei hat inzwischen einen Tatverdächtigen festgenommen. Der 18-Jährige kommt nach Angaben eines Sprechers aus dem Main-Taunus-Kreis. HR-Reporter Tobias Klein.
3: Der Mann wurde laut Polizei gestern Nachmittag in seiner Wohnung festgenommen und leistete keinerlei Widerstand. Er soll heute einem Haftrichter vorgeführt werden. Passanten hatten das mutmaßliche Opfer im Frankfurter Stadtteil Höchst gestern Morgen gegen 4 Uhr vor einem Parkhaus gefunden. Jetzt soll eine Obduktion Klarheit über die genaue Todesursache und den Tathergang bringen.
1: Wieder tödliche Kuhattacke in Österreich. In der Region Lienz in Osttirol wurde eine 67-jährige Wanderin von einer Kuhherde angegriffen und getötet. Ihr Ehemann wurde laut Behörden schwer verletzt. Warum die Tiere aggressiv wurden, sei unklar. Das Ehepaar hatte wohl keinen Hund dabei. Vergangenes Jahr war in Ramsau am Dachstein ein Hundehalter bei einer Kuhattacke ums Leben gekommen. Neben Schalke steigt auch die SV Elversberg in die Fußball-Bundesliga auf. Sie gewann zum Saisonabschluss 3:0 gegen Münster. Paderborn geht in die Relegation nach einem 2:0 Erfolg gegen Darmstadt, das die Saison auf Rang 5 beendet. Neben Münster steigt auch Düsseldorf in die dritte Liga ab nach einem 0:3 in Fürth. Fürth konnte sich damit in die Relegation retten. Das waren die Nachrichten. Das Wetter in der Nacht 9 bis 6 Grad und Richtung Westen etwas Regen. Tagsüber in Osthessen oft sonnig, im Westen Wolken, Schauer und Gewitter 12 bis 18 Grad. Die weiteren Aussichten, neben Wolken und Schauern auch Sonne, am Dienstag bis 20, am Mittwoch bis 21 Grad. Die Zeit, es wird jetzt 0:03 Uhr.
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1: Um 1 Uhr mit Ronald Lessig. Verdi-Chef Wernicke hat Bundeskanzler Merz vorgeworfen, bisher keine Einigkeit mit den Gewerkschaften gesucht zu haben. In der ARD-Sendung Bericht aus Berlin hat sich Wernicke zu den Reformplänen der Regierung geäußert. Dabei sagte der Verdi-Chef, dass es unter den Vorgängern von Merz, Merkel und Scholz, regelmäßig Austauschrunden im Kanzleramt gegeben habe. Wernicke hat zugleich Kompromissbereitschaft signalisiert. Er lehnt es aber zum Beispiel ab, den Kündigungsschutz zu lockern oder das Renteneintrittsalter zu erhöhen. Vor dem Treffen der Finanzminister der G7-Gruppe hat Bundesfinanzminister Klingbeil auf ein schnelles Ende des Iran-Krieges gedrängt. Dieser und die Blockade der Straße von Hormus schaden ihm zufolge der wirtschaftlichen Entwicklung massiv. Klingbeil sagte, die G7 seien der richtige Rahmen, um mit den USA und den weiteren G7-Staaten über diese Fragen zu sprechen. Weiteres Thema des Treffens soll die Lage in der Ukraine sein. Gesundheitsministerin Warken sieht keine Gefahr einer Ebola-Pandemie. Die Weltgesundheitsorganisation hat wegen der Krankheitswelle in der Demokratischen Republik Kongo und in Uganda eine internationale Notlage ausgerufen. Warken sagte dazu im ARD-Bericht aus Berlin, das helfe, um vor Ort schnell tätig werden zu können.
2: Dort hätte ein großes Nationalfest angestanden mit bis zu 2 Millionen Menschen vor Ort. Und da wollte man zuvorkommen, gegenüber der Bevölkerung kommunizieren, auch gewisse Maßnahmen besser rechtfertigen können. Und deswegen wurde jetzt schnell auch dieser Notstand ausgerufen. Es ist tatsächlich ein Virusstamm, für den es noch keine antivirale Therapie oder keinen Impfstoff gibt. Insofern ist es auch gut, da schnell gehandelt zu haben, aber es hat jetzt keinerlei Auswirkungen auf Deutschland, und dass wir jetzt weitere Warnstufen bekommen bis hin zu einer Pandemie, das halte ich für nahezu ausgeschlossen.
1: Gesundheitsministerin Warken. Die SV Elversberg steigt in die Fußball-Bundesliga auf. Das Team aus dem Saarland gewann mit 3:0 gegen Münster und sicherte sich damit zum Saisonende Tabellenplatz 2. Auf Platz 3 und damit in die Relegation hat es Paderborn geschafft, durch ein 2:0 in Darmstadt. Abgestiegen ist in die dritte Liga Düsseldorf und auch Münster. Die Eishockey-Nationalmannschaft hat bei der WM erneut verloren. Im zweiten Vorrundenspiel unterlag das DEB-Team Lettland mit 0:2. Das waren die Nachrichten. Das Wetter in Deutschland. Im Westen Schauer, sonst trocken oder klar, gelegentlich Nebel, bei 11 bis 1 Grad. Tagsüber von Westen her Schauer oder Gewitter, im Osten trocken, bei bis zu 12 Grad in der Eifel und 22 Grad in Berlin. Am Dienstag wechselhaft bis 21 Grad. Es ist 1:03 Uhr.
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1: Um 2 Uhr mit Ronald Lessig. Verdi-Chef Wernicke hat Bundeskanzler Merz vorgeworfen, bisher keine Einigkeit mit den Gewerkschaften gesucht zu haben. In der ARD-Sendung Bericht aus Berlin hat sich Wernicke zu den Reformplänen der Bundesregierung geäußert. Dabei sagte der Verdi-Chef, dass es unter den Vorgängern von Merz, Merkel und Scholz regelmäßig Austauschrunden im Kanzleramt gegeben habe. Wernicke hat zugleich Kompromissbereitschaft signalisiert. Er lehnt es aber zum Beispiel ab, den Kündigungsschutz zu lockern oder das Renteneintrittsalter zu erhöhen. Vor dem Treffen der Finanzminister der G7-Gruppe hat Bundesfinanzminister Klingbeil auf ein schnelles Ende des Iran-Krieges gedrängt. Dieser und die Blockade der Straße von Hormus schaden ihm zufolge der wirtschaftlichen Entwicklung massiv. Klingbeil sagte, die G7 seien der richtige Rahmen, um mit den USA und den weiteren G7-Staaten über diese Fragen zu sprechen. Weiteres Thema des Treffens soll die Lage in der Ukraine sein. Die Weltgesundheitsversammlung beginnt im Zeichen eines internationalen Gesundheitsnotstands. Den hat die Weltgesundheitsorganisation wegen des Ebola-Ausbruchs in Uganda und der Demokratischen Republik Kongo ausgerufen. Aus Genf Katrin Hondl.
2: In diesen Zeiten sei es wichtig, dass die WHO gestärkt werde, sagte in Genf Bundesgesundheitsministerin Warken, CDU. Bei einem Treffen mit WHO-Generaldirektor Tedros versprach sie eine zusätzliche finanzielle Unterstützung von 25 Millionen Euro aus Deutschland. Thema beim Jahrestreffen der Mitgliedstaaten wird unter anderem der künftige Kurs der WHO sein, etwa die Umsetzung einer globalen Gesundheitsstrategie bis 2028.
1: Die SV Elversberg steigt in die Fußball-Bundesliga auf. Das Team aus dem Saarland gewann mit 3:0 gegen Münster und sicherte sich zum Saisonende Tabellenplatz 2. Auf Platz 3 und damit in die Relegation hat es Paderborn geschafft, durch